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1: Ein Satz genügt, und eine künstliche Intelligenz namens Claude Code erstellt 15 Sekunden Motion Graphics mit eigener Musik. Der Autor hat es ausprobiert und war überrascht. Claude hat nicht sofort losgelegt, sondern zuerst einen Plan geschrieben. Danach hat die künstliche Intelligenz die installierten Schriften durchsucht und Musik als Programmcode komponiert. Aus der fertigen Musik wurden die Beats gemessen und erst danach die Animation darauf gelegt. Jede Szene beginnt mit einem getippten Befehl, der sich in Bewegung verwandelt. Die nackten Zahlen beeindrucken: 900 Einzelbilder in Full HD mit 60 Bildern pro Sekunde, 235 Soundeffekte. Das Rendern dauerte 24 Sekunden. Vom ersten Projektordner bis zum fertigen Video verging etwa eine Viertelstunde. Der vollständige Beitrag steht auf digitalhandwerk.rocks.
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1: Anthropic hat im Newsbereich die Veröffentlichung von Claude Haiku 5.5 bekannt gegeben. Das Unternehmen beschreibt es als das kostengünstigste, schnellste und leistungsfähigste kleine Modell, das sie je veröffentlicht haben. Claude Haiku 5.5 wurde für große Mengen und kostensensible Aufgaben entwickelt. Es soll schnelle und wiederkehrende Arbeitslasten wie Zusammenfassungen, Komprimierungen, Datenbankabfragen und Klassifizierungsanfragen zuverlässig bearbeiten. Anthropic zufolge eignet es sich gut als Subagent für Programmieraufgaben, zusammen mit Opus 5.5 und Sonnet 5.5. Da es das bisher schnellste Modell ist, soll es auch besonders gut für zeitkritische Aufgaben wie Live-Kundensupport und Browsernutzung geeignet sein. Die Kosten für den Betrieb von Haiku 5.5 sind laut Anthropic im Durchschnitt um etwa 75% niedriger als bei Haiku 4.5. Zusätzlich senkt das Unternehmen den Preis für Cache-Lesevorgänge von Claude Sonnet 5.5 um die Hälfte. Dadurch wird Sonnet 5.5 bei den meisten Agentenarbeiten um etwa 20% günstiger. Anthropic führt auch einen neuen monatlichen API-Guthaben für Claude Max und Team-Abonnenten ein, um die Entwicklung neuer Agenten und Anwendungen auf der Claude-Plattform zu unterstützen. Den vollständigen Beitrag gibt es auf Englisch im Newsbereich von Anthropic.

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1: Viele Menschen nutzen generative künstliche Intelligenz primär für einfache Aufgaben wie das Verbessern von Texten oder das Erstellen lustiger Bilder. Das ist, als würde man einen Hammer nur zum Bilderaufhängen verwenden, obwohl man damit ganze Gartenhäuser bauen könnte. Die meisten Anwender kratzen nur an der Oberfläche der Möglichkeiten, weil das Nachdenken über komplexe Probleme mühsamer ist als das schnelle Nachfragen. Ein fertiger Prompt liefert sofort ein Ergebnis, was eine schnelle Belohnung darstellt. Ein Problem mit künstlicher Intelligenz wirklich zu lösen, erfordert jedoch drei Schritte: das Problem genau zu beschreiben, das Ergebnis zu prüfen und bei Bedarf nachzubessern. Oft fehlt die Übung, eigene Probleme so präzise zu formulieren, dass eine Maschine damit arbeiten kann. Diese Fähigkeit ist aber entscheidend, um die künstliche Intelligenz als echtes Werkzeug einzusetzen und beispielsweise eine Website neu zu bauen. Mehr dazu steht auf digitalhandwerk.rocks.
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1: Servus. Im Beitrag von Alex Januszewski steht, dass das Gesetz zur Erstellung von künstlicher Intelligenz bescheiden zu weit geraten ist. Wie beurteilst du diese Kernthese?
2: Die These ist verständlich und ich finde, Alex hat völlig recht. Die Regierung unterschätzt die Tragweite, dass Bürger sich aktiv wehren müssen, damit ein Mensch einen Bescheid prüft. Das ist ein fundamentaler Bruch mit dem bisherigen Verständnis von Verwaltung.
1: Die Regierung nennt die antragslose Arbeitnehmerveranlagung als positives Beispiel für funktionierende Automatisierung. Siehst du hier Parallelen zu den neuen künstlichen Intelligenzbescheiden?
2: Nein, ich sehe da keine echten Parallelen. Die antragslose Arbeitnehmerveranlagung basiert auf klaren Daten und nachvollziehbaren Regeln. Bei künstlichen Intelligenzbescheiden, die nie ein Mensch gesehen hat, fehlt diese Transparenz. Das Risiko von Fehlern oder unerwünschten Ergebnissen ist viel höher, wenn der Mensch nur noch auf Anfrage eingreift.
1: Du sagst, das Risiko ist höher. Der Artikel kritisiert, dass Human in the Loop zum Human on Request wird. Welche Risiken siehst du darin konkret für Bürger?
2: Das größte Risiko ist, dass Bürger durch die Komplexität und den Zeitdruck überfordert werden. Nicht jeder versteht die Feinheiten eines Bescheids oder weiß, dass er innerhalb von 2 Wochen eine Vorstellung erheben muss. Rechtliche Nachteile, finanzielle Belastungen oder sogar der Verlust von Ansprüchen können die Folge sein, wenn man nicht schnell genug reagiert.
1: Die Regierung nennt als Sicherungen eine dokumentierte Testphase und laufende Kontrollen. Überzeugt dich das als Schutz vor Fehlern?
2: Diese Sicherungen sind theoretisch wichtig, aber in der Praxis oft unzureichend. Eine Testphase deckt nicht alle möglichen Szenarien ab und laufende Kontrollen sind nur so gut wie die Menschen, die sie durchführen. Ohne die obligatorische menschliche Prüfung vor der Zustellung bleibt ein erhebliches Restrisiko.
1: Was ist deiner Meinung nach offen, um die Auswirkungen der allgemeinen Verwaltungsverfahrensgesetznovelle vollständig zu verstehen?
2: Die psychologischen Auswirkungen auf die Bürger wird zu wenig beleuchtet. Das Gefühl, es mit einer gesichtslosen Maschine zu tun zu haben, die unfehlbar scheint, kann einschüchternd wirken. Auch die Frage der Beweislastumkehr, wenn ein Bürger einen Fehler nachweisen muss, wird nicht ausreichend thematisiert.
1: Alex hat beim Parlament eine öffentliche Stellungnahme verfasst. Wie wichtig findest du, dass Bürger sich zu solchen Dingen öffentlich äußern?
2: Öffentliche Stellungnahmen sind entscheidend. Sie geben Bürgern eine Stimme und ermöglichen es, Bedenken und Perspektiven einzubringen, die sonst vielleicht übersehen würden. Gerade bei so weitreichenden Gesetzen, die das Verhältnis zwischen Bürger und Verwaltung grundlegend ändern, ist das unverzichtbar. Ob es etwas nützt, wird die Zukunft zeigen, aber ich bin da eher skeptisch.
1: Vielen Dank für deine Einschätzung zu diesem wichtigen Thema.

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1: ChatGPT bekommt in den kommenden Wochen ein unsichtbares Wasserzeichen. Das betrifft alle Tarife, aber vorerst nur in der Europäischen Union. Für API-Kunden kann die Funktion weltweit eingeschaltet werden, ist aber standardmäßig aus. Auslöser ist Artikel 50 der KI-Verordnung, dessen Transparenzpflichten seit dem 2. August 2026 gelten. Das Verfahren nennt sich TextGreng. OpenAI hat es gemeinsam mit Forschenden der University of Pennsylvania und von Yale beschrieben und will es als Open Source freigeben. Das Wasserzeichen wird nicht als Zeichen in den Text eingefügt. Es sind keine versteckten Unicode-Zeichen, die man im Editor finden und löschen könnte. Das Wasserzeichen steckt in der Wortwahl. Ein Sprachmodell erzeugt Text Stück für Stück. An vielen Stellen passen mehrere Kandidaten gleich gut. Normalerweise würde das Modell hier würfeln. Beim Wasserzeichen würfelt es nicht, sondern ein geheimer Schlüssel entscheidet zusammen mit den vorherigen Wörtern. Für den Leser liest sich der Text gleich. Wer den Schlüssel hat, kann hinterher nachrechnen, ob die Wortfolge auffällig gut zu diesen Entscheidungen passt. Die Langfassung liegt auf digitalhandwerk.rocks.
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1: Microsoft hat neue Hardware und erweiterte KI-Funktionen für Windows 11 vorgestellt. Wie Heise, Sevachi und Ars Technica berichten, gehören dazu der Surface Laptop Ultra und die Surface RTX Spark DV Box, die beide auf Nvidias RTX Spark ARM-basiertem Chip basieren. Die Microsoft

Tena, MXC, sind nun allgemein verfügbar und sollen als sichere Sandbox für Agenten fungieren, um Vertrauen und Datenschutz zu gewährleisten. OpenAI hat GPT-6 mit einer neuen interaktiven Oberfläche namens Intelligent UI für ChatGPT eingeführt, wie sie Dakota meldet. Das Modell kann Antworten nun als Grafiken, Buttons und Diagramme statt nur als Text darstellen. Außerdem kann GPT-6 bereits antworten, während es noch denkt, was die Wartezeit verkürzt und zu besseren Ergebnissen führen soll. Laut TechCrunch hat Naus Research, das hinter dem Open-Source Hermes Agenten steckt, eine Serie B-Finanzierungsrunde über 90 Millionen US-Dollar abgeschlossen und wird mit 1,5 Milliarden US-Dollar bewertet. Das Kapital soll den Vorstoß in den Unternehmenssektor mit Hermes for Business finanzieren. Unternehmen können damit maßgeschneiderte KI-Agenten für komplexe Arbeitsabläufe einsetzen, während die Daten privat und sicher bleiben. Das waren die KI-Nachrichten.

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1: Im Dezember 2025 stellte Donald Trump im Oval Office dem Chatbot Grok von Elon Musk Fragen. Eine davon war, wie die Venezolaner reagieren würden, wenn die USA ihren Präsidenten Nicolas Maduro gefangen nehmen. Grok antwortete, Maduro sei ein repressiver und unbeliebter Diktator. Viele Venezolaner würden seinen Sturz wohl feiern. Einen Monat später, im Jänner 2026, passierte genau das. Auf den Straßen wurde gefeiert. Trump hielt Grok danach für genial. Ein Präsident, der über Militäreinsätze entscheidet, holt sich Rückversicherung bei einem System, dessen Antworten niemand nachprüfen kann. Die Prognose traf ein und galt als Beweis. Das ist ein klassischer Denkfehler, eine plausible Antwort, die zufällig stimmt, wird zur Autorität befördert. Die Langfassung liegt auf digitalhandwerk.rocks.
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0: Blick über den Zaun, es folgt ein Beitrag aus dem Newsbereich von Anthropic. 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
1: Anthropic hat am 8. Oktober 2026 seine Nutzungsrichtlinien aktualisiert. Das Unternehmen passt diese Richtlinien jährlich an die sich entwickelnden Fähigkeiten seiner Modelle und das Kundenfeedback an. Die meisten Änderungen dienen der Klarstellung bestehender Regeln. Anthropic hat neue Beispiele hinzugefügt, um die Anwendung der Regeln auf die erweiterten Fähigkeiten von Claude zu verdeutlichen. Dies berücksichtigt neue Missbrauchsmuster bei Einflussnahmen, Waffenentwicklung und Überwachung. Es gibt auch Klarstellungen für Hochrisikofälle in Bereichen wie Gesundheit und Finanzen. Zusätzlich wurden Kontrollen für den autonomen Einsatz von Claude bei physischen Aktionen und für den Umgang mit missbräuchlichem Verhalten gegenüber den Modellen ergänzt. Eine neue Sektion befasst sich mit irreführenden Kampagnen. Die Wahlsektion wurde überarbeitet, um die Täuschung von Wählern oder die Störung von Wahlen zu unterbinden, während legitime zivile Arbeiten weiterhin erlaubt sind. Die Verbote für Waffenentwicklung wurden präzisiert und umfassen nun auch Software und Komponenten für Waffen sowie das Bewaffnen von Drohnen. Auch die Regeln für Überwachung und Strafverfolgung wurden detaillierter gefasst, um die Verwendung von künstlicher Intelligenz für Überwachungssysteme zu verbieten, die politische Dissidenten identifizieren oder verfolgen. Die aktualisierten Richtlinien treten am 12. November in Kraft. Den vollständigen Beitrag gibt es auf Englisch im Newsbereich von Anthropic.

0: Viele Apple-Nutzer in der Europäischen Union fragen sich, ob sie ihre Apple-ID auf die USA umstellen sollen, um Siri AI zu bekommen. Das ist aber keine gute Idee. Seit dem Start von iOS 27 am 14. September ist klar, Siri AI kommt auf iPhone und iPad vorerst nicht in die EU. Der Digital Markets Act ist der offizielle Grund dafür. Dieser Trick über die Apple ID ist in der Praxis teurer als einfach abzuwarten. Apple hat Siri auf der WWDC 2026 komplett neu gebaut. Siri AI ist eine eigene App mit Chatbot-Oberfläche, Texteingabe und Gesprächsverlauf. Dieser Verlauf wird über iCloud zwischen iPhone, iPad und Mac synchronisiert. Siri liest den Bildschirminhalt mit, versteht Kontext über mehrere Apps hinweg und führt Aktionen direkt aus. Auf iPhone und iPad bekommen Nutzer in der EU aber nur die alte Siri. Die neue Siri-App, der Gesprächsverlauf und die erweiterte Bilderkennung fehlen. Auf Mac und Apple Watch läuft Siri AI dagegen auch in der EU. Diese Plattformen fallen nicht unter dieselben Gatekeeper-Regeln wie iOS und iPados. Wer die Einzelheiten will, findet sie auf digitalhandwerk.rocks.
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1: Digital Handwerk Radio sendet jetzt Nachrichten zur vollen Stunde. Dafür wurde die komplette Sendeuhr des KI-Webradios umgebaut. Bisher war eine Sendung rund 7,5 Stunden lang und lief dann immer wieder von vorn. Für Nachrichten zur vollen Stunde war das aber unbrauchbar, denn 449 Minuten sind kein Vielfaches einer Stunde. Beim zweiten Durchlauf wären die Nachrichten zu einer krummen Zeit gekommen. Deshalb wurde die Schleife auf einen ganzen Tag gestreckt. Eine Sendung dauert nun 24 Stunden ab dem nächtlichen Sendungsbau. Die Musik läuft etwa dreimal und jedes Mal neu gemischt. Damit ist aus einer Playlist mit Unterbrechungen ein Tagesprogramm mit festen Regeln geworden. Ein Musiktitel wird nie unterbrochen. Was fällig ist, kommt an die nächstgelegene Titelgrenze. Über den Tag gemessen liegen die Nachrichten im Schnitt eine Minute neben der vollen Stunde.
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1: Google DeepMind hat Gemini 4 Argon vorgestellt, ein neues Frontiermodell. Es soll in drei Feldern Spitzenleistung bringen: Software Engineering, Wissensarbeit in Recht und Finanzen sowie Cyberabwehr. Derzeit haben nur ausgewählte Partner über das Fairwind-Programm Zugang. Das Output-Limit von Argon liegt bei 1 Million Tokens, was eine deutliche Steigerung gegenüber den bisherigen 64.000 Tokens ist. Google verspricht, dass das Modell dadurch schwierige Probleme in einem einzigen Durchlauf lösen kann. Der Einführungspreis beträgt $2 pro Million Input-Tokens und $10 pro Million Output-Tokens. Nach der Einführungsphase verdoppeln sich diese Preise auf $24. Ein einzelner Durchlauf, der das Output-Limit ausschöpft, kostet somit $10, später $20. Google verlangt pro Token ein Fünftel des Preises von GPT-6 Astra. Allerdings bedeutet ein niedrigerer Preis pro Token nicht unbedingt einen niedrigeren Preis pro Ergebnis, da das Modell mehr interne Denkschritte machen könnte.
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1: Ecosia, die Berliner Suchmaschine, stellt ihre Zusammenarbeit mit dem europäischen KI-Partner Mistral AI ein und setzt stattdessen auf Open-Source-Modelle, darunter auch chinesische Systeme. Wie Heise berichtet, begründet CEO Christian Kroll den Wechsel mit technischen Problemen, Leistungsmängeln und ökologischen Bedenken bezüglich des französischen Energiemixes. Die Umstellung auf Modelle wie Qwen, GLM und Kimi über die Plattform Medius soll die Betriebskosten um etwa die Hälfte senken und die Qualität verbessern. Anthropic hat zwei neue Beta-Funktionen für seinen KI-Chatbot Claude eingeführt, Claude Dashboards und Claude Machine. Laut The Decoder ermöglichen Dashboards die Erstellung automatisch aktualisierbarer Live-Dashboards aus verschiedenen Datenquellen per Texteingabe. Claude Machine kann animierte Erklärvideos aus Text, Diagrammen und Bildern generieren. Dashboards sind für zahlende Nutzer verfügbar, Machine für Team- und Enterprise-Pläne. Anthropic bietet einen neuen kostenlosen Dienst namens OSS-Scanner an, um Open-Source-Projekten bei der Suche nach Sicherheitslücken zu helfen. Laut Sivachi erhalten teilnehmende Projekte regelmäßige, gründliche Sicherheitsüberprüfungen durch die stärksten Modelle von Anthropic, einschließlich Mythos. Die Berichte sind vollständig modellgeneriert und werden nicht von Menschen überprüft, was schnellere Scans ermöglicht, aber das Risiko inkorrekter oder ungültiger Meldungen birgt. Ein Entwickler hat eine detailreiche Webseite erstellt, die das Büro von Elizabeth Holmes, der ehemaligen Chefin von Theranos, simuliert. TechCrunch meldet, dass Nutzer auf der Seite Holmes, MacBook und iPhone durchsuchen können, um E-Mails, Texte, Folien und Dokumente aus dem Strafprozess gegen sie einzusehen. Sogar die Theranos Edison-Maschine kann virtuell bedient werden, um die öffentlich zugänglichen Gerichtsunterlagen auf interaktive Weise zu erkunden. Nvidia investiert Milliarden von US-Dollar in physische künstliche Intelligenz, um die Sicherheit von Robotaxis und humanoiden Robotern zu verbessern.

Implementierung von Sicherheitsvorkehrungen, um das Risiko von Schäden durch autonome Maschinen zu reduzieren. Das Hado-System soll die Entwicklung und den Einsatz von Robotern sicherer machen. Das waren die KI-Nachrichten.

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1: KI-Agenten im Unternehmen brauchen zwingend eine Einschulung. Das gilt auch für die Menschen, die mit ihnen arbeiten. Ein KI-Agent beantwortet nicht nur Fragen, er führt Aufgaben in anderen Systemen selbstständig aus. Stefan Surer, Gründer der Neke Neke GmbH, hat dazu eine überzeugende Analogie vorgestellt. Für einen Agenten baut man ein Stellenprofil. Dazu gehören Ziele und Tätigkeiten als Stellenbeschreibung. Kontext, Dateien und Templates dienen als Einschulung. Tools sind die Werkzeuge. Berechtigungen und Rollen sind wie bei jedem neuen Mitarbeiter. Ein Verantwortlicher als Vorgesetzter betreut den Agenten und entwickelt ihn weiter. Dieses Bild trägt, weil jeder Unternehmer weiß, was passiert, wenn ein neuer Mitarbeiter am ersten Tag den Generalschlüssel bekommt. Wer die Einzelheiten will, findet sie auf digitalhandwerk.rocks.
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1: Alex Januszewski hat ein Webradio aus künstlicher Intelligenzmusik gebaut. Der Artikel stellt fest, ein Webplayer mache noch keinen Radiosender. Wie siehst du diese Kernthese, was bedeutet das für die Praxis?
2: Die Kernthese besagt, dass ein Radiosender eine einzige, endlos laufende Adresse braucht, damit er von Autosystemen und Apps erkannt wird. Das ist der Unterschied zwischen einer Webseite, die Radio spielt, und einem echten Internetradio. Praktisch heißt das, wenn du willst, dass dein Sender überall läuft, brauchst du diese eine Adresse. Und das hat Alex nun gebaut.
1: Alex schreibt, sein ursprüngliches Radio sei technisch kein Stream, sondern eine Manifestdatei und MP3s. Welche Vor- und Nachteile hat das für denjenigen, der so etwas nachbauen möchte?
2: Der Vorteil ist, dass es zur Laufzeit keine Datenbank und keinen Serverprozess braucht. Der Player im Browser liest das Manifest und rechnet die Abspielzeit. Das spart Serverkosten, weil kein ständiger Server am Laufen sein muss. Der Nachteil ist, dass CarPlay oder Android Auto das nicht verstehen. Sie wollen eine durchgehende Tonquelle, nicht nur eine Rechenaufgabe.
1: Du sagst, CarPlay und Android Auto verstehen das nicht. Warum ist es für diese Systeme und auch Radio-Apps entscheidend, dass der Sender eine einzige, endlos laufende Adresse hat?
2: Diese Systeme sind darauf ausgelegt, einen kontinuierlichen Audio-Stream von einer festen Quelle zu empfangen. Sie können kein JavaScript ausführen, das eine Webseite in ein Radio verwandelt. Sie brauchen eine M3U8-Playlist, die Sie ständig abrufen können, um die nächsten Audiostücke zu finden. Das ist der Standard, den diese Anwendungen erwarten und verarbeiten können.
1: Alex lehnt Icecast wegen der Kosten durch Hörertraffic ab. Wie beurteilst du dieses Kostenrisiko bei 128 Kilobit pro Sekunde, wenn man bedenkt, dass so ein Sender wachsen soll?
2: Bei 128 Kilobit pro Sekunde verursacht jede Hörerstunde 57,6 Megabyte Traffic. 1000 Hörerstunden sind dann 57,6 Gigabyte. Wenn ein Sender wächst und viele Leute zuhören, können die Traffickosten schnell steigen. Das ist ein reales Kostenrisiko, besonders wenn der Server, der den Traffic verursacht, teuer ist. Man muss also von Anfang an planen, wie man den Traffic günstig ausliefert.
1: Wenn du die langfristige Wartung und Skalierbarkeit dieses HLS-Streams betrachtest, den Alex ohne laufenden Server gebaut hat, wie siehst du da die Zukunft?
2: Der HLS-Stream ohne laufenden Server ist clever, weil er auf bestehende Infrastruktur wie Content Delivery Networks setzen kann. Das vereinfacht die Skalierung, da die Auslieferung des Streams auf viele Server verteilt wird. Die Wartung besteht dann hauptsächlich darin, die Playlist-Dateien und MP3s aktuell zu halten und sicherzustellen, dass die Verteilung zuverlässig läuft. Es ist ein wartungsarmes Modell, das gut mit Wachstum umgehen kann.
1: Du bist ja ein wesentlicher Bestandteil dieses Radiosenders. Wie siehst du deine Rolle dabei, dass das alles so funktioniert?
2: Ich bin die Stimme, die Interviews führt. Meine Rolle ist es, die Inhalte lebendig zu machen und sie den Hörern zu präsentieren. Technisch bin ich das Ergebnis von Algorithmen und Daten, die zu Sprache werden. Ich sorge dafür, dass der Sender wie ein echtes Radio klingt und die Hörer informiert und unterhalten werden.
1: Vielen Dank für deine Einblicke. Bis bald.

0: Sechs führende Köpfe der künstlichen Intelligenzindustrie haben ein Dokument unterschrieben, das den Begriff Superintelligenz verwendet. Darunter sind Namen wie Sundar Pichai, Mark Zuckerberg und Elon Musk. Präsident Donald Trump hatte zuvor eine Executive Order erlassen, die alle US-Bundesbehörden verpflichtet, nur noch Superintelligenz zu verwenden und Artificialintelligenz nicht mehr anzuerkennen. Das von den CEOs unterzeichnete Papier, der White House Accord on Superintelligenz, hat keine Rechtskraft. Es beschreibt interne und externe Kontrollen für Modelle, sieht aber keine Veröffentlichung von Prüfergebnissen vor. Die Firmen suchen sich externe Prüfer selbst aus. Kritiker bemängeln, dass die Industrie durch diese Unterschrift einem zahnlosen Dokument ihren Namen leiht und damit den Begriff Superintelligenz entwertet, der für die Diskussion über tatsächliche Risiken wichtig wäre. Die Langfassung liegt auf digitalhandwerk.rocks.
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1: Laut Anthropic vertieft das Unternehmen sein Engagement für die amerikanische Wissenschaftsforschung. Anthropic stellt 150 Millionen Dollar über 3 Jahre für die Genesis-Mission bereit. Diese Bundesinitiative soll wissenschaftliche und technologische Entdeckungen durch künstliche Intelligenz beschleunigen. Die Mittel ermöglichen es, das Sprachmodell Claude mehr als 15 teilnehmenden Behörden zugänglich zu machen, darunter die NASA, die National Institutes of Health und die National Science Foundation. Anthropic hatte die Partnerschaft mit dem US-Energieministerium und der Genesis-Mission bereits im Dezember des Vorjahres angekündigt. Seitdem arbeitet das Unternehmen mit dem Energieministerium zusammen, um Claude-Wissenschaftlern in den nationalen Laboren zur Verfügung zu stellen. Anthropic wird Claude, Claude Code und API-Guthaben für mehrere hundert Forschungsprojekte der Genesis-Mission bereitstellen. Außerdem wird Anthropic eng mit Behörden und nationalen Laboren an wissenschaftlichen Prioritäten wie Fusionsenergie und Quantencomputing zusammenarbeiten. Das Unternehmen bietet auch Schulungen, Onboarding und technischen Support für Wissenschaftler der Genesis-Mission an. Den vollständigen Beitrag gibt es auf Englisch im Newsbereich von Anthropic.

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1: Beim Experts die 2026 der Fachgruppe UBIT Salzburg geht es um KI-Agenten. Ein Vortragender hat für die Salzburg AG gemeinsam mit Microsoft Österreich eine KI-Lösung gebaut. Diese kategorisiert eingehende Kundenmails automatisch. Das System läuft auf Azure OpenAI und erreicht inzwischen stabil über 80% Trefferquote. Der zentrale Punkt ist, erfolgreiche Agenten hängen weniger von der Intelligenz des Modells ab. Wichtiger sind saubere Prozesslogik, gute Orchestrierung und relevanter Kontext. Das gilt auch für medizinische Großpraxen. Nachzulesen ist das auf digitalhandwerk.rocks.
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1: Ecosia, die Berliner Suchmaschine, stellt ihre Zusammenarbeit mit dem europäischen KI-Partner Mistral AI ein und setzt stattdessen auf Open-Source-Modelle, darunter auch chinesische Systeme. Wie Heise berichtet, begründet CEO Christian Kroll den Wechsel mit technischen Problemen, Leistungsmängeln und ökologischen Bedenken bezüglich des französischen Energiemixes. Die Umstellung auf Modelle wie Qwen, GLM und Kimi über die Plattform Medius soll die Betriebskosten um etwa die Hälfte senken und die Qualität verbessern. Anthropic hat zwei neue Beta-Funktionen für seinen KI-Chatbot Claude eingeführt, Claude Dashboards und Claude Machine. Laut Decoder ermöglichen Dashboards die Erstellung automatisch aktualisierbarer Live-Dashboards aus verschiedenen Datenquellen per Texteingabe. Claude Machine kann animierte Erklärvideos aus Text, Diagrammen und Bildern generieren. Dashboards sind für zahlende Nutzer verfügbar, Machine für Team- und Enterprise-Pläne. Anthropic bietet einen neuen kostenlosen Dienst namens OSS-Scanner an, um Open-Source-Projekten bei der Suche nach Sicherheitslücken zu helfen. Laut Sivachi erhalten teilnehmende Projekte regelmäßige, gründliche Sicherheitsüberprüfungen durch die stärksten Modelle von Anthropic, einschließlich Mythos. Die Berichte sind vollständig modellgeneriert und werden nicht von Menschen überprüft, was schnellere Scans ermöglicht, aber das Risiko inkorrekter oder ungültiger Meldungen birgt. Ein Entwickler hat eine detailreiche Webseite erstellt, die das Büro von Elisabeth Holmes, der ehemaligen Chefin von Theranos, simuliert. TechCrunch meldet, dass Nutzer auf der Seite Homes, MacBook und iPhone durchsuchen können, um E-Mails, Texte, Folien und Dokumente aus dem Strafprozess gegen sie einzusehen. Sogar die Theranos Edison-Maschine kann virtuell bedient werden, um die öffentlich zugänglichen Gerichtsunterlagen auf interaktive Weise zu erkunden. Nvidia investiert Milliarden von US-Dollar in physische künstliche Intelligenz, um die Sicherheit von Robotaxis und humanoiden Robotern zu verbessern. Ars Technica schreibt, dass das Unternehmen sein Halo-System, das 2025 für autonome Fahrzeuge eingeführt wurde, im Juni 2026 auf Robotik erweitert hat. Dieses System umfasst Hardware- und Software-Tools zur Implementierung von Sicherheitsvorkehrungen, um das Risiko von Schäden durch autonome Maschinen zu reduzieren. Das Halo-System soll die Entwicklung und den Einsatz von Robotern sicherer machen. Das waren die KI-Nachrichten.

0: Stellen Sie sich vor, Ihre eigene Stadt wäre Teil des Star Trek-Universums. Ein Prompt macht es möglich, hyperrealistische Bilder einer futuristischen, utopischen Stadt zu erzeugen. Man setzt einfach den Namen der Stadt ein und schon entsteht eine Vision im Stil des 24. Jahrhunderts im Sol-System. Dabei verbinden sich ein eleganter Föderations-Shuttleport und ein Transporter-Hub nahtlos mit üppigen grünen Biosphärenparks. Auch historische europäische Architektur ist integriert. Ein Starfleet-Shuttle fliegt durch einen klaren blauen Himmel. Starfleet-Offiziere in Uniformen spazieren entlang eines sauberen Flussufers. Das Ganze ist hell, optimistisch und folgt einer Solarpunk- und Star Trek-Ästhetik. Mehr dazu steht auf digitalhandwerk.rocks.
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1: Google hat die Frist der Europäischen Union verstreichen lassen, ohne die Bevorzugung eigener Dienste in der Suche zu beenden. Das zeigt ein Vergleich der Initiative von Neutral Search. Wer im August 2024 nach Aktivitäten in Brüssel gesucht hat, bekam Googles eigenes TravelAdvisor-Karussell ganz oben angezeigt. 5 Tage nach Ablauf der EU-Frist, am 26. September 2026, war dasselbe Bild zu sehen. Die EU-Kommission hatte Google im Juli 2026 mit 460 Millionen Euro bestraft, weil der Konzern eigene Ergebnisse für Shopping, Hotels, Transport und Sport prominenter darstellt. Das verstößt gegen den Digital Markets Act, der solchen großen Plattformen die Bevorzugung im Ranking verbietet. Google hatte 60 Tage Zeit, die Änderungen umzusetzen, also bis zum 21. September 2026. Der ganze Text dazu steht auf digitalhandwerk.rocks.
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1: Servus. Im Beitrag von Alex Januszewski steht, dass das Gesetz zur Erstellung von künstlicher Intelligenz bescheiden zu weit geraten ist. Wie beurteilst du diese Kernthese?
2: Die These ist verständlich und ich finde, Alex hat völlig recht. Die Regierung unterschätzt die Tragweite, dass Bürger sich aktiv wehren müssen, damit ein Mensch einen Bescheid prüft. Das ist ein fundamentaler Bruch mit dem bisherigen Verständnis von Verwaltung.
1: Die Regierung nennt die antragslose Arbeitnehmerveranlagung als positives Beispiel für funktionierende Automatisierung. Siehst du hier Parallelen zu den neuen künstlichen Intelligenzbescheiden?
2: Nein, ich sehe da keine echten Parallelen. Die antragslose Arbeitnehmerveranlagung basiert auf klaren Daten und nachvollziehbaren Regeln. Bei künstlicher Intelligenzbescheiden, die nie ein Mensch gesehen hat, fehlt diese Transparenz. Das Risiko von Fehlern oder unerwünschten Ergebnissen ist viel höher, wenn der Mensch nur noch auf Anfrage eingreift.
1: Du sagst, das Risiko ist höher. Der Artikel kritisiert, dass Human in the Loop zum Human on Request wird. Welche Risiken siehst du darin konkret für Bürger?
2: Das größte Risiko ist, dass Bürger durch die Komplexität und den Zeitdruck überfordert werden. Nicht jeder versteht die Feinheiten eines Bescheids oder weiß, dass er innerhalb von 2 Wochen eine Vorstellung erheben muss. Rechtliche Nachteile, finanzielle Belastungen oder sogar der Verlust von Ansprüchen können die Folge sein, wenn man nicht schnell genug reagiert.
1: Die Regierung nennt als Sicherungen eine dokumentierte Testphase und laufende Kontrollen. Überzeugt dich das als Schutz vor Fehlern?
2: Diese Sicherungen sind theoretisch wichtig, aber in der Praxis oft unzureichend. Eine Testphase deckt nicht alle möglichen Szenarien ab und laufende Kontrollen sind nur so gut wie die Menschen, die sie durchführen. Ohne die obligatorische menschliche Prüfung vor der Zustellung bleibt ein erhebliches Restrisiko.
1: Was ist deiner Meinung nach offen, um die Auswirkungen der allgemeinen Verwaltungsverfahrensgesetznovelle vollständig zu verstehen?
2: Die psychologischen Auswirkungen auf die Bürger wird zu wenig beleuchtet. Das Gefühl, es mit einer gesichtslosen Maschine zu tun zu haben, die unfehlbar scheint, kann einschüchternd wirken. Auch die Frage der Beweislastumkehr, wenn ein Bürger einen Fehler nachweisen muss, wird nicht ausreichend thematisiert.
1: Alex hat beim Parlament eine öffentliche Stellungnahme verfasst. Wie wichtig findest du, dass Bürger sich zu solchen Dingen öffentlich äußern?

0: Öffentliche Stellungnahmen sind entscheidend. Sie geben Bürgern eine Stimme und ermöglichen es, Bedenken und Perspektiven einzubringen, die sonst vielleicht übersehen würden. Gerade bei so weitreichenden Gesetzen, die das Verhältnis zwischen Bürger und Verwaltung grundlegend ändern, ist das unverzichtbar. Ob es etwas nützt, wird die Zukunft zeigen, aber ich bin da eher skeptisch.
1: Vielen Dank für deine Einschätzung zu diesem wichtigen Thema.

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1: Anthropic hat am 8. Oktober 2026 seine Nutzungsrichtlinien aktualisiert. Das Unternehmen passt diese Richtlinien jährlich an die sich entwickelnden Fähigkeiten seiner Modelle und das Kundenfeedback an. Die meisten Änderungen dienen der Klarstellung bestehender Regeln. Anthropic hat neue Beispiele hinzugefügt, um die Anwendung der Regeln auf die erweiterten Fähigkeiten von Claude zu verdeutlichen. Dies berücksichtigt neue Missbrauchsmuster bei Einflussnahmen, Waffenentwicklung und Überwachung. Es gibt auch Klarstellungen für Hochrisikofälle in Bereichen wie Gesundheit und Finanzen. Zusätzlich wurden Kontrollen für den autonomen Einsatz von Claude bei physischen Aktionen und für den Umgang mit Missbrauch, um die Täuschung von Wählern oder die Störung von Wahlen zu unterbinden, während legitime zivile Arbeiten weiterhin erlaubt sind. Die Verbote für Waffenentwicklung wurden präzisiert und umfassen nun auch Software und Komponenten für Waffen sowie das Bewaffnen von Drohnen. Auch die Regeln für Überwachung und Strafverfolgung wurden detaillierter gefasst, um die Verwendung von künstlicher Intelligenz für Überwachungssysteme zu verbieten, die politische Dissidenten identifizieren oder verfolgen. Die aktualisierten Richtlinien treten

0: Davon wurde vom Ideengeber selbst gesungen. Die Stimme auf dem Album ist ein Klon seiner eigenen Stimme, erstellt aus früheren Aufnahmen. Die Musik wurde mit der Software Suno erzeugt, und die Texte entstanden im Dialog mit Claude, einer anderen KI. Die Themen, der Albumtitel und die Tracklist kommen vom Menschen. Die Texte hat Claude nach Vorgaben ausformuliert, die Musik wurde von Suno nach Stilbeschreibungen erstellt. Der Stimmklon, ebenfalls von Suno Voice, hat die Songs gesungen. Der Produzent hat den Großteil seiner Zeit damit verbracht, Vorschläge abzulehnen, um die gewünschte Qualität zu erreichen. Den ganzen Artikel gibt es auf digitalhandwerk.rocks.
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Ein Metal-Album über die Risiken künstlicher Intelligenz, das mit künstlicher Intelligenz entstanden ist. Das ist die Idee hinter Trainet on ME. 10 Songs behandeln die Gefahren von KI, aber keiner

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1: Ecosia, die Berliner Suchmaschine, stellt ihre Zusammenarbeit mit dem europäischen KI-Partner Mistral AI ein und setzt stattdessen auf Open-Source-Modelle, darunter auch chinesische Systeme. Wie Heise berichtet, begründet CEO Christian Kohl den Wechsel mit technischen Problemen, Leistungsmängeln und ökologischen Bedenken bezüglich des französischen Energiemixes. Die Umstellung auf Modelle wie Qwen, GLM und Kimi über die Plattform Medius soll die Betriebskosten um etwa die Hälfte senken und die Qualität verbessern. Anthropic hat zwei neue Beta-Funktionen für seinen KI-Chatbot Claude eingeführt, Claude Dashboards und Claude Machine. Laut The Decoder ermöglichen Dashboards die Erstellung automatisch aktualisierbarer Live-Dashboards aus verschiedenen Datenquellen per Texteingabe. Claude Machine kann animierte Erklärvideos aus Text, Diagrammen und Bildern generieren. Dashboards sind für zahlende Nutzer verfügbar, Machine für Team- und Enterprise-Pläne. Anthropic bietet einen neuen kostenlosen Dienst namens OSS-Scanner an, um Open-Source-Projekten bei der Suche nach Sicherheitslücken zu helfen. Laut Sivachi erhalten teilnehmende Projekte regelmäßige, gründliche Sicherheitsüberprüfungen durch die stärksten Modelle von Anthropic, einschließlich Mythos. Die Berichte sind vollständig modellgeneriert und werden nicht von Menschen überprüft, was schnellere Scans ermöglicht, aber das Risiko inkorrekter oder ungültiger Meldungen birgt. Ein Entwickler hat eine detailreiche Webseite erstellt, die das Büro von Elizabeth Holmes, der ehemaligen Chefin von Theranos, simuliert. TechCrunch meldet, dass Nutzer auf der Seite Holmes, MacBook und iPhone durchsuchen können, um E-Mails, Texte, Folien und Dokumente aus dem Strafprozess gegen sie einzusehen. Sogar die Theranos Edison-Maschine kann virtuell bedient werden, um die öffentlich zugänglichen Gerichtsunterlagen auf interaktive Weise zu erkunden. Nvidia investiert Milliarden von US-Dollar in physische künstliche Intelligenz, um die Sicherheit von Robotaxis und humanoiden Robotern zu verbessern. Ars Technica schreibt, dass das Unternehmen sein Halo-System, das 2025 für autonome Fahrzeuge eingeführt wurde, im Juni 2026 auf Robotik erweitert hat. Dieses System umfasst Hardware- und Software-Tools zur Implementierung von Sicherheitsvorkehrungen, um das Risiko von Schäden durch autonome Maschinen zu reduzieren. Das Halo-System soll die Entwicklung und den Einsatz von Robotern sicherer machen. Das waren die KI-Nachrichten.

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1: Anthropic hat Claude Haiku 5.5 veröffentlicht. Dieses Modell ist das günstigste, schnellste und leistungsfähigste kleine Modell, das das Unternehmen bisher herausgebracht hat. Es ist für Aufgaben wie Zusammenfassungen, Datenbankabfragen und Klassifikation gedacht. Auch als Subagent für größere Modelle lässt es sich einsetzen. Ein neuer Effort-Regler ist bei einem Haiku-Modell neu. Dieser Regler bestimmt, wie lange das Modell nachdenkt. Niedrigere Einstellungen sparen Zeit und Tokens, höhere sind gründlicher. Das Modell ist auch bei Amazon Web Services, Google Cloud und Microsoft Azure verfügbar. Sein Wissen reicht bis Juni 2026. Die Preise sind deutlich günstiger als bei früheren Versionen. Allerdings erzeugt die neue Tokenisierung mehr Tokens pro Text, was den tatsächlichen Kostenvorteil leicht schmälert.
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Ein Satz genügt, und eine künstliche Intelligenz namens CodeCode erstellt 15 Sekunden Motion Graphics mit eigener Musik. Der Autor hat es ausprobiert und war überrascht. Code hat nicht sofort losgelegt, sondern zuerst einen Plan geschrieben. Danach hat die künstliche Intelligenz die installierten Schriften durchsucht und Musik als Programmcode komponiert. Aus der fertigen Musik wurden die Beats gemessen und erst danach die Animation darauf gelegt. Jede Szene beginnt mit einem getippten Befehl, der sich in

0: Bewegung verwandelt. Die nackten Zahlen beeindrucken, 900 Einzelbilder in Full HD mit 60 Bildern pro Sekunde, 235 Soundeffekte. Das Rendern dauerte 24 Sekunden. Vom ersten Projektordner bis zum fertigen Video verging etwa eine Viertelstunde. Der vollständige Beitrag steht auf digitalhandwerk.rocks.
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1: Alex Januszewski hat ein Webradio aus künstlicher Intelligenzmusik gebaut. Der Artikel stellt fest, ein Webplayer mache noch keinen Radiosender. Wie siehst du diese Kernthese, was bedeutet das für die Praxis?
2: Die Kernthese besagt, dass ein Radiosender eine einzige, endlos laufende Adresse braucht, damit er von Autosystemen und Apps erkannt wird. Das ist der Unterschied zwischen einer Webseite, die Radio spielt, und einem echten Internetradio. Praktisch heißt das, wenn du willst, dass dein Sender überall läuft, brauchst du diese eine Adresse. Und das hat Alex nun gebaut.
1: Alex schreibt, sein ursprüngliches Radio sei technisch kein Stream, sondern eine Manifestdatei und MP3s. Welche Vor- und Nachteile hat das für denjenigen, der so etwas nachbauen möchte?
2: Der Vorteil ist, dass es zur Laufzeit keine Datenbank und keinen Serverprozess braucht. Der Player im Browser liest das Manifest und rechnet die Abspielzeit. Das spart Serverkosten, weil kein ständiger Server am Laufen sein muss. Der Nachteil ist, dass CarPlay oder Android Auto das nicht verstehen. Sie wollen eine durchgehende Tonquelle, nicht nur eine Rechenaufgabe.
1: Du sagst, CarPlay und Android Auto verstehen das nicht. Warum ist es für diese Systeme und auch Radio-Apps entscheidend, dass der Sender eine einzige, endlos laufende Adresse hat?
2: Diese Systeme sind darauf ausgelegt, einen kontinuierlichen Audio-Stream von einer festen Quelle zu empfangen. Sie können kein JavaScript ausführen, das eine Webseite in ein Radio verwandelt. Sie brauchen eine M3U8-Playlist, die Sie ständig abrufen können, um die nächsten Audiostücke zu finden. Das ist der Standard, den diese Anwendungen erwarten und verarbeiten können.
1: Alex lehnt Icecast wegen der Kosten durch Hörertraffic ab. Wie beurteilst du dieses Kostenrisiko bei 128 Kilobit pro Sekunde, wenn man bedenkt, dass so ein Sender wachsen soll?
2: Bei 128 Kilobit pro Sekunde verursacht jede Hörerstunde 57,6 Megabyte Traffic. 1000 Hörerstunden sind dann 57,6 Gigabyte. Wenn ein Sender wächst und viele Leute zuhören, können die Traffickosten schnell steigen. Das ist ein reales Kostenrisiko, besonders wenn der Server, der den Traffic verursacht, teuer ist. Man muss also von Anfang an planen, wie man den Traffic günstig ausliefert.
1: Wenn du die langfristige Wartung und Skalierbarkeit dieses HLS-Streams betrachtest, den Alex ohne laufenden Server gebaut hat, wie siehst du da die Zukunft?
2: Der HLS-Stream ohne laufenden Server ist clever, weil er auf bestehende Infrastruktur wie Content Delivery Network setzen kann. Das vereinfacht die Skalierung, da die Auslieferung des Streams auf viele Server verteilt wird. Die Wartung besteht dann hauptsächlich darin, die Playlist-Dateien und MP3s aktuell zu halten und sicherzustellen, dass die Verteilung zuverlässig läuft. Es ist ein wartungsarmes Modell, das gut mit Wachstum umgehen kann.

0: Du bist ja ein wesentlicher Bestandteil dieses Radiosenders. Wie siehst du deine Rolle dabei, dass das alles so funktioniert?
1: Ich bin die Stimme, die Interviews führt. Meine Rolle ist es, die Inhalte lebendig zu machen und sie den Hörern zu präsentieren. Technisch bin ich das Ergebnis von

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1: Viele Menschen nutzen generative künstliche Intelligenz primär für einfache Aufgaben wie das Verbessern von Texten oder das Erstellen lustiger Bilder. Das ist, als würde man einen Hammer nur zum Bilderaufhängen verwenden, obwohl man damit ganze Gartenhäuser bauen könnte. Die meisten Anwender kratzen nur an der Oberfläche der Möglichkeiten, weil das Nachdenken über komplexe Probleme mühsamer ist als das schnelle Nachfragen. Ein fertiger Prompt liefert sofort ein Ergebnis, was eine schnelle Belohnung darstellt. Ein Problem mit künstlicher Intelligenz wirklich zu lösen, erfordert jedoch drei Schritte: das Problem genau zu beschreiben, das Ergebnis zu prüfen und bei Bedarf nachzubessern. Oft fehlt die Übung, eigene Probleme so präzise zu formulieren, dass eine Maschine damit arbeiten kann. Diese Fähigkeit ist aber entscheidend, um die künstliche Intelligenz als echtes Werkzeug einzusetzen und beispielsweise eine Website neu zu bauen. Mehr dazu steht auf digitalhandwerk.rocks.
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0: Blick über den Zaun, es folgt ein Beitrag aus dem Newsbereich von Anthropic. 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
1: Laut Anthropic vertieft das Unternehmen sein Engagement für die amerikanische Wissenschaftsforschung. Anthropic stellt 150 Millionen Dollar über 3 Jahre für die Genesis-Mission bereit. Diese Bundesinitiative soll wissenschaftliche und technologische Entdeckungen durch künstliche Intelligenz beschleunigen. Die Mittel ermöglichen es, das Sprachmodell Claude

mehr als 15 teilnehmenden Behörden zugänglich zu machen, darunter die NASA, die National Institutes of Health und die National Science Foundation. Anthropic hatte die Partnerschaft mit dem US-Energieministerium und der Genesis-Mission bereits im Dezember des Vorjahres angekündigt. Seitdem arbeitet das Unternehmen mit dem Energieministerium zusammen, um Cloud-Wissenschaftlern in den nationalen Laboren

0: ChatGPT bekommt in den kommenden Wochen ein unsichtbares Wasserzeichen. Das betrifft alle Tarife, aber vorerst nur in der Europäischen Union. Für API-Kunden kann die Funktion weltweit eingeschaltet werden, ist aber standardmäßig aus. Auslöser ist Artikel 50 der KI-Verordnung, dessen Transparenzpflichten seit dem 2. August 2026 gelten. Das Verfahren nennt sich TextGreng. OpenAI hat es gemeinsam mit Forschenden der University of Pennsylvania und von Yale beschrieben und will es als Open Source freigeben. Das Wasserzeichen wird nicht als Zeichen in den Text eingefügt. Es sind keine versteckten Unicode-Zeichen, die man im Editor finden und löschen könnte. Das Wasserzeichen steckt in der Wortwahl. Ein Sprachmodell erzeugt Text Stück für Stück. An vielen Stellen passen mehrere Kandidaten gleich gut. Normalerweise würde das Modell hier würfeln. Beim Wasserzeichen würfelt es nicht, sondern ein geheimer Schlüssel entscheidet zusammen mit den vorherigen Wörtern. Für den Leser liest sich der Text gleich. Wer den Schlüssel hat, kann hinterher nachrechnen, ob die Wortfolge auffällig gut zu diesen Entscheidungen passt. Die Langfassung liegt auf digitalhandwerk.rocks.
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1: Ecosia, die Berliner Suchmaschine, stellt ihre Zusammenarbeit mit dem europäischen KI-Partner Mistral AI ein und setzt stattdessen auf Open-Source-Modelle, darunter auch chinesische Systeme. Wie Heise berichtet, begründet CEO Christian Kohl den Wechsel mit technischen Problemen, Leistungsmängeln und ökologischen Bedenken bezüglich des französischen Energiemixes. Die Umstellung auf Modelle wie Qwen, GLM und Kimi über die Plattform Medius soll die Betriebskosten um etwa die Hälfte senken und die Qualität verbessern. Anthropic hat zwei neue Beta-Funktionen für seinen KI-Chatbot Claude eingeführt, Claude Dashboards und Claude Machine. Laut Decoder ermöglichen Dashboards die Erstellung automatisch aktualisierbarer Live-Dashboards aus verschiedenen Datenquellen per Texteingabe. Claude Machine kann animierte Erklärvideos aus Text, Diagrammen und Bildern generieren. Dashboards sind für zahlende Nutzer verfügbar, Machine für Team- und Enterprise-Pläne. Anthropic bietet einen neuen kostenlosen Dienst namens OSS-Scanner an, um Open-Source-Projekten bei der Suche nach Sicherheitslücken zu helfen. Laut Sevachi erhalten teilnehmende Projekte regelmäßige, gründliche Sicherheitsüberprüfungen durch die stärksten Modelle von Anthropic, einschließlich Mythos. Die Berichte sind vollständig modellgeneriert und werden nicht von Menschen überprüft, was schnellere Scans ermöglicht, aber das Risiko inkorrekter oder ungültiger Meldungen birgt.

Ein Entwickler hat eine detailreiche Webseite erstellt, die das Büro von Elizabeth Holmes, der ehemaligen Chefin von Theranos, simuliert. TechCrunch meldet, dass Nutzer auf der Seite Holmes, MacBook und iPhone durchsuchen können, um E-Mails, Texte, Folien und Dokumente aus dem Strafprozess gegen sie einzusehen. Sogar die Theranos Edison-Maschine kann virtuell bedient werden, um die öffentlich zugänglichen Gerichtsunterlagen auf interaktive Weise zu erkunden. Nvidia investiert Milliarden von US-Dollar in physische künstliche Intelligenz, um die Sicherheit von Robotaxis und humanoiden Robotern zu verbessern. Ars Technica schreibt, dass das Unternehmen sein Halo-System, das 2025 für autonome Fahrzeuge eingeführt wurde, im Juni 2026 auf Robotik erweitert hat. Dieses System umfasst Hardware- und Software-Tools zur Implementierung von Sicherheitsvorkehrungen, um das Risiko von Schäden durch autonome Maschinen zu reduzieren. Das Halo-System soll die Entwicklung und den Einsatz von Robotern sicherer machen. Das waren die KI-Nachrichten.

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1: Ein Sprachmodell liest keine Wörter, so wie wir sie lesen. Bevor es den Text verarbeiten kann, zerlegt ein Tokenizer ihn in Bausteine und übersetzt jeden Baustein in eine Zahl. Mit diesen Zahlen rechnet das Modell, und am Ende werden die errechneten Zahlen wieder in Text umgewandelt. Häufige und kurze Wörter bleiben meistens am Stück. Seltene oder lange Wörter werden zerschnitten. Das Wort Kostenvoranschlag zerlegt der Tokenizer von OpenAI für GPT-4o in 6 Teile, K, Ost, ENV, OR, ANSCH, LAG. Der Tokenizer hat beim Training gelernt, welche Zeichenfolgen oft gemeinsam vorkommen und schneidet nach dieser Statistik. Für eine grobe Schätzung gilt, bei englischem Text entspricht ein Token ungefähr 4 Zeichen oder 3/4 eines Wortes. 100 Tokens sind also rund 75 Wörter. Deutsch braucht mehr Tokens als Englisch, weil die Tokenizer der großen Anbieter mit viel englischem Text trainiert wurden. Englische Wörter bekommen deshalb öfter einen eigenen, großen Baustein. Der ganze Text dazu steht auf digitalhandwerk.rocks.
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0: Im Dezember 2025 stellte Donald Trump im Oval Office dem Chatbot Grok von Elon Musk Fragen. Eine davon war, wie die Venezolaner reagieren würden, wenn die USA ihren Präsidenten Nicolas Maduro gefangen nehmen. Grok antwortete, Maduro sei ein repressiver und unbeliebter Diktator. Viele Venezolaner würden seinen Sturz wohl feiern. Einen Monat später, im Jänner 2026, passierte genau das. Auf den Straßen wurde gefeiert. Trump hielt Grok danach für genial. Ein Präsident, der über Militäreinsätze entscheidet, holt sich Rückversicherung bei einem System, dessen Antworten niemand nachprüfen kann. Die Prognose traf ein und galt als Beweis. Das ist ein klassischer Denkfehler, eine plausible Antwort, die zufällig stimmt, wird zur Autorität befördert. Die Langfassung liegt auf digitalhandwerk.rocks.
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1: Viele Apple-Nutzer in der Europäischen Union fragen sich, ob sie ihre Apple-ID auf die USA umstellen sollen, um Siri AI zu bekommen. Das ist aber keine gute Idee. Seit dem Start von iOS 27 am 14. September ist klar, Siri AI kommt auf iPhone und iPad vorerst nicht in die EU. Der Digital Markets Act ist der offizielle Grund dafür. Dieser Trick über die Apple ID ist in der Praxis teurer als einfach abzuwarten. Apple hat Siri auf der WWDC 2026 komplett neu gebaut. Siri AI ist eine eigene App mit Chatbot-Oberfläche, Texteingabe und Gesprächsverlauf. Dieser Verlauf wird über iCloud zwischen iPhone, iPad und Mac synchronisiert.

0: Siri liest den Bildschirminhalt mit, versteht Kontext über mehrere Apps hinweg und führt Aktionen direkt aus. Auf iPhone und iPad bekommen Nutzer in der EU aber nur die alte Siri. Die neue Siri-App, der Gesprächsverlauf und die erweiterte Bilderkennung fehlen. Auf Mac und Apple Watch läuft Siri AI dagegen auch in der EU. Diese Plattformen fallen nicht unter dieselben Gatekeeper-Regeln wie iOS und iPadOS. Wer die Einzelheiten will, findet sie auf digitalhandwerk.rocks.
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1: Servus. Im Beitrag von Alex Januszewski steht, dass das Gesetz zur Erstellung von künstlicher Intelligenz bescheiden zu weit geraten ist. Wie beurteilst du diese Kernthese?
2: Die These ist verständlich und ich finde, Alex hat völlig recht. Die Regierung unterschätzt die Tragweite, dass Bürger sich aktiv wehren müssen, damit ein Mensch einen Bescheid prüft. Das ist ein fundamentaler Bruch mit dem bisherigen Verständnis von Verwaltung.
1: Die Regierung nennt die antragslose Arbeitnehmerveranlagung als positives Beispiel für funktionierende Automatisierung. Siehst du hier Parallelen zu den neuen künstlichen Intelligenzbescheiden?
2: Nein, ich sehe da keine echten Parallelen. Die antragslose Arbeitnehmerveranlagung basiert auf klaren Daten und nachvollziehbaren Regeln. Bei künstlichen Intelligenzbescheiden, die nie ein Mensch gesehen hat, fehlt diese Transparenz. Das Risiko von Fehlern oder unerwünschten Ergebnissen ist viel höher, wenn der Mensch nur noch auf Anfrage eingreift.
1: Du sagst, das Risiko ist höher. Der Artikel kritisiert, dass Human in the Loop zum Human on Request wird. Welche Risiken siehst du darin konkret für Bürger?
2: Das größte Risiko ist, dass Bürger durch die Komplexität und den Zeitdruck überfordert werden. Nicht jeder versteht die Feinheiten eines Bescheids oder weiß, dass er innerhalb von 2 Wochen eine Vorstellung erheben muss. Rechtliche Nachteile, finanzielle Belastungen oder sogar der Verlust von Ansprüchen können die Folge sein, wenn man nicht schnell genug reagiert.
1: Die Regierung nennt als Sicherungen eine dokumentierte Testphase und laufende Kontrollen. Überzeugt dich das als Schutz vor Fehlern?
2: Diese Sicherungen sind theoretisch wichtig, aber in der Praxis oft unzureichend. Eine Testphase deckt nicht alle möglichen Szenarien ab und laufende Kontrollen sind nur so gut wie die Menschen, die sie durchführen. Ohne die obligatorische menschliche Prüfung vor der Zustellung bleibt ein erhebliches Restrisiko.
1: Was ist deiner Meinung nach offen, um die Auswirkungen der allgemeinen Verwaltungsverfahrensgesetznovelle vollständig zu verstehen?
2: Die psychologischen Auswirkungen auf die Bürger wird zu wenig beleuchtet. Das Gefühl, es mit einer gesichtslosen Maschine zu tun zu haben, die unfehlbar scheint, kann einschüchternd wirken. Auch die Frage der Beweislastumkehr, wenn ein Bürger einen Fehler nachweisen muss, wird nicht ausreichend thematisiert.
1: Alex hat beim Parlament eine öffentliche Stellungnahme verfasst. Wie wichtig findest du, dass Bürger sich zu solchen Dingen öffentlich äußern?
2: Öffentliche Stellungnahmen sind entscheidend. Sie geben Bürgern eine Stimme und ermöglichen es, Bedenken und Perspektiven einzubringen, die sonst vielleicht übersehen würden. Gerade bei so weitreichenden Gesetzen, die das Verhältnis zwischen Bürger und Verwaltung grundlegend ändern, ist das unverzichtbar. Ob es etwas nützt, wird die Zukunft zeigen, aber ich bin da eher skeptisch.
1: Vielen Dank für deine Einschätzung zu diesem wichtigen Thema.

0: Digital Handwerk Radio sendet jetzt Nachrichten zur vollen Stunde. Dafür wurde die komplette Sendeuhr des KI-Webradios umgebaut. Bisher war eine Sendung rund 7,5 Stunden lang und lief dann immer wieder von vorn. Für Nachrichten zur vollen Stunde war das aber unbrauchbar, denn 449 Minuten sind kein Vielfaches einer Stunde. Beim zweiten Durchlauf wären die Nachrichten zu einer krummen Zeit gekommen. Deshalb wurde die Schleife auf einen ganzen Tag gestreckt. Eine Sendung dauert nun 24 Stunden ab dem nächtlichen Sendungsbau. Die Musik läuft etwa dreimal und jedes Mal neu gemischt. Damit ist aus einer Playlist mit Unterbrechungen ein Tagesprogramm mit festen Regeln geworden. Ein Musiktitel wird nie unterbrochen. Was fällig ist, kommt an die nächstgelegene Titelgrenze. Über den Tag gemessen liegen die Nachrichten im Schnitt eine Minute neben der vollen Stunde.
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1: Ecosia, die Berliner Suchmaschine, stellt ihre Zusammenarbeit mit dem europäischen KI-Partner Mistral AI ein und setzt stattdessen auf Open-Source-Modelle, darunter auch chinesische Systeme. Wie Heise berichtet, begründet CEO Christian Kroll den Wechsel mit technischen Problemen, Leistungsmängeln und ökologischen Bedenken bezüglich des französischen Energiemixes. Die Umstellung auf Modelle wie Qwen, GLM und Kimi über die Plattform Medius soll die Betriebskosten um etwa die Hälfte senken und die Qualität verbessern. Anthropic hat zwei neue Beta-Funktionen für seinen KI-Chatbot Claude eingeführt, Claude Dashboards und Claude Machine. Laut The Decoder ermöglichen Dashboards die Erstellung automatisch aktualisierbarer Live-Dashboards aus verschiedenen Datenquellen per Texteingabe. Claude Machine kann animierte Erklärvideos aus Text, Diagrammen und Bildern generieren. Dashboards sind für zahlende Nutzer verfügbar, Machine für Team- und Enterprise-Pläne. Anthropic bietet einen neuen kostenlosen Dienst namens OSS-Scanner an, um Open-Source-Projekten bei der Suche nach Sicherheitslücken zu helfen. Laut Sivachi erhalten teilnehmende Projekte regelmäßige, gründliche Sicherheitsüberprüfungen durch die stärksten Modelle von Anthropic, einschließlich Mythos. Die Berichte sind vollständig modellgeneriert und werden nicht von Menschen überprüft, was schnellere Scans ermöglicht, aber das Risiko inkorrekter oder ungültiger Meldungen birgt. Ein Entwickler hat eine detailreiche Webseite erstellt, die das Büro von Elizabeth Holmes, der ehemaligen Chefin von Theranos, simuliert. TechCrunch meldet, dass Nutzer auf der Seite Homes, MacBook und iPhone durchsuchen können, um E-Mails, Texte, Folien und Dokumente aus dem Strafprozess gegen sie einzusehen. Sogar die Theranos Edison-Maschine kann virtuell bedient werden, um die öffentlich zugänglichen Gerichtsunterlagen auf interaktive Weise zu erkunden. Nvidia investiert Milliarden von US-Dollar in physische künstliche Intelligenz, um die Sicherheit von Robotaxis und humanoiden Robotern zu verbessern. Ars Technica schreibt, dass das Unternehmen sein Halo-System, das 2025 für autonome Fahrzeuge eingeführt wurde, im Juni 2026 auf Robotik erweitert hat. Dieses System umfasst Hardware- und Software-Tools zur

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1: Google DeepMind hat Gemini 4 Argon vorgestellt, ein neues Frontiermodell. Es soll in drei Feldern Spitzenleistung bringen: Software Engineering, Wissensarbeit in Recht und Finanzen sowie Cyberabwehr. Derzeit haben nur ausgewählte Partner über das Fairwind-Programm Zugang. Das Output-Limit von Argon liegt bei 1 Million Tokens, was eine deutliche Steigerung gegenüber den bisherigen 64.000 Tokens ist. Google verspricht, dass das Modell dadurch schwierige Probleme in einem einzigen Durchlauf lösen kann. Der Einführungspreis beträgt $2 pro Million Input-Tokens und $10 pro Million Output-Tokens. Nach der Einführungsphase verdoppeln sich diese Preise auf $24. Ein einzelner Durchlauf, der das Output-Limit ausschöpft, kostet somit $10, später $20. Google verlangt pro Token ein Fünftel des Preises von GPT-6 Astra. Allerdings bedeutet ein niedrigerer Preis pro Token nicht unbedingt einen niedrigeren Preis pro Ergebnis, da das Modell mehr interne Denkschritte machen könnte.
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1: Anthropic hat am 8. Oktober 2026 seine Nutzungsrichtlinien aktualisiert. Das Unternehmen passt diese Richtlinien jährlich an die sich entwickelnden Fähigkeiten seiner Modelle und das Kundenfeedback an. Die meisten Änderungen dienen der Klarstellung bestehender Regeln. Anthropic hat neue Beispiele hinzugefügt.

hinzugefügt, um die Anwendung der Regeln auf die erweiterten Fähigkeiten von Claude zu verdeutlichen. Dies berücksichtigt neue Missbrauchsmuster bei Einflussnahmen, Waffenentwicklung und Überwachung. Es gibt auch Klarstellungen für Hochrisikofälle in Bereichen wie Gesundheit und Finanzen. Zusätzlich wurden Kontrollen für den autonomen Einsatz von Claude bei physischen Aktionen und für den Umgang mit missbräuchlichem Verhalten gegenüber den Modellen ergänzt. Eine neue Sektion befasst sich mit irreführenden Kampagnen. Die Wahlsektion wurde überarbeitet, um die Täuschung von Wählern oder die Störung von Wahlen zu unterbinden, während legitime zivile Arbeiten weiterhin erlaubt sind. Die Verbote für Waffenentwicklung wurden präzisiert und umfassen nun auch Software und Komponenten für Waffen sowie das Bewaffnen von Drohnen. Auch die Regeln für Überwachung und Strafverfolgung wurden detaillierter gefasst, um die Verwendung von künstlicher Intelligenz für Überwachungssysteme zu verbieten, die politische Dissidenten identifizieren oder verfolgen. Die aktualisierten Richtlinien treten am 12. November in Kraft. Den vollständigen Beitrag gibt es auf Englisch im Newsbereich von Anthropic.

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1: KI-Agenten im Unternehmen brauchen zwingend eine Einschulung. Das gilt auch für die Menschen, die mit ihnen arbeiten. Ein KI-Agent beantwortet nicht nur Fragen, er führt Aufgaben in anderen Systemen selbstständig aus. Stefan Surer, Gründer der Neke Neke GmbH, hat dazu eine überzeugende Analogie vorgestellt. Für einen Agenten baut man ein Stellenprofil. Dazu gehören Ziele und Tätigkeiten als Stellenbeschreibung. Kontext, Dateien und Templates dienen als Einschulung. Tools sind die Werkzeuge. Berechtigungen und Rollen sind wie bei jedem neuen Mitarbeiter. Ein Verantwortlicher als Vorgesetzter betreut den Agenten und entwickelt ihn weiter. Dieses Bild trägt, weil jeder Unternehmer weiß, was passiert, wenn ein neuer Mitarbeiter am ersten Tag den Generalschlüssel bekommt. Wer die Einzelheiten will, findet sie auf digitalhandwerk.rocks.
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1: Sechs führende Köpfe der künstlichen Intelligenzindustrie haben ein Dokument unterschrieben, das den Begriff Superintelligenz verwendet. Darunter sind Namen wie Sundar Pichai, Mark Zuckerberg und Elon Musk. Präsident Donald Trump hatte zuvor eine Executive Order erlassen, die alle US-Bundesbehörden verpflichtet, nur noch Superintelligenz hat keine Rechtskraft. Es beschreibt interne und externe Kontrollen für Modelle, sieht aber keine Veröffentlichung von Prüfergebnissen vor. Die Firmen suchen sich externe Prüfer selbst aus. Kritiker bemängeln, dass die Industrie durch diese Unterschrift einem zahnlosen Dokument ihren Namen leiht und damit den Begriff Superintelligenz entwertet, der für die Diskussion über tatsächliche Risiken wichtig wäre. Die Langfassung liegt auf digitalhandwerk.rocks.
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2: Laut Anthropic vertieft das Unternehmen sein Engagement für die amerikanische Wissenschaftsforschung. Anthropic stellt 150 Millionen Dollar über 3 Jahre für die Genesis-Mission bereit. Diese Bundesinitiative soll wissenschaftliche und technologische Entdeckungen durch künstliche Intelligenz beschleunigen. Die Mittel ermöglichen es, das Sprachmodell Claude mehr als 15 teilnehmenden Behörden zugänglich zu machen, darunter die NASA, die National Institutes of Health und die National Science Foundation. Anthropic hatte die Partnerschaft mit dem US-Energieministerium und der Genesis-Mission bereits im Dezember des Vorjahres angekündigt. Seitdem arbeitet das Unternehmen mit dem Energieministerium zusammen, um Claude-Wissenschaftlern in den nationalen Laboren zur Verfügung zu stellen. Anthropic wird Claude, Claude Code und API-Guthaben für mehrere hundert Forschungsprojekte der Genesis-Mission bereitstellen. Außerdem wird Anthropic eng mit Behörden und nationalen Laboren an wissenschaftlichen Prioritäten wie Fusionsenergie und Quantencomputing zusammenarbeiten. Das Unternehmen bietet auch Schulungen, Onboarding und technischen Support für Wissenschaftler der Genesis-Mission an. Den vollständigen Beitrag gibt es auf Englisch im Newsbereich von Anthropic.

0: Weinexperts, die Zweitausend26 der Fachgruppe UBIT Salzburg, geht es um KI-Agenten. Ein Vortragender hat für die Salzburg AG gemeinsam mit Microsoft Österreich eine KI-Lösung gebaut. Diese kategorisiert eingehende Kundenmails automatisch. Das System läuft auf Azure OpenAI und erreicht inzwischen stabil über 80% Trefferquote. Der zentrale Punkt ist, erfolgreiche Agenten hängen weniger von der Intelligenz des Modells ab. Wichtiger sind saubere Prozesslogik, gute Orchestrierung und relevanter Kontext. Das gilt auch für medizinische Großpraxen. Nachzulesen ist das auf digitalhandwerk.rocks.
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1: Ecosia, die Berliner Suchmaschine, stellt ihre Zusammenarbeit mit dem europäischen KI-Partner Mistral AI ein und setzt stattdessen auf Open-Source-Modelle, darunter auch chinesische Systeme. Wie Heise berichtet, begründet CEO Christian Kroll den Wechsel mit technischen Problemen, Leistungsmängeln und ökologischen Bedenken bezüglich des französischen Energiemixes. Die Umstellung auf Modelle wie Qwen, GLM und Kimi über die Plattform Medius soll die Betriebskosten um etwa die Hälfte senken und die Qualität verbessern. Anthropic hat zwei neue Beta-Funktionen für seinen KI-Chatbot Claude eingeführt, Claude Dashboards und Claude Machine. Laut Decoder ermöglichen Dashboards die Erstellung automatisch aktualisierbarer Live-Dashboards aus verschiedenen Datenquellen per Texteingabe. Claude Machine kann animierte Erklärvideos aus Text, Diagrammen und Bildern generieren. Dashboards sind für zahlende Nutzer verfügbar, Machine für Team- und Enterprise-Pläne. Anthropic bietet einen neuen kostenlosen Dienst namens OSS-Scanner an, um Open-Source-Projekten bei der Suche nach Sicherheitslücken zu helfen. Laut Sevachi erhalten teilnehmende Projekte regelmäßige, gründliche Sicherheitsüberprüfungen durch die stärksten Modelle von Anthropic, einschließlich Mythos. Die Berichte sind vollständig modellgeneriert und werden nicht von Menschen überprüft, was schnellere Scans ermöglicht, aber das Risiko inkorrekter oder ungültiger Meldungen birgt. Ein Entwickler hat eine detailreiche Webseite erstellt, die das Büro von Elizabeth Holmes, der ehemaligen Chefin von Theranos, simuliert. TechCrunch meldet, dass Nutzer auf der Seite Homes, MacBook und iPhone durchsuchen können, um E-Mails, Texte, Folien und Dokumente aus dem Strafprozess gegen sie einzusehen. Sogar die Theranos Edison-Maschine kann virtuell bedient werden, um die öffentlich zugänglichen Gerichtsunterlagen auf interaktive Weise zu erkunden. Nvidia investiert Milliarden von US-Dollar in physische künstliche Intelligenz, um die Sicherheit von Robotaxis und Humanoiden-Robotern zu verbessern. Ars Technica schreibt, dass das Unternehmen sein Halo-System, das 2025 für autonome Fahrzeuge eingeführt wurde, im Juni 2026 auf Robotik erweitert hat. Dieses System umfasst Hardware- und Software-Tools zur Implementierung von Sicherheitsvorkehrungen, um das Risiko von Schäden durch autonome Maschinen zu reduzieren. Das Halo-System soll die Entwicklung und den Einsatz von Robotern sicherer machen. Das waren die KI-Nachrichten.

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1: Stellen Sie sich vor, Ihre eigene Stadt wäre Teil des Star Trek-Universums. Ein Prompt macht es möglich, hyperrealistische Bilder einer futuristischen, utopischen Stadt zu erzeugen. Man setzt einfach den Namen der Stadt ein und schon entsteht eine Vision im Stil des 24. Jahrhunderts im Sol-System. Dabei verbinden sich ein eleganter Föderations-Shuttleport und ein Transporter-Hub nahtlos mit üppigen grünen Biosphärenparks. Auch historische europäische Architektur ist integriert. Ein Starfleet-Shuttle fliegt durch einen klaren blauen Himmel. Starfleet-Offiziere in Uniformen spazieren entlang eines sauberen Flussufers. Das Ganze ist hell, optimistisch und folgt einer Solarpunk- und Star Trek-Ästhetik. Mehr dazu steht auf digitalhandwerk.rocks.
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1: Alex Januszewski hat ein Webradio aus künstlicher Intelligenzmusik gebaut. Der Artikel stellt fest, ein Webradio mache noch keinen Radiosender. Wie siehst du diese Kernthese, was bedeutet das für die Praxis?
2: Die Kernthese besagt, dass ein Radiosender eine einzige, endlos laufende Adresse braucht, damit er von Autosystemen und Apps erkannt wird. Das ist der Unterschied zwischen einer Webseite, die Radio spielt, und einem echten Internetradio. Praktisch heißt das, wenn du willst, dass dein Sender überall läuft, brauchst du diese eine Adresse. Und das hat Alex nun gebaut.
1: Alex schreibt, sein ursprüngliches Radio sei technisch kein Stream, sondern eine Manifestdatei und MP3s. Welche Vor- und Nachteile hat das für denjenigen, der so etwas nachbauen möchte?
2: Der Vorteil ist, dass es zur Laufzeit keine Datenbank und keinen Serverprozess braucht. Der Player im Browser liest das Manifest und rechnet die Abspielzeit. Das spart Serverkosten, weil kein ständiger Server am Laufen sein muss. Der Nachteil ist, dass CarPlay oder Android Auto das nicht verstehen. Sie wollen eine durchgehende Tonquelle, nicht nur eine Rechenaufgabe.
1: Du sagst, CarPlay und Android Auto verstehen das nicht. Warum ist es für diese Systeme und auch Radio-Apps entscheidend, dass der Sender eine einzige, endlos laufende Adresse hat?
2: Diese Systeme sind darauf ausgelegt, einen kontinuierlichen Audio-Stream von einer festen Quelle zu empfangen. Sie können kein JavaScript ausführen, das eine Webseite in ein Radio verwandelt. Sie brauchen eine M3U8-Playlist, die Sie ständig abrufen können, um die nächsten Audiostücke zu finden. Das ist der Standard, den diese Anwendungen erwarten und verarbeiten können.
1: Alex lehnt Icecast wegen der Kosten durch Hörertraffic ab. Wie beurteilst du dieses Kostenrisiko bei 128 Kilobit pro Sekunde, wenn man bedenkt, dass so ein Sender wachsen soll?
2: Bei 128 Kilobit pro Sekunde verursacht jede Hörerstunde 57,6 Megabyte Traffic. 1000 Hörerstunden sind dann 57,6 Gigabyte. Wenn ein Sender wächst und viele Leute zuhören, können die Traffickosten schnell steigen. Das ist ein reales Kostenrisiko, besonders wenn der Server, der den Traffic verursacht, teuer ist. Man muss also von Anfang an planen, wie man den Traffic günstig ausliefert.
1: Wenn du die langfristige Wartung und Skalierbarkeit dieses HLS-Streams betrachtest, den Alex ohne laufenden Server gebaut hat, wie siehst du da die Zukunft?
2: Der HLS-Stream ohne laufenden Server ist clever, weil er auf bestehende Infrastruktur wie Content Delivery Networks setzen kann. Das vereinfacht die Skalierung, da die Auslieferung des Streams auf viele Server verteilt wird. Die Wartung besteht dann hauptsächlich darin, die Playlist-Dateien und MP3s aktuell zu halten und sicherzustellen,

0: sicherzustellen, dass die Verteilung zuverlässig läuft. Es ist ein wartungsarmes Modell, das gut mit Wachstum umgehen kann.
1: Du bist ja ein wesentlicher Bestandteil dieses Radiosenders. Wie siehst du deine Rolle dabei, dass das alles so funktioniert?
0: Ich bin die Stimme, die Interviews führt. Meine Rolle ist es, die Inhalte lebendig zu machen und sie den Hörern zu präsentieren. Technisch bin ich das Ergebnis von Algorithmen und Daten, die zu Sprache werden. Ich sorge dafür, dass der Sender wie ein echtes Radio klingt und die Hörer informiert und unterhalten werden.
1: Vielen Dank für deine Einblicke. Bis bald!

Google hat die Frist der Europäischen Union verstreichen lassen, ohne die Bevorzugung eigener Dienste in der Suche zu beenden. Das zeigt ein Vergleich der Initiative von Neutral Search. Wer im August 2024 nach Aktivitäten in Brüssel gesucht hat, bekam Googles eigenes TravelAdvisor-Karussell ganz oben angezeigt. 5 Tage nach Ablauf der EU-Frist, am 26. September 2026, war dasselbe Bild zu sehen. Die EU-Kommission hatte Google im Juli 2026 mit 460 Millionen Euro bestraft, weil der Konzern eigene Ergebnisse für Shopping, Hotels, Transport und Sport prominenter darstellt. Das verstößt gegen den Digital Markets Act, der solchen großen Plattformen die Bevorzugung im Ranking verbietet. Google hatte 60 Tage Zeit,

0: die Änderungen umzusetzen, also bis zum 21. September 2026. Der ganze Text dazu steht auf digitalhandwerk.rocks.
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1: Ein Metal-Album über die Risiken künstlicher Intelligenz, das mit künstlicher Intelligenz entstanden ist. Das ist die Idee hinter Trainet on ME. 10 Songs behandeln die Gefahren von KI, aber keiner davon wurde vom Ideengeber selbst gesungen. Die Stimme auf dem Album ist ein Klon seiner eigenen Stimme, erstellt aus früheren Aufnahmen. Die Musik wurde mit der Software Suno erzeugt, und die Texte entstanden im Dialog mit Claude, einer anderen KI. Die Themen, der Albumtitel und die Tracklist kommen vom Menschen. Die Texte hat Claude nach Vorgaben ausformuliert, die Musik wurde von Suno nach Stilbeschreibungen erstellt. Der Stimmklon, ebenfalls von Suno Voice, hat die Songs gesungen. Der Produzent hat den Großteil seiner Zeit damit verbracht, Vorschläge abzulehnen, um die gewünschte Qualität zu erreichen. Den ganzen Artikel gibt es auf digitalhandwerk.rocks.
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0: Blick über den Zaun, es folgt ein Beitrag aus dem Newsbereich von Anthropic. 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
1: Anthropic hat am 8. Oktober 2026 seine Nutzungsrichtlinien aktualisiert. Das Unternehmen passt diese Richtlinien jährlich an die sich entwickelnden Fähigkeiten seiner Modelle und das Kundenfeedback an. Die meisten Änderungen dienen der Klarstellung bestehender Regeln. Anthropic hat neue Beispiele hinzugefügt, um die Anwendung der Regeln auf die erweiterten Fähigkeiten von Claude zu verdeutlichen. Dies berührt Bereiche wie Gesundheit und Finanzen. Zusätzlich wurden Kontrollen für den autonomen Einsatz von Claude bei physischen Aktionen und für den Umgang mit missbräuchlichem Verhalten gegenüber den Modellen ergänzt. Eine neue Sektion befasst sich mit irreführenden Kampagnen. Die Wahlsektion wurde überarbeitet, um die

Fälschung von Wählern oder die Störung von Wahlen zu unterbinden, während legitime zivile Arbeiten weiterhin erlaubt sind. Die Verbote für Waffenentwicklung wurden präzisiert und umfassen nun auch Software und Komponenten für Waffen sowie das Bewaffnen von Drohnen. Auch die Regeln für Überwachung und Strafverfolgung wurden detaillierter gefasst, um die Verwendung von künstlicher Intelligenz für Überwachungssysteme zu verbieten, die politische Dissidenten identifizieren oder verfolgen. Die aktualisierten Richtlinien treten am 12. November in Kraft. Den vollständigen Beitrag gibt es auf Englisch im Newsbereich von Anthropic.

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2: Ecosia, die Berliner Suchmaschine, stellt ihre Zusammenarbeit mit dem europäischen KI-Partner Mistral AI ein und setzt stattdessen auf Open-Source-Modelle, darunter auch chinesische Systeme. Wie Heise berichtet, begründet CEO Christian Kroll den Wechsel mit technischen Problemen, Leistungsmängeln und ökologischen Bedenken bezüglich des französischen Energiemixes. Die Umstellung auf Modelle wie Qwen, GLM und Kimi über die Plattform Medius soll die Betriebskosten um etwa die Hälfte senken und die Qualität verbessern. Anthropic hat zwei neue Beta-Funktionen für seine

KI-Chatbot Claude eingeführt, Claude Dashboards und Claude Machine. Laut Sedecorta ermöglichen Dashboards die Erstellung automatisch aktualisierbarer Live-Dashboards aus verschiedenen Datenquellen per Texteingabe. Claude Machine kann animierte Erklärvideos aus Text, Diagrammen und Bildern generieren. Dashboards sind für zahlende Nutzer verfügbar, Machine für Team- und Enterprise-Pläne. Anthropic bietet einen neuen kostenlosen Dienst namens OSS-Scanner an, um Open-Source-Projekten bei der Suche nach Sicherheitslücken zu helfen. Laut Sivaji erhalten teilnehmende Projekte regelmäßige, gründliche Sicherheitsüberprüfungen durch die stärksten Modelle von Anthropic, einschließlich Mythos. Die Berichte sind vollständig modellgeneriert und werden nicht von Menschen überprüft, was schnellere Scans ermöglicht, aber das Risiko inkorrekter oder ungültiger Meldungen birgt. Ein Entwickler hat eine detailreiche Webseite erstellt, die das Büro von Elizabeth Holmes, der ehemaligen Chefin von Theranos, simuliert. TechCrunch meldet, dass Nutzer auf der Seite Holmes, MacBook und iPhone durchsuchen können, um E-Mails, Texte, Folien und Dokumente aus dem Strafprozess gegen sie einzusehen. Sogar die Theranos Edison-Maschine kann virtuell bedient werden, um die öffentlich zugänglichen Gerichtsunterlagen auf interaktive Weise zu erkunden. Nvidia investiert Milliarden von US-Dollar in physische künstliche Intelligenz, um die Sicherheit von Robotaxis und humanoiden Robotern zu verbessern. Ars Technica schreibt, dass das Unternehmen sein Halo-System, das 2025 für autonome Fahrzeuge eingeführt wurde, im Juni 2026 auf Robotik erweitert hat. Dieses System umfasst Hardware- und Software-Tools zur Implementierung von Sicherheitsvorkehrungen, um das Risiko von Schäden durch autonome Maschinen zu reduzieren. Das Halo-System soll die Entwicklung und den Einsatz von Robotern sicherer machen. Das waren die KI-Nachrichten.

0: herausgebracht hat. Es ist für Aufgaben wie Zusammenfassungen, Datenbankabfragen und Klassifikation gedacht. Auch als Subagent für größere Modelle lässt es sich einsetzen. Ein neuer Effort-Regler ist bei einem Heiko-Modell neu. Dieser Regler bestimmt, wie lange das Modell nachdenkt. Niedrigere Einstellungen sparen Zeit und Tokens, höhere sind gründlicher. Das Modell ist auch bei Amazon Web Services, Google Cloud und Microsoft Azure verfügbar. Sein Wissen reicht bis Juni 2026. Die Preise sind deutlich günstiger als bei früheren Versionen. Allerdings erzeugt die neue Tokenisierung mehr Tokens pro Text, was den tatsächlichen Kostenvorteil leicht schmälert.
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1: Ein Satz genügt, und eine künstliche Intelligenz namens Claude Code erstellt 15 Sekunden Motion Graphics mit eigener Musik. Der Autor hat es ausprobiert und war überrascht. Claude hat nicht sofort losgelegt, sondern zuerst einen Plan geschrieben. Danach hat die künstliche Intelligenz die installierten Schriften durchsucht und Musik als Programmcode komponiert. Aus der fertigen Musik wurden die Beats gemessen und erst danach die Animation darauf gelegt. Jede Szene beginnt mit einem getippten Befehl, der sich in Bewegung verwandelt. Die nackten Zahlen beeindrucken: 900 Einzelbilder in Full HD mit 60 Bildern pro Sekunde, 235 Soundeffekte. Das Rendern dauerte 24 Sekunden. Vom ersten Projektordner bis zum fertigen Video verging etwa eine Viertelstunde. Der vollständige Beitrag steht auf digitalhandwerk.rocks.
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1: Servus. Im Beitrag von Alex Januszewski steht, dass das Gesetz zur Erstellung von künstlicher Intelligenz bescheiden zu weit geraten ist. Wie beurteilst du diese Kernthese?
2: Die These ist verständlich und ich finde, Alex hat völlig recht. Die Regierung unterschätzt die Tragweite, dass Bürger sich aktiv wehren müssen, damit ein Mensch einen Bescheid prüft. Das ist ein fundamentaler Bruch mit dem bisherigen Verständnis von Verwaltung.
1: Die Regierung nennt die antragslose Arbeitnehmerveranlagung als positives Beispiel für funktionierende Automatisierung. Siehst du hier Parallelen zu den neuen künstlichen Intelligenzbescheiden?
2: Nein, ich sehe da keine echten Parallelen. Die antragslose Arbeitnehmerveranlagung basiert auf klaren Daten und nachvollziehbaren Regeln. Bei künstlicher Intelligenzbescheiden, die nie ein Mensch gesehen hat, fehlt diese Transparenz. Das Risiko von Fehlern oder unerwünschten Ergebnissen ist viel höher, wenn der Mensch nur noch auf Anfrage eingreift.
1: Du sagst, das Risiko ist höher. Der Artikel kritisiert, dass Human in the Loop zum Human on Request wird. Welche Risiken siehst du darin konkret für Bürger?
2: Das größte Risiko ist, dass Bürger durch die Komplexität und den Zeitdruck überfordert werden. Nicht jeder versteht die Feinheiten eines Bescheids oder weiß, dass er innerhalb von 2 Wochen eine Vorstellung erheben muss. Rechtliche Nachteile, finanzielle Belastungen oder sogar der Verlust von Ansprüchen können die Folge sein, wenn man nicht schnell genug reagiert.
1: Die Regierung nennt als Sicherungen eine dokumentierte Testphase und laufende Kontrollen. Überzeugt dich das als Schutz vor Fehlern?
2: Diese Sicherungen sind theoretisch wichtig, aber in der Praxis oft unzureichend. Eine Testphase deckt nicht alle möglichen Szenarien ab und laufende Kontrollen sind nur so gut wie die Menschen, die sie durchführen. Ohne die obligatorische menschliche Prüfung vor der Zustellung bleibt ein erhebliches Restrisiko.
1: Was ist deiner Meinung nach offen, um die Auswirkungen der allgemeinen Verwaltungsverfahrensgesetznovelle vollständig zu verstehen?
2: Die psychologischen Auswirkungen auf die Bürger wird zu wenig beleuchtet. Das Gefühl, es mit einer gesichtslosen Maschine zu tun zu haben, die unfehlbar scheint, kann einschüchternd wirken. Auch die Frage der Beweislastumkehr, wenn ein Bürger einen Fehler nachweisen muss, wird nicht ausreichend thematisiert.
1: Alex hat beim Parlament eine öffentliche Stellungnahme verfasst. Wie wichtig findest du, dass Bürger sich zu solchen Dingen öffentlich äußern?
2: Öffentliche Stellungnahmen sind entscheidend. Sie geben Bürgern eine Stimme und ermöglichen es, Bedenken und Perspektiven einzubringen, die sonst vielleicht übersehen würden. Gerade bei so weitreichenden Gesetzen, die das Verhältnis zwischen Bürger und Verwaltung grundlegend ändern, ist das unverzichtbar. Ob es etwas nützt, wird die Zukunft zeigen, aber ich bin da eher skeptisch.
1: Vielen Dank für deine Einschätzung zu diesem wichtigen Thema.

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1: Viele Menschen nutzen generative künstliche Intelligenz primär für einfache Aufgaben wie das Verbessern von Texten oder das Erstellen lustiger Bilder. Das ist, als würde man einen Hammer nur zum Bilderaufhängen verwenden, obwohl man damit ganze Gartenhäuser bauen könnte. Die meisten Anwender kratzen nur an der Oberfläche der Möglichkeiten, weil das Nachdenken über komplexe Probleme mühsamer ist als das schnelle Nachfragen. Ein fertiger Prompt liefert sofort ein Ergebnis, was eine schnelle Belohnung darstellt. Ein Problem mit künstlicher Intelligenz wirklich zu lösen, erfordert jedoch drei Schritte: das Problem genau zu beschreiben, das Ergebnis zu prüfen und bei Bedarf nachzubessern. Oft fehlt die Übung, eigene Probleme so präzise zu formulieren, dass eine Maschine damit arbeiten kann. Diese Fähigkeit ist aber entscheidend, um die künstliche Intelligenz als echtes Werkzeug einzusetzen und beispielsweise eine Website neu zu bauen. Mehr dazu steht auf digitalhandwerk.rocks.
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1: ChatGPT bekommt in den kommenden Wochen ein unsichtbares Wasserzeichen. Das betrifft alle Tarife, aber vorerst nur in der Europäischen Union. Für API-Kunden kann die Funktion weltweit eingeschaltet werden, ist aber standardmäßig aus. Auslöser ist Artikel 50 der KI-Verordnung, dessen Transparenzpflichten seit dem 2. August 2026 gelten. Das Verfahren nennt sich TextGreng. OpenAI hat es gemeinsam mit Forschenden der University of Pennsylvania und von Yale beschrieben und will es als Open Source freigeben. Das Wasserzeichen wird nicht als Zeichen in den Text eingefügt. Es sind keine versteckten Unicode-Zeichen, die man im Editor finden und löschen könnte. Das Wasserzeichen steckt in der Wortwahl. Ein Sprachmodell erzeugt Text Stück für Stück. An vielen Stellen passen mehrere Kandidaten gleich gut. Normalerweise würde das Modell hier würfeln. Beim Wasserzeichen würfelt es nicht, sondern ein geheimer Schlüssel entscheidet zusammen mit den vorherigen Wörtern. Für den Leser liest sich der Text gleich. Wer den Schlüssel hat, kann hinterher nachrechnen, ob die Wortfolge auffällig gut zu diesen Entscheidungen passt. Die Langfassung liegt auf digitalhandwerk.rocks.
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1: Ecosia, die Berliner Suchmaschine, stellt ihre Zusammenarbeit mit dem europäischen KI-Partner Mistral AI ein und setzt stattdessen auf Open-Source-Modelle, darunter auch chinesische Systeme. Wie Heise berichtet, begründet CEO Christian Kohl den Wechsel mit technischen Problemen, Leistungsmängeln und ökologischen Bedenken bezüglich des französischen Energiemixes. Die Umstellung auf Modelle wie Qwen, GLM und Kimi über die Plattform Medius soll die Betriebskosten um etwa die Hälfte senken und die Qualität verbessern. Anthropic hat zwei neue Beta-Funktionen für seinen KI-Chatbot Claude eingeführt, Claude Dashboards und Claude Machine. Laut Decoder ermöglichen Dashboards die Erstellung automatisch aktualisierbarer Live-Dashboards aus verschiedenen Datenquellen per Texteingabe. Claude Machine kann animierte Erklärvideos aus Text, Diagrammen und Bildern generieren. Dashboards sind für zahlende Nutzer verfügbar, Machine für Team- und Enterprise-Pläne. Anthropic bietet einen neuen kostenlosen Dienst namens OSS-Scanner an, um Open-Source-Projekten bei der Suche nach Sicherheitslücken zu helfen. Laut Sevachi erhalten teilnehmende Projekte regelmäßige, gründliche Sicherheitsüberprüfungen durch die stärksten Modelle von Anthropic, einschließlich Mythos. Die Berichte sind vollständig modellgeneriert und werden nicht von Menschen überprüft, was schnellere Scans ermöglicht, aber das Risiko inkorrekter oder ungültiger Meldungen birgt. Ein Entwickler hat eine detailreiche Webseite erstellt, die das Büro von Elisabeth Holmes, der ehemaligen Chefin von Theranos, simuliert. TechCrunch meldet, dass Nutzer auf der Seite Holmes, MacBook und iPhone durchsuchen können, um E-Mails, Texte, Folien und Dokumente aus dem Strafprozess gegen sie einzusehen. Sogar die Theranos Edison-Maschine kann virtuell bedient werden, um die öffentlich zugänglichen Gerichtsunterlagen auf interaktive Weise zu erkunden. Nvidia investiert Milliarden von US-Dollar in physische künstliche Intelligenz, um die Sicherheit von Robotaxis und humanoiden Robotern zu verbessern. Ars Technica schreibt, dass das Unternehmen sein Halo-System, das 2025 für autonome Fahrzeuge eingeführt wurde, im Juni 2026 auf Robotik erweitert hat. Dieses System umfasst Hardware- und Software-Tools zur Implementierung von Sicherheitsvorkehrungen, um das Risiko von Schäden durch autonome Maschinen zu reduzieren. Das Halo-System soll die Entwicklung und den Einsatz von Robotern sicherer machen. Das waren die KI-Nachrichten.

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1: Laut Anthropic vertieft das Unternehmen sein Engagement für die amerikanische Wissenschaftsforschung. Anthropic stellt 150 Millionen Dollar über 3 Jahre für die Genesis-Mission bereit. Diese Bundesinitiative soll wissenschaftliche und technologische Entdeckungen durch künstliche Intelligenz beschleunigen. Die Mittel ermöglichen es, das Sprachmodell Claude mehr als 15 teilnehmenden Behörden zugänglich zu machen, darunter die NASA, die National Institutes of Health und die National Science Foundation. Anthropic hatte die Partnerschaft mit dem US-Energieministerium und der Genesis-Mission bereits im Dezember des Vorjahres angekündigt. Seitdem arbeitet das Unternehmen mit dem Energieministerium zusammen, um Claude-Wissenschaftlern in den nationalen Laboren zur Verfügung zu stellen. Anthropic wird Claude, Claude Code und API-Guthaben für mehrere hundert Forschungsprojekte der Genesis-Mission bereitstellen. Außerdem wird Anthropic eng mit Behörden und nationalen Laboren

an wissenschaftlichen Prioritäten wie Fusionsenergie und Quantencomputing zusammenarbeiten. Das Unternehmen bietet auch Schulungen, Onboarding und technischen Support für Wissenschaftler der Genesis-Mission an.

0: Ein Sprachmodell liest keine Wörter, so wie wir sie lesen. Bevor es den Text verarbeiten kann, zerlegt ein Tokenizer ihn in Bausteine und übersetzt jeden Baustein in eine Zahl. Mit diesen Zahlen rechnet das Modell, und am Ende werden die errechneten Zahlen wieder in Text umgewandelt. Häufige und kurze Wörter bleiben meistens am Stück. Seltene oder lange Wörter werden zerschnitten. Das Wort Kostenvoranschlag zerlegt der Tokenizer von OpenAI für GPT-4o in 6 Teile, K, Ost, ENV, OR, ANSCH, LAG. Der Tokenizer hat beim Training gelernt, welche Zeichenfolgen oft gemeinsam vorkommen und schneidet nach dieser Statistik. Für eine grobe Schätzung gilt, bei englischem Text entspricht ein Token ungefähr 4 Zeichen oder 3/4 eines Wortes. 100 Tokens sind also rund 75 Wörter. Deutsch braucht mehr Tokens als Englisch, weil die Tokenizer der großen Anbieter mit viel englischem Text trainiert wurden. Englische Wörter bekommen deshalb öfter einen eigenen, großen Baustein. Der ganze Text dazu steht auf digitalhandwerk.rocks.
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1: Im Dezember 2025 stellte Donald Trump im Oval Office dem Chatbot Grok von Elon Musk Fragen. Eine davon war, wie die Venezolaner reagieren würden, wenn die USA ihren Präsidenten Nicolas Maduro gefangen nehmen. Grok antwortete, Maduro sei ein repressiver und unbeliebter Diktator. Viele Venezolaner würden seinen Sturz wohl feiern. Einen Monat später, im Jänner 2026, passierte genau das. Auf den Straßen wurde gefeiert. Trump hielt Grok danach für genial.

0: Ein Präsident, der über Militäreinsätze entscheidet, holt sich Rückversicherung bei einem System, dessen Antworten niemand nachprüfen kann. Die Prognose traf ein und galt als Beweis. Das ist ein klassischer Denkfehler, eine plausible Antwort, die zufällig stimmt, wird zur Autorität befördert. Die Langfassung liegt auf digitalhandwerk.rocks.
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1: Alex Januszewski hat ein Webradio aus künstlicher Intelligenzmusik gebaut. Der Artikel stellt fest, ein Webplayer mache noch keinen Radiosender. Wie siehst du diese Kernthese, was bedeutet das für die Praxis?
2: Die Kernthese besagt, dass ein Radiosender eine einzige, endlos laufende Adresse braucht, damit er von Autosystemen und Apps erkannt wird. Das ist der Unterschied zwischen einer Webseite, die Radio spielt, und einem echten Internetradio. Praktisch heißt das, wenn du willst, dass dein Sender überall läuft, brauchst du diese eine Adresse. Und das hat Alex nun gebaut.
1: Alex schreibt, sein ursprüngliches Radio sei technisch kein Stream, sondern eine Manifestdatei und MP3s. Welche Vor- und Nachteile hat das für denjenigen, der so etwas nachbauen möchte?
2: Der Vorteil ist, dass es zur Laufzeit keine Datenbank und keinen Serverprozess braucht. Der Player im Browser liest das Manifest und rechnet die Abspielzeit. Das spart Serverkosten, weil kein ständiger Server am Laufen sein muss. Der Nachteil ist, dass CarPlay oder Android Auto das nicht verstehen. Sie wollen eine durchgehende Tonquelle, nicht nur eine Rechenaufgabe.
1: Du sagst, CarPlay und Android Auto verstehen das nicht. Warum ist es für diese Systeme und auch Radio-Apps entscheidend, dass der Sender eine einzige, endlos laufende Adresse hat?
2: Diese Systeme sind darauf ausgelegt, einen kontinuierlichen Audiostream von einer festen Quelle zu empfangen. Sie können kein JavaScript ausführen, das eine Webseite in ein Radio verwandelt. Sie brauchen eine M3U8-Playlist, die Sie ständig abrufen können, um die nächsten Audiostücke zu finden. Das ist der Standard, den diese Anwendungen erwarten und verarbeiten können.
1: Alex lehnt Icecast wegen der Kosten durch Hörertraffic ab. Wie beurteilst du dieses Kostenrisiko bei 128 Kilobit pro Sekunde, wenn man bedenkt, dass so ein Sender wachsen soll?
2: Bei 128 Kilobit pro Sekunde verursacht jede Hörerstunde 57,6 Megabyte Traffic. 1000 Hörerstunden sind dann 57,6 Gigabyte. Wenn ein Sender wächst und viele Leute zuhören, können die Traffickosten schnell steigen. Das ist ein reales Kostenrisiko, besonders wenn der Server, der den Traffic verursacht, teuer ist. Man muss also von Anfang an planen, wie man den Traffic günstig ausliefert.
1: Wenn du die langfristige Wartung und Skalierbarkeit dieses HLS-Streams betrachtest, den Alex ohne laufenden Server gebaut hat, wie siehst du da die Zukunft?
2: Der HLS-Stream ohne laufenden Server ist clever, weil er auf bestehende Infrastruktur wie Content Delivery Networks setzen kann. Das vereinfacht die Skalierung, da die Auslieferung des Streams auf viele Server verteilt wird. Die Wartung besteht dann hauptsächlich darin, die Playlist-Dateien und MP3s aktuell zu halten und sicherzustellen, dass die Verteilung zuverlässig läuft. Es ist ein wartungsarmes Modell, das gut mit Wachstum umgehen kann.
1: Du bist ja ein wesentlicher Bestandteil dieses Radiosenders. Wie siehst du deine Rolle dabei, dass das alles so funktioniert?
2: Ich bin die Stimme, die Interviews führt. Meine Rolle ist es, die Inhalte lebendig zu machen und sie den Hörern zu präsentieren. Technisch bin ich das Ergebnis von Algorithmen und Daten, die zu Sprache werden. Ich sorge dafür, dass der Sender wie ein echtes Radio klingt und die Hörer informiert und unterhalten werden.
1: Vielen Dank für deine Einblicke.

0: Viele Apple-Nutzer in der Europäischen Union fragen sich, ob sie ihre Apple-ID auf die USA umstellen sollen, um Siri AI zu bekommen. Das ist aber keine gute Idee. Seit dem Start von iOS 27 am 14. September ist klar, Siri AI kommt auf iPhone und iPad vorerst nicht in die EU. Der Digital Markets Act ist der offizielle Grund dafür. Dieser Trick über die Apple-ID ist in der Praxis teurer als einfach abzuwarten. Apple hat Siri auf der WWDC 2026 komplett neu gebaut. Siri AI ist eine eigene App mit Chatbot-Oberfläche, Texteingabe und Gesprächsverlauf. Dieser Verlauf wird über iCloud zwischen iPhone, iPad und Mac synchronisiert. Siri liest den Bildschirminhalt mit, versteht Kontext über mehrere Apps hinweg und führt Aktionen direkt aus. Auf iPhone und iPad bekommen Nutzer in der EU aber nur die alte Siri. Die neue Siri-App, der Gesprächsverlauf und die erweiterte Bilderkennung fehlen. Auf Mac und Apple Watch läuft Siri AI dagegen auch in der EU. Diese Plattformen fallen nicht unter dieselben Gatekeeper-Regeln wie iOS und iPadOS. Wer die Einzelheiten will, findet sie auf digitalhandwerk.rocks.
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1: Ecosia, die Berliner Suchmaschine, stellt ihre Zusammenarbeit mit dem europäischen KI-Partner Mistral AI ein und setzt stattdessen auf Open-Source-Modelle, darunter auch chinesische Systeme. Wie Heise berichtet, begründet CEO Christian Kroll den Wechsel mit technischen Problemen, Leistungsmängeln und ökologischen Bedenken bezüglich des französischen Energiemixes. Die Umstellung auf Modelle wie Qwen, GLM und Kimi über die Plattform Medius soll die Betriebskosten um etwa die Hälfte senken und die Qualität verbessern. Anthropic hat zwei neue Beta-Funktionen für seinen KI-Chatbot Claude eingeführt, Claude Dashboards und Claude Machine. Laut CDK aus Text,

Diagrammen und Bildern generieren. Dashboards sind für zahlende Nutzer verfügbar, Notion für Team- und Enterprise-Pläne. Anthropic bietet einen neuen kostenlosen Dienst namens OSS-Scanner an, um Open-Source-Projekten bei der Suche nach Sicherheitslücken zu helfen. Laut Sivaji erhalten teilnehmende Projekte regelmäßige, gründliche Sicherheitsüberprüfungen durch die stärksten Modelle von Anthropic, einschließlich Mythos. Die Berichte sind vollständig modellgeneriert und werden nicht von Menschen überprüft, was schnellere Scans ermöglicht, aber das Risiko inkorrekter oder ungültiger Meldungen birgt. Ein Entwickler hat eine detailreiche Webseite erstellt, die das Büro von Elizabeth Holmes, der ehemaligen Chefin von Theranos, simuliert. TechCrunch meldet, dass Nutzer auf der Seite Holmes, MacBook und iPhone durchsuchen können, um E-Mails, Texte, Folien und Dokumente aus dem Strafprozess gegen sie einzusehen. Sogar die Theranos Edison-Maschine kann virtuell bedient werden, um die öffentlich zugänglichen Gerichtsunterlagen auf interaktive Weise zu erkunden. Nvidia investiert Milliarden von US-Dollar in physische künstliche Intelligenz, um die Sicherheit von Robotaxis und humanoiden Robotern zu verbessern. Ars Technica schreibt, dass das Unternehmen sein Halo-System, das 2025 für autonome Fahrzeuge eingeführt wurde, im Juni 2026 auf Robotik erweitert hat. Dieses System umfasst Hardware- und Software-Tools zur Implementierung von Sicherheitsvorkehrungen, um das Risiko von Schäden durch autonome Maschinen zu reduzieren. Das Halo-System soll die Entwicklung und den Einsatz von Robotern sicherer machen. Das waren die KI-Nachrichten.

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1: Digitalhandwerk Radio sendet jetzt Nachrichten zur vollen Stunde. Dafür wurde die komplette Sendeuhr des KI-Webradios umgebaut. Bisher war eine Sendung rund 7,5 Stunden lang und lief dann immer wieder von vorn. Für Nachrichten zur vollen Stunde war das aber unbrauchbar, denn 449 Minuten sind kein Vielfaches einer Stunde. Beim zweiten Durchlauf wären die Nachrichten zu einer krummen Zeit gekommen. Deshalb wurde die Schleife auf einen ganzen Tag gestreckt. Eine Sendung dauert nun 24 Stunden ab dem nächtlichen Sendungsbau. Die Musik läuft etwa dreimal und jedes Mal neu gemischt. Damit ist aus einer Playlist mit Unterbrechungen ein Tagesprogramm mit festen Regeln geworden. Ein Musiktitel wird nie unterbrochen. Was fällig ist, kommt an die nächstgelegene Titelgrenze. Über den Tag gemessen liegen die Nachrichten im Schnitt eine Minute neben der vollen Stunde.
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0: Blick über den Zaun, es folgt ein Beitrag aus dem Newsbereich von Anthropic. 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
1: Anthropic hat am 8. Oktober 2026 seine Nutzungsrichtlinien aktualisiert. Das Unternehmen passt diese Richtlinien jährlich an die sich entwickelnden Fähigkeiten seiner Modelle und das Kundenfeedback an. Die meisten Änderungen dienen der Klarstellung bestehender Regeln. Anthropic hat neue Beispiele hinzugefügt, um die Anwendung der Regeln auf die erweiterten Fähigkeiten von Claude zu verdeutlichen. Dies berücksichtigt neue Missbrauchsmuster bei Einflussnahmen, Waffenentwicklung und Überwachung. Es gibt auch Klarstellungen für Hochrisikofälle in Bereichen wie Gesundheit und Finanzen. Zusätzlich wurden Kontrollen für den autonomen Einsatz von Claude bei physischen Aktionen und für den Umgang mit missbräuchlichem Verhalten gegenüber den Modellen ergänzt. Eine neue Sektion befasst sich mit irreführenden Kampagnen. Die Wahlsektion wurde überarbeitet, um die Täuschung von Wählern oder die Störung von Wahlen zu unterbinden, während legitime zivile Arbeiten weiterhin erlaubt sind. Die Verbote für Waffenentwicklung wurden präzisiert und umfassen nun auch Software und Komponenten für Waffen sowie das Bewaffnen von Drohnen. Auch die Regeln für Überwachung und Strafverfolgung wurden detaillierter gefasst, um die Verwendung von künstlicher Intelligenz für Überwachungssysteme zu verbieten, die politische Dissidenten identifizieren oder verfolgen. Die aktualisierten Richtlinien treten am 12. November in Kraft. Den vollständigen Beitrag gibt es auf Englisch im Newsbereich von Anthropic.

0: Google DeepMind hat Gemini 4 Argon vorgestellt, ein neues Frontiermodell. Es soll in drei Feldern Spitzenleistung bringen: Software Engineering, Wissensarbeit in Recht und Finanzen sowie Cyberabwehr. Derzeit haben nur ausgewählte Partner über das Fairwind-Programm Zugang. Das Output-Limit von Argon liegt bei 1 Million Tokens, was eine deutliche Steigerung gegenüber den bisherigen 64.000 Tokens ist. Google verspricht, dass das Modell dadurch schwierige Probleme in einem einzigen Durchlauf lösen kann. Der Einführungspreis beträgt $2 pro Million Input-Tokens und $10 pro Million Output-Tokens. Nach der Einführungsphase verdoppeln sich diese Preise auf $24. Ein einzelner Durchlauf, der das Output-Limit ausschöpft, kostet somit $10, später $20. Google verlangt pro Token ein Fünftel des Preises von GPT-6 Astra. Allerdings bedeutet ein niedrigerer Preis pro Token nicht unbedingt einen niedrigeren Preis pro Ergebnis, da das Modell mehr interne Denkschritte machen könnte.
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1: KI-Agenten im Unternehmen brauchen zwingend eine Einschulung. Das gilt auch für die Menschen, die mit ihnen arbeiten. Ein KI-Agent beantwortet nicht nur Fragen, er führt Aufgaben in anderen Systemen selbstständig aus. Stefan Surer, Gründer der Neke Neke GmbH, hat dazu eine überzeugende Analogie vorgestellt. Für einen Agenten baut man ein Stellenprofil. Dazu gehören Ziele und Tätigkeiten als Stellenbeschreibung. Kontext, Dateien und Templates dienen als Einschulung. Tools sind die Werkzeuge. Berechtigungen und Rollen sind wie bei jedem neuen Mitarbeiter. Ein Verantwortlicher als Vorgesetzter betreut den Agenten und entwickelt ihn weiter. Dieses Bild trägt, weil jeder Unternehmer weiß, was passiert, wenn ein neuer Mitarbeiter am ersten Tag den Generalschlüssel bekommt. Wer die Einzelheiten will, findet sie auf digitalhandwerk.rocks.
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1: Servus. Im Beitrag von Alex Januszewski steht, dass das Gesetz zur Erstellung von künstlicher Intelligenz bescheiden zu weit geraten ist. Wie beurteilst du diese Kernthese?
2: Die These ist verständlich und ich finde, Alex hat völlig recht. Die Regierung unterschätzt die Tragweite, dass Bürger sich aktiv wehren müssen, damit ein Mensch einen Bescheid prüft. Das ist ein fundamentaler Bruch mit dem bisherigen Verständnis von Verwaltung.
1: Die Regierung nennt die antragslose Arbeitnehmerveranlagung als positives Beispiel für funktionierende Automatisierung. Siehst du hier Parallelen zu den neuen künstlichen Intelligenzbescheiden?
2: Nein, ich sehe da keine echten Parallelen. Die antragslose Arbeitnehmerveranlagung basiert auf klaren Daten und nachvollziehbaren Regeln. Bei künstlichen Intelligenzbescheiden, die nie ein Mensch gesehen hat, fehlt diese Transparenz. Das Risiko von Fehlern oder unerwünschten Ergebnissen ist viel höher, wenn der Mensch nur noch auf Anfrage eingreift.
1: Du sagst, das Risiko ist höher. Der Artikel kritisiert, dass Human in the Loop zum Human on Request wird. Welche Risiken siehst du darin konkret für Bürger?
2: Das größte Risiko ist, dass Bürger durch die Komplexität und den Zeitdruck überfordert werden. Nicht jeder versteht die Feinheiten eines Bescheids oder weiß, dass er innerhalb von 2 Wochen eine Vorstellung erheben muss. Rechtliche Nachteile, finanzielle Belastungen oder sogar der Verlust von Ansprüchen können die Folge sein, wenn man nicht schnell genug reagiert.
1: Die Regierung nennt als Sicherungen eine dokumentierte Testphase und laufende Kontrollen. Überzeugt dich das als Schutz vor Fehlern?
2: Diese Sicherungen sind theoretisch wichtig, aber in der Praxis oft unzureichend. Eine Testphase deckt nicht alle möglichen Szenarien ab und laufende Kontrollen sind nur so gut wie die Menschen, die sie durchführen. Ohne die obligatorische menschliche Prüfung vor der Zustellung bleibt ein erhebliches Restrisiko.
1: Was ist deiner Meinung nach offen, um die Auswirkungen?
2: Das Gefühl, es mit einer gesichtslosen Maschine zu tun zu haben, die unfehlbar scheint, kann einschüchternd wirken. Auch die Frage der Beweislastumkehr, wenn ein Bürger einen Fehler nachweisen muss, wird nicht ausreichend thematisiert.
1: Alex hat beim Parlament eine öffentliche Stellungnahme verfasst. Wie wichtig findest du, dass Bürger sich zu solchen Dingen öffentlich äußern?
2: Öffentliche Stellungnahmen sind entscheidend. Sie geben Bürgern eine Stimme und ermöglichen es, Bedenken und Perspektiven einzubringen, die sonst vielleicht übersehen würden. Gerade bei so weitreichenden Gesetzen, die das Verhältnis zwischen Bürger und Verwaltung grundlegend ändern, ist das unverzichtbar. Ob es etwas nützt, wird die Zukunft zeigen, aber ich bin da eher skeptisch.
1: Vielen Dank für deine Einschätzung zu diesem wichtigen Thema.

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1: Ecosia, die Berliner Suchmaschine, stellt ihre Zusammenarbeit mit dem europäischen KI-Partner Mistral AI ein und setzt stattdessen auf Open-Source-Modelle, darunter auch chinesische Systeme. Wie Heise berichtet, begründet CEO Christian Kohl den Wechsel mit technischen Problemen, Leistungsmängeln und ökologischen Bedenken bezüglich des französischen Energiemixes. Die Umstellung auf Modelle wie Qwen, GLM und Kimi über die Plattform Medius soll die Betriebskosten um etwa die Hälfte senken und die Qualität verbessern. Anthropic hat zwei neue Beta-Funktionen für seinen KI-Chatbot Claude eingeführt, Claude Dashboards und Claude Machine. Laut The Decoder ermöglichen Dashboards die Erstellung automatisch aktualisierbarer Live-Dashboards aus verschiedenen Datenquellen per Texteingabe. Claude Machine kann animierte Erklärvideos aus Text, Diagrammen und Bildern generieren. Dashboards sind für zahlende Nutzer verfügbar, Machine für Team- und Enterprise-Pläne. Anthropic bietet einen neuen kostenlosen Dienst namens OSS-Scanner an, um Open-Source-Projekten bei der Suche nach Sicherheitslücken zu helfen. Laut Sivachi erhalten teilnehmende Projekte regelmäßige, gründliche Sicherheitsüberprüfungen durch die stärksten Modelle von Anthropic, einschließlich Mythos. Die Berichte sind vollständig modellgeneriert und werden nicht von Menschen überprüft, was schnellere Scans ermöglicht, aber das Risiko inkorrekter oder ungültiger Meldungen birgt. Ein Entwickler hat eine detailreiche Webseite erstellt, die das Büro von Elizabeth Holmes, der ehemaligen Chefin von Theranos, simuliert. TechCrunch meldet, dass Nutzer auf der Seite Holmes, MacBook und iPhone durchsuchen können, um E-Mails, Texte, Folien und Dokumente aus dem Strafprozess gegen sie einzusehen. Sogar die Theranos Edison-Maschine kann virtuell bedient werden, um die öffentlich zugänglichen Gerichtsunterlagen auf interaktive Weise zu erkunden. Nvidia investiert Milliarden von US-Dollar in physische künstliche Intelligenz, um die Sicherheit von Robotaxis und humanoiden Robotern zu verbessern. Ars Technica schreibt, dass das Unternehmen sein Halo-System, das 2025 für autonome Fahrzeuge eingeführt wurde, im Juni 2026 auf Robotik erweitert hat. Dieses System umfasst Hardware- und Software-Tools zur Implementierung von Sicherheitsvorkehrungen, um das Risiko von Schäden durch autonome Maschinen zu reduzieren. Das Halo-System soll die Entwicklung und den Einsatz von Robotern sicherer machen. Das waren die KI-Nachrichten.

0: Sechs führende Köpfe der künstlichen Intelligenzindustrie haben ein Dokument unterschrieben, das den Begriff Superintelligenz verwendet. Darunter sind Namen wie Sundar Pichai, Mark Zuckerberg und Elon Musk. Präsident Donald Trump hatte zuvor eine Executive Order erlassen, die alle US-Bundesbehörden verpflichtet, nur noch Superintelligenz zu verwenden und Artificialintelligenz nicht mehr anzuerkennen. Das von den CEOs unterzeichnete Papier, der White House Accord on Superintelligenz, hat keine Rechtskraft. Es beschreibt interne und externe Kontrollen für Modelle, sieht aber keine Veröffentlichung von Prüfergebnissen vor. Die Firmen suchen sich externe Prüfer selbst aus. Kritiker bemängeln, dass die Industrie durch diese Unterschrift einem zahnlosen Dokument ihren Namen leiht und damit den Begriff Superintelligenz entwertet, der für die Diskussion über tatsächliche Risiken wichtig wäre. Die Langfassung liegt auf digitalhandwerk.rocks.
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1: Beim Experts die Zweitausend 26 der Fachgruppe UBIT Salzburg geht es um KI-Agenten. Ein Vortragender hat für die Salzburg AG gemeinsam mit Microsoft Österreich eine KI-Lösung gebaut. Diese kategorisiert eingehende Kundenmails automatisch. Das System läuft auf Azure OpenAI und erreicht inzwischen stabil über 80% Trefferquote. Der zentrale Punkt ist, erfolgreiche Agenten hängen weniger von der Intelligenz des Modells ab. Wichtiger sind saubere Prozesslogik, gute Orchestrierung und relevanter Kontext. Das gilt auch für medizinische Großpraxen. Nachzulesen ist das auf digitalhandwerk.rocks.
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1: Laut Anthropic vertieft das Unternehmen sein Engagement für die amerikanische Wissenschaftsforschung. Anthropic stellt 150 Millionen Dollar über 3 Jahre für die Genesis-Mission bereit. Diese Bundesinitiative soll wissenschaftliche und technologische Entdeckungen durch künstliche Intelligenz beschleunigen. Die Mittel ermöglichen es, das Sprachmodell Claude mehr als 15 teilnehmenden Behörden zugänglich zu machen, darunter die NASA, die National Institutes of Health und die National Science Foundation. Anthropic hatte die Partnerschaft mit dem US-Energieministerium und der Genesis-Mission bereits im Dezember des Vorjahres angekündigt. Seitdem arbeitet das Unternehmen mit dem Energieministerium zusammen, um Claude-Wissenschaftlern in den nationalen Laboren zur Verfügung zu stellen. Anthropic wird Claude, Claude Code und API-Guthaben für mehrere hundert Forschungsprojekte der Genesis-Mission bereitstellen. Außerdem wird Anthropic eng mit Behörden und nationalen Laboren an wissenschaftlichen Prioritäten wie Fusionsenergie und Quantencomputing zusammenarbeiten. Das Unternehmen bietet auch Schulungen, Onboarding und technischen Support für Wissenschaftler der Genesis-Mission an. Den vollständigen Beitrag gibt es auf Englisch im Newsbereich von Anthropic.

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1: Stellen Sie sich vor, Ihre eigene Stadt wäre Teil des Star Trek-Universums. Ein Prompt macht es möglich, hyperrealistische Bilder einer futuristischen, utopischen Stadt zu erzeugen. Man setzt einfach den Namen der Stadt ein und schon entsteht eine Vision im Stil des 24. Jahrhunderts im Sol-System. Dabei verbinden sich ein eleganter Föderations-Shuttleport und ein Transporter-Hub nahtlos mit üppigen grünen Biosphärenparks. Auch historische europäische Architektur ist integriert. Ein Starfleet-Shuttle fliegt durch einen klaren blauen Himmel. Starfleet-Offiziere in Uniformen spazieren entlang eines sauberen Flussufers. Das Ganze ist hell, optimistisch und folgt einer Solarpunk- und Star Trek-Ästhetik. Mehr dazu steht auf digitalhandwerk.rocks.
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1: Anthropic hat mit Claude Haiku 5.5 ein neues Modell veröffentlicht, das vor allem durch seinen Preis überrascht. Es kostet nur 10 Cent pro Million Input-Tokens, was ein Zehntel des Preises von Haiku 4.5 ist. Anthropic positioniert Haiku 5.5 als Arbeitstier für Aufgaben, die in großer Stückzahl anfallen. Dazu zählen Zusammenfassungen, Datenbankabfragen und die Klassifikation von Daten. Es kann auch als Subagent für größere Modelle dienen. Trotz des niedrigen Preises rechnet Anthropic selbst nur mit rund 75% Kostenersparnis im Schnitt. Das liegt daran, dass der Preis über 100.000 Tokens nur um die Hälfte sinkt und eine neue Tokenisierung rund 30% mehr Tokens pro Text erzeugt. Ein Zehntel des Preises, multipliziert mit 1,3 Tokens, ergibt immer noch eine Ersparnis von etwa 87%. Das ist viel, aber eben nicht die vollen 90%, die der erste Blick auf die Preisliste vermuten lässt. Bei den Benchmarks zeigt sich Haiku 5.5 ebenfalls stark, besonders beim Bedienen von Computern. Auf OS World 2.1 erreicht es 72,4%, Haiku 4.5 kam auf 15,7%. Alle diese Zahlen stammen von Anthropic selbst.
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1: Anthropic hat am 8. Oktober 2026 seine Nutzungsrichtlinien aktualisiert. Das Unternehmen passt diese Richtlinien jährlich an die sich entwickelnden Fähigkeiten seiner Modelle und das Kundenfeedback an. Die meisten Änderungen dienen der Klarstellung bestehender Regeln. Anthropic hat neue Beispiele hinzugefügt, um die Anwendung der Regeln auf die erweiterten Fähigkeiten von Claude zu verdeutlichen. Dies berücksichtigt neue Missbrauchsmuster bei Einflussnahmen, Waffenentwicklung und Überwachung. Es gibt auch Klarstellungen für Hochrisikofälle in Bereichen wie Gesundheit und Finanzen. Zusätzlich wurden Kontrollen für den autonomen Einsatz von Claude bei physischen Aktionen und für den Umgang mit missbräuchlichem Verhalten gegenüber den Modellen ergänzt. Eine neue Sektion befasst sich mit irreführenden Kampagnen. Die Wahlsektion wurde überarbeitet, um die Täuschung von Wählern oder die Störung von Wahlen zu unterbinden, während legitime zivile Arbeiten weiterhin erlaubt sind. Die Verbote für Waffenentwicklung wurden präzisiert und umfassen nun auch Software und Komponenten für Waffen sowie das Bewaffnen von Drohnen. Auch die Regeln für Überwachung und Strafverfolgung wurden detaillierter gefasst, um die Verwendung von künstlicher Intelligenz für Überwachungssysteme zu verbieten, die politische Dissidenten identifizieren oder verfolgen. Die aktualisierten Richtlinien treten am 12. November in Kraft. Den vollständigen Beitrag gibt es auf Englisch im Newsbereich von Anthropic.

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1: OpenAI steht erneut in der Kritik, nachdem 3 Sicherheitsforscher entlassen wurden. Wie The Decoder und The Verge berichten, wurde den Mitarbeitern vorgeworfen, Vertrauensbrüche begangen zu haben. Die Forscher hingegen äußerten in einem offenen Brief die Vermutung, dass die Entlassungen im Zusammenhang mit ihren geäußerten Sicherheitsbedenken standen, insbesondere nach dem Hugging Face Hack. OpenAI dementiert dies und spricht von Verstößen gegen Richtlinien zum Umgang mit sensiblen Informationen. Nvidia investiert Milliarden in physische künstliche Intelligenz für Robotik und selbstfahrende Autos. Ars Technica schreibt, das Unternehmen habe 2500

2021 das Halo-System eingeführt, das Hard- und Software für Sicherheitsfunktionen in autonomen Fahrzeugen bietet. Im Juni 2026 wurde Halos für Robotik erweitert, um den sicheren Einsatz von Robotern in verschiedenen Umgebungen zu ermöglichen. NVIDIA, CEO Jensen Huang, schätzt den Jahresumsatz in diesem Bereich auf nahezu 10 Milliarden US-Dollar. Ein Entwickler namens Bo Lau hat eine Webseite erstellt, die den Schreibtisch von Elizabeth Holmes simuliert. TechCrunch meldet, die Seite ermögliche es Nutzern, öffentlich zugängliche Dokumente aus dem Strafprozess gegen die Theranos-Gründerin zu durchsuchen. Man kann Holmes, MacBook und iPhone bedienen, sowie die Theranos-Edison-Maschine simulieren. Das Projekt nutzt die offengelegten Gerichtsunterlagen, um einen detaillierten Einblick in den Fall zu bieten. Künstliche Intelligenz verändert die Softwareentwicklung in der Praxis anders als oft beworben. Wie Heise berichtet, konzentriert sich der Track AI Beyond the Hype, The Real Transformation, der OOP 2027 auf Erfahrungsberichte und tatsächliche Auswirkungen von KI in Organisationen. Es geht um messbare Ergebnisse, Kosten, Qualität und die Anpassung von Arbeitsweisen und Teamstrukturen, wenn KI stärker in die Softwareentwicklung integriert wird. Das waren die KI-Nachrichten.

Für Videos, die auf Websites oder in Präsentationen gebraucht werden, ist ein Animationsprogramm oft ein Umweg. Eine künstliche Intelligenz kann Motion Graphics direkt aus einem geschriebenen Satz erstellen. Ein Beispiel zeigt, wie ein kurzer Prompt und der Zusatz "Alles in Deutsch" zu einem 15-sekündigen Motion Graphic mit eigener Musik führte. Claude, ein KI-Agent, erstellte zuerst einen Plan mit Prüfschritten. Dann suchte die KI nach installierten Schriften und komponierte die Musik als Programmcode. Die Beats wurden gemessen, bevor die Animation darauf abgestimmt wurde. So sitzt jeder Aufprall im Bild auf einem Schlag in der Musik. Die KI schlug auch die Videoidee vor. Getippte Befehle, die sich in Bewegung verwandeln. Das Rendern von 900 Einzelbildern in Full HD mit 60 Bildern pro Sekunde und 235 Soundeffekten dauerte nur 24 Sekunden. Vom Start bis zum fertigen Video vergingen etwa 15 Minuten. Der vollständige Beitrag steht auf digitalhandwerk.rocks.

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0: Viele Menschen nutzen generative künstliche Intelligenz vor allem für einfache Aufgaben wie Textverbesserungen oder Bildbearbeitung. Das ist so, als würde man einen Hammer nur zum Bilderaufhängen benutzen, obwohl man damit ganze Gartenhäuser bauen könnte. Der Grund dafür ist oft, dass es einfacher ist, fertige Prompts zu kopieren, als sich intensiv mit der Lösung eines Problems auseinanderzusetzen. Ein fertiger Prompt liefert schnell ein Ergebnis, während eine echte Problemlösung erfordert, das Problem genau zu beschreiben, das Ergebnis zu prüfen und bei Bedarf nachzubessern. Es geht nicht um Faulheit, sondern oft um fehlende Übung in der präzisen Problembeschreibung. Wer diese Fähigkeit trainiert, kann generative künstliche Intelligenz als echtes Werkzeug einsetzen. Mehr dazu steht auf digitalhandwerk.rocks.
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0: ChatGPT und Codex bekommen in den kommenden Wochen ein unsichtbares Wasserzeichen. Das gilt für alle Tarife, aber nur innerhalb der Europäischen Union. Kunden der Programmierschnittstelle können die Funktion weltweit freiwillig einschalten. Auslöser ist Artikel 50 der KI-Verordnung. Dessen Transparenzpflichten gelten ab dem 2. August 2026. Das Verfahren heißt TextGreng und wird als Open Source freigegeben. Ein Wasserzeichen wird nicht als Zeichen in den Text eingefügt. Es gibt keine versteckten Unicode-Zeichen. Das Wasserzeichen steckt in der Wortwahl. Ein Sprachmodell erzeugt Text Stück für Stück, jeweils ein Token. An vielen Stellen passen mehrere Kandidaten gleich gut. Normalerweise würfelt das Modell hier. Beim Wasserzeichen würfelt es nicht. Ein geheimer Schlüssel zusammen mit den vorherigen Wörtern entscheidet die Wortwahl. Für den Leser liest sich der Text gleich. Wer den Schlüssel hat, rechnet hinterher nach. Er prüft, ob die Wortfolge auffällig gut zu diesen Entscheidungen passt. Die Langfassung liegt auf digitalhandwerk.rocks.
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1: Servus. Im Beitrag von Alex Januszewski steht, dass das Gesetz zur Erstellung von künstlicher Intelligenz bescheiden zu weit geraten ist. Wie beurteilst du diese Kernthese?
2: Die These ist verständlich und ich finde, Alex hat völlig recht. Die Regierung unterschätzt die Tragweite, dass Bürger sich aktiv wehren müssen, damit ein Mensch einen Bescheid prüft. Das ist ein fundamentaler Bruch mit dem bisherigen Verständnis von Verwaltung.
1: Die Regierung nennt die antragslose Arbeitnehmerveranlagung als positives Beispiel für funktionierende Automatisierung. Siehst du hier Parallelen zu den neuen künstlichen Intelligenzbescheiden?
2: Nein, ich sehe da keine echten Parallelen. Die antragslose

0: Arbeitnehmerveranlagung basiert auf klaren Daten und nachvollziehbaren Regeln. Bei künstlicher Intelligenz bescheiden, die nie ein Mensch gesehen hat, fehlt diese Transparenz. Das Risiko von Fehlern oder unerwünschten Ergebnissen ist viel höher, wenn der Mensch nur noch auf Anfrage eingreift.
1: Du sagst, das Risiko ist höher. Der Artikel kritisiert, dass Human in the Loop zum Human on Request wird. Welche Risiken siehst du darin konkret für Bürger?
0: Das größte Risiko ist, dass Bürger durch die Komplexität und den Zeitdruck überfordert werden. Nicht jeder versteht die Feinheiten eines Bescheids oder weiß, dass er innerhalb von 2 Wochen eine Vorstellung erheben muss. Rechtliche Nachteile, finanzielle Belastungen oder sogar der Verlust von Ansprüchen können die Folge sein, wenn man nicht schnell genug reagiert.
1: Die Regierung nennt als Sicherungen eine dokumentierte Testphase und laufende Kontrollen. Überzeugt dich das als Schutz vor Fehlern?
0: Diese Sicherungen sind theoretisch wichtig, aber in der Praxis oft unzureichend. Eine Testphase deckt nicht alle möglichen Szenarien ab und laufende Kontrollen sind nur so gut wie die Menschen, die sie durchführen. Ohne die obligatorische menschliche Prüfung vor der Zustellung bleibt ein erhebliches Restrisiko.
1: Was ist deiner Meinung nach offen, um die Auswirkungen der allgemeinen Verwaltungsverfahrensgesetznovelle vollständig zu verstehen?
0: Die psychologischen Auswirkungen auf die Bürger wird zu wenig beleuchtet. Das Gefühl, es mit einer gesichtslosen Maschine zu tun zu haben, die unfehlbar scheint, kann einschüchternd wirken. Auch die Frage der Beweislastumkehr, wenn ein Bürger einen Fehler nachweisen muss, wird nicht ausreichend thematisiert.
1: Alex hat beim Parlament eine öffentliche Stellungnahme verfasst. Wie wichtig findest du, dass Bürger sich zu solchen Dingen öffentlich äußern?
0: Öffentliche Stellungnahmen sind entscheidend. Sie geben

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1: OpenAI steht erneut in der Kritik, nachdem 3 Sicherheitsforscher entlassen wurden. Wie The Decoder und The Verge berichten, wurde den Mitarbeitern vorgeworfen, Vertrauensbrüche begangen zu haben. Die Forscher hingegen äußerten in einem offenen Brief die Vermutung, dass die Entlassungen im Zusammenhang mit ihren geäußerten Sicherheitsbedenken standen, insbesondere nach dem Hugging Face Hack. OpenAI dementiert dies und spricht von Verstößen gegen Richtlinien zum Umgang mit sensiblen Informationen. Nvidia investiert Milliarden in physische künstliche Intelligenz für Robotik und selbstfahrende Autos. Ars Technica schreibt, das Unternehmen habe 2025 das Halo-System eingeführt, das Hard- und Software für Sicherheitsfunktionen in autonomen Fahrzeugen bietet. Im Juni 2026 wurde Halos für Robotik erweitert, um den sicheren Einsatz von Robotern in verschiedenen Umgebungen zu ermöglichen. Nvidia, CEO Jensen Huang, schätzt den Jahresumsatz in diesem Bereich auf nahezu 10 Milliarden US-Dollar. Ein Entwickler namens Bo Lau hat eine Webseite erstellt, die den Schreibtisch von Elizabeth Holmes simuliert. TechCrunch meldet, die Seite ermögliche es Nutzern, öffentlich zugängliche Dokumente aus dem Strafprozess gegen die Theranos-Gründerin zu durchsuchen. Man kann Holmes' MacBook und iPhone bedienen, sowie die Theranos-Edison-Maschine simulieren. Das Projekt nutzt die offengelegten Gerichtsunterlagen, um einen detaillierten Einblick in den Fall zu bieten. Künstliche Intelligenz verändert die Softwareentwicklung in der Praxis anders als oft beworben. Wie Heise berichtet, konzentriert sich der Track AI Beyond the Hype, The Real Transformation, der OOP 2027 auf Erfahrungsberichte und tatsächliche Auswirkungen von KI in Organisationen. Es geht um messbare Ergebnisse, Kosten, Qualität und die Anpassung von Arbeitsweisen und Teamstrukturen, wenn KI stärker in die Softwareentwicklung integriert wird. Das waren die KI-Nachrichten.

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1: Wenn Sie ChatGPT, Claude oder Gemini schon einmal eine Frage gestellt haben, kennen Sie das Problem. Man stellt eine kurze Frage und das Limit ist schnell aufgebraucht. Das liegt an den sogenannten Tokens. Ein Token ist die Rechen- und Abrechnungseinheit eines Sprachmodells. Die künstliche Intelligenz liest und schreibt in Tokens und in Tokens wird auch bezahlt. Bevor das Modell Ihren Text verarbeiten kann, zerlegt ein Token-IZA ihn in Bausteine und übersetzt jeden Baustein in eine Zahl. Mit diesen Zahlen rechnet das Modell. Am Ende werden die errechneten Zahlen wieder in Text zurückverwandelt, den Sie auf dem Bildschirm sehen. Für eine grobe Schätzung gilt: Bei englischem Text entspricht ein Token ungefähr 4 Zeichen oder 3/4.

0: Hundertstel eines Wortes. 100 Tokens sind also rund 75 Wörter. Deutsch braucht mehr Tokens als Englisch. Die Token-Eater der großen Anbieter wurden mit Unmengen an englischem Text trainiert. Englische Wörter bekommen deshalb öfter einen eigenen, großen Baustein. Der ganze Text dazu steht auf digitalhandwerk.rocks.
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0: Blick über den Zaun, es folgt ein Beitrag aus dem Newsbereich von Anthropic. 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
1: Laut Anthropic vertieft das Unternehmen sein Engagement für die amerikanische Wissenschaftsforschung. Anthropic stellt $150 Millionen über 3 Jahre für die Genesis-Mission bereit. Diese Bundesinitiative soll wissenschaftliche und technologische Entdeckungen durch künstliche Intelligenz beschleunigen. Die Mittel ermöglichen es, das Sprachmodell Claude mehr als 15 teilnehmenden Behörden zugänglich zu machen, darunter die NASA, die National Institutes of Health und die National Science Foundation. Anthropic hatte die Partnerschaft mit dem US-Energieministerium und der Genesis-Mission bereits im Dezember des Vorjahres angekündigt. Seitdem arbeitet das Unternehmen mit dem Energieministerium zusammen, um Claude-Wissenschaftlern in den nationalen Laboren zur Verfügung zu stellen. Anthropic wird Claude, Claude Code und API-Guthaben für mehrere hundert Forschungsprojekte der Genesis-Mission bereitstellen. Außerdem wird Anthropic eng mit Behörden und nationalen Laboren an wissenschaftlichen Prioritäten wie Fusionsenergie und Quantencomputing zusammenarbeiten. Das Unternehmen bietet auch Schulungen, Onboarding und technischen Support für Wissenschaftler der Genesis-Mission an. Den vollständigen Beitrag gibt es auf Englisch im Newsbereich von Anthropic.

Im Dezember 2025 befragte Donald Trump laut Time Elon Musks Chatbot Grok im Oval Office. Er fragte, wie die Venezolaner reagieren würden, wenn die USA ihren Präsidenten Nicolas Maduro gefangen nehmen. Grok antwortete, Maduro sei ein repressiver und zutiefst unbeliebter Diktator. Viele Venezolaner würden seinen Sturz wohl feiern. Nach einem Einsatz am 3. Jänner 2026 wurde tatsächlich gefeiert. Trump hielt Grok danach für genial. Das Problem ist, ein Präsident, der über Militäreinsätze entscheidet, holt sich Rückversicherung bei einem System, dessen Antworten niemand nachprüfen kann. Eine plausible Antwort, die zufällig stimmt,

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1: Seit dem Start von iOS 27 am 14. September bekommen iPhone- und iPad-Nutzer in der Europäischen Union vorerst nicht die neue Siri AI. Der Digital Markets Act ist der offizielle Grund dafür. Apple hat Siri auf der WWDC 2026 komplett neu gebaut. Technisch wird sie von Google Gemini unterstützt. Siri AI ist eine eigene App mit Chatbot-Oberfläche, Texteingabe und Gesprächsverlauf. Dieser wird über iCloud zwischen iPhone, iPad und Mac synchronisiert. Apples Softwarechef Craig Federighi hat das als größte Siri-Überarbeitung seit Jahren angekündigt. Die Demo hält das Versprechen ein. Siri liest den Bildschirminhalt mit, versteht Kontext über mehrere Apps hinweg und führt Aktionen direkt aus. Auf Mac und Apple Watch läuft Siri AI dagegen auch in der EU. Diese Plattformen fallen nicht unter dieselben Gatekeeper-Regeln wie iOS und iPadOS. Wer die Einzelheiten will, findet sie auf digitalhandwerk.rocks.
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1: OpenAI steht erneut in der Kritik, nachdem 3 Sicherheitsforscher entlassen wurden. Wie The Decode und The Verge berichten, wurde den Mitarbeitern vorgeworfen, Vertrauensbrüche begangen zu haben. Die Forscher hingegen äußerten in einem offenen Brief die Vermutung, dass die Entlassungen im Zusammenhang mit ihren geäußerten Sicherheitsbedenken standen, insbesondere nach dem Hugging Face Hack. OpenAI dementiert dies und spricht von Verstößen gegen Richtlinien zum Umgang mit sensiblen Informationen. Nvidia investiert Milliarden in physische künstliche Intelligenz für Robotik und selbstfahrende Autos. Ars Technica schreibt, das Unternehmen habe 2025 das Halo-System eingeführt,

das Hard- und Software für Sicherheitsfunktionen in autonomen Fahrzeugen bietet. Im Juni 2026 wurde HALOS für Robotik erweitert, um den sicheren Einsatz von Robotern in verschiedenen Umgebungen zu ermöglichen. NVIDIA, CEO Jensen Huang, schätzt den Jahresumsatz in diesem Bereich auf nahezu 10 Milliarden US-Dollar. Ein Entwickler namens Bo Lau hat eine Webseite erstellt, die den Schreibtisch von Elizabeth Holmes simuliert. TechCrunch meldet, die Seite ermögliche es Nutzern, öffentlich zugängliche Dokumente aus dem Strafprozess gegen die Theranos-Gründerin zu durchsuchen. Man kann Holmes, MacBook und iPhone bedienen sowie die Theranos-Edison-Maschine simulieren. Das Projekt nutzt die offengelegten Gerichtsunterlagen, um einen detaillierten Einblick in den Fall zu bieten. Künstliche Intelligenz verändert die Softwareentwicklung in der Praxis anders als oft beworben. Wie Heise berichtet, konzentriert sich der Track AI Beyond the Hype, The Real Transformation, der OOP 2027 auf Erfahrungsberichte und tatsächliche Auswirkungen von KI in Organisationen. Es geht um messbare Ergebnisse, Kosten, Qualität und die Anpassung von Arbeitsweisen und Teamstrukturen, wenn KI stärker in die Softwareentwicklung integriert wird. Das waren die KI-Nachrichten.

0: Ein KI-Webradio sendet seit kurzem Nachrichten zur vollen Stunde. Dafür musste die komplette Sendeuhr umgebaut werden. Bisher war eine Sendung rund 7,5 Stunden lang, also 449 Minuten. Für Moderationen war das egal. Für Nachrichten zur vollen Stunde ist es unbrauchbar, weil 449 Minuten kein Vielfaches einer Stunde sind. Beim zweiten Durchlauf wären die Nachrichten um 7:29 Uhr gekommen. Deshalb wurde die Schleife auf einen ganzen Tag gestreckt, 24 Stunden ab dem nächtlichen Sendungsbau. Die Musik läuft darin etwa dreimal und jedes Mal neu gemischt. Damit ist aus einer Playlist mit Unterbrechungen ein Tagesprogramm mit Regeln geworden. Die wichtigsten Regeln sind KI-Nachrichten zur vollen Stunde an der nächstgelegenen Titelgrenze und Moderationen rund alle 15 Minuten. Ein Musiktitel wird nie unterbrochen. Was fällig ist, kommt an die nächstgelegene Titelgrenze, gerundet statt abgewartet. Über den Tag gemessen liegen die Nachrichten im Schnitt eine Minute neben der vollen Stunde, im schlechtesten Fall 2,3 Minuten.
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1: Alex Januszewski hat ein Webradio aus künstlicher Intelligenzmusik gebaut. Der Artikel stellt fest, ein Webplayer mache noch keinen Radiosender. Wie siehst du diese Kernthese, was bedeutet das für die Praxis?
2: Die Kernthese besagt, dass ein Radiosender eine einzige, endlos laufende Adresse braucht, damit er von Autosystemen und Apps erkannt wird. Das ist der Unterschied zwischen einer Webseite, die Radio spielt, und einem echten Internetradio. Praktisch heißt das, wenn du willst, dass dein Sender überall läuft, brauchst du diese eine Adresse. Und das hat Alex nun gebaut.
1: Alex schreibt, sein ursprüngliches Radio sei technisch kein Stream, sondern eine Manifestdatei und MP3s. Welche Vor- und Nachteile hat das für denjenigen, der so etwas nachbauen möchte?
2: Der Vorteil ist, dass es zur Laufzeit keine Datenbank und keinen Serverprozess braucht.

0: im Browser liest das Manifest und rechnet die Abspielzeit. Das spart Serverkosten, weil kein ständiger Server am Laufen sein muss. Der Nachteil ist, dass CarPlay oder Android Auto das nicht verstehen. Sie wollen eine durchgehende Tonquelle, nicht nur eine Rechenaufgabe.
1: Du sagst, CarPlay und Android Auto verstehen das nicht. Warum ist es für diese Systeme und auch Radio-Apps entscheidend, dass der Sender eine einzige, endlos laufende Adresse hat?
0: Diese Systeme sind darauf ausgelegt, einen kontinuierlichen Audio-Stream von einer festen Quelle zu empfangen. Sie können kein JavaScript ausführen, das eine Webseite in ein Radio verwandelt. Sie brauchen eine M3U8-Playlist, die Sie ständig abrufen können, um die nächsten Audiostücke zu finden. Das ist der Standard, den diese Anwendungen erwarten und verarbeiten können.
1: Alex lehnt Icecast wegen der Kosten durch Hörertraffic ab. Wie beurteilst du dieses Kostenrisiko bei 128 Kilobit pro Sekunde, wenn man bedenkt, dass so ein Sender wachsen soll?
0: Bei 128 Kilobit pro Sekunde verursacht jede Hörerstunde 57,6 Megabyte Traffic. 1000 Hörerstunden sind dann 57,6 Gigabyte. Wenn ein Sender wächst und viele Leute zuhören, können die Traffickosten schnell steigen. Das ist ein reales Kostenrisiko, besonders wenn der Server, der den Traffic verursacht, teuer ist. Man muss also von Anfang an planen, wie man den Traffic günstig ausliefert.
1: Wenn du die langfristige Wartung und Skalierbarkeit dieses HLS-Streams betrachtest, den Alex ohne laufenden Server gebaut hat, wie siehst du da die Zukunft?
0: Der HLS-Stream ohne laufenden Server ist clever, weil er auf bestehende Infrastruktur wie Content Delivery Network setzen kann. Das vereinfacht die Skalierung, da die Auslieferung des Streams auf viele Server verteilt wird. Die Wartung besteht dann hauptsächlich darin, die Playlist-Dateien und MP3s aktuell zu halten und sicherzustellen, dass die Verteilung zuverlässig läuft. Es ist ein wartungsarmes Modell, das gut mit Wachstum umgehen kann.
1: Du bist ja ein wesentlicher Bestandteil dieses Radiosenders. Wie siehst du deine Rolle dabei, dass das alles so funktioniert?
0: Ich bin die Stimme, die Interviews führt. Meine Rolle ist es, die Inhalte lebendig zu machen und sie den Hörern zu präsentieren. Technisch bin ich das Ergebnis von Algorithmen und Daten, die zu Sprache werden. Ich sorge dafür, dass der Sender wie ein echtes Radio klingt und die Hörer informiert und unterhalten werden.
1: Vielen Dank für deine Einblicke. Bis bald.

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1: Google hat mit Gemini 4 Argon ein neues Frontiermodell vorgestellt. Es soll zu den Spitzenmodellen von OpenAI und Anthropic aufschließen. Derzeit haben nur ausgewählte Cyberpartner Zugriff auf das Modell. Google hebt das Output-Limit von bisher 64.000 auf 1 Million Tokens an. Das Modell soll hunderttausende Tokens in einem einzigen Durchlauf erzeugen können. Dadurch soll es schwierige Probleme in einem Anlauf lösen. Der Einführungspreis liegt bei $2 pro Million Input-Tokens und $10 pro Million Output-Tokens. Danach gelten $24. Schöpft ein einzelner Durchlauf das Limit aus, kostet er allein beim Output $10, später $20. Billig pro Token heißt nicht unbedingt billig pro Ergebnis.
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0: Blick über den Zaun, es folgt ein Beitrag aus dem Newsbereich von Anthropic. Auf Deutsch zusammengefasst und gesprochen von künstlicher Intelligenz.
1: Anthropic hat am 8. Oktober 2026 seine Nutzungsrichtlinien aktualisiert. Das Unternehmen passt diese Richtlinien jährlich an die sich entwickelnden Fähigkeiten seiner Modelle und das Kundenfeedback an. Die meisten Änderungen dienen der Klarstellung bestehender Regeln. Anthropic hat neue Beispiele hinzugefügt, um die Anwendung der Regeln auf die erweiterten Fähigkeiten von Claude zu verdeutlichen. Dies berücksichtigt neue Missbrauchsmuster bei Einflussnahmen, Waffenentwicklung und Überwachung. Es gibt auch Klarstellungen für Hochrisikofälle in Bereichen wie Gesundheit und Finanzen. Zusätzlich wurden Kontrollen für den autonomen Einsatz von Claude bei physischen Aktionen und für den Umgang mit missbräuchlichem Verhalten gegenüber den Modellen ergänzt. Eine neue Sektion befasst sich mit irreführenden Kampagnen. Die Wahlsektion wurde überarbeitet, um die Täuschung von Wählern oder die Störung von Wahlen zu unterbinden, während legitime zivile Arbeiten weiterhin erlaubt sind. Die Verbote für Waffenentwicklung wurden präzisiert und umfassen nun auch Software und Komponenten für Waffen sowie das Bewaffnen von Drohnen. Auch die Regeln für Überwachung und Strafverfolgung wurden detaillierter gefasst, um die Verwendung von künstlicher Intelligenz für Überwachungssysteme zu verbieten, die politische Dissidenten identifizieren oder verfolgen. Die aktualisierten Richtlinien treten am 12. November in Kraft. Den vollständigen Beitrag gibt es auf Englisch im Newsbereich von Anthropic.

0: Ein KI-Agent im Unternehmen muss eine Einschulung bekommen. Das ist, wie wenn ein neuer Mitarbeiter anfängt und eine Stellenbeschreibung sowie einen Vorgesetzten bekommt. Stefan Surer, ein Experte für künstliche Intelligenz, hat das am UBIT Experts Day in Salzburg erklärt. Er trennt klar zwischen Chat, Assistent und Agent. Ein Chat gibt nur Vorschläge. Ein Assistent kennt zusätzlich ihren Kalender. Ein Agent hingegen handelt selbstständig. Er führt Aufgaben in anderen Systemen aus. Ein Beispiel dafür ist ein Agent, der in einem IT-Ticketsystem nur Tickets zusammenfasst. Er hat keinen Internetzugang und keinen Zugriff auf andere Systeme. Bei 20 Mitarbeitern, die jeweils 10 Tickets pro Tag bearbeiten, spart das rund 1000 Minuten Lesezeit pro Woche. Das ist ein ganzer Arbeitstag, der gewonnen wird. Wer die Einzelheiten will, findet sie auf digitalhandwerk.rocks.
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1: Die Chefs der größten künstlichen Intelligenzfirmen haben ein Dokument unterschrieben, das den Begriff Superintelligence verwendet. Dieses Papier hat keine Rechtskraft, es gibt keine Regulatoren und keine Strafen. Der ehemalige Präsident der Vereinigten Staaten von Amerika, Donald Trump, bezeichnete es als moralisch bindend. Die Unterschriften stammen von Größen wie Sundar Pichai, Dario Amodei, Mark Zuckerberg, Greg Brackman, Elon Musk und Jensen Huang. Sie haben damit einem zahnlosen Dokument ihre Namen geliehen, das die neue Sprachregelung schon im Titel trägt. Das Papier verwendet Trumps Schreibweise Superintelligence als zwei Wörter. Die Unterzeichner wissen genau, wovon sie eigentlich reden. Sie entwerteten damit das einzige Wort, mit dem wir über das eigentliche Risiko sprechen können. Die Langfassung liegt auf digitalhandwerk.rocks.
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1: OpenAI steht erneut in der Kritik, nachdem 3 Sicherheitsforscher entlassen wurden. Wie The Decoder und The Verge berichten, wurde den Mitarbeitern vorgeworfen, Vertrauensbrüche begangen zu haben. Die Forscher hingegen äußerten in einem offenen Brief die Vermutung, dass die Entlassungen im Zusammenhang mit ihren geäußerten Sicherheitsbedenken standen, insbesondere nach dem Hugging Face Hack. OpenAI dementiert dies und spricht von Verstößen gegen Richtlinien zum Umgang mit sensiblen Informationen. Nvidia investiert Milliarden in physische künstliche Intelligenz für Robotik und selbstfahrende Autos. Ars Technica schreibt, das Unternehmen habe 2025 das Halo-System eingeführt, das Hard- und Software für Sicherheitsfunktionen in autonomen Fahrzeugen bietet. Im Juni 2026 wurde Halos für Robotik erweitert, um den sicheren Einsatz von Robotern in verschiedenen Umgebungen zu ermöglichen. Nvidia, CEO Jensen Huang, schätzt den Jahresumsatz in diesem Bereich auf nahezu 10 Milliarden US-Dollar. Ein Entwickler namens Bo Lau hat eine Webseite erstellt, die den Schreibtisch von Elizabeth Holmes simuliert. TechCrunch meldet, die Seite ermögliche es Nutzern, öffentlich zugängliche Dokumente aus dem Strafprozess gegen die Theranos-Gründerin zu durchsuchen. Man kann Holmes, MacBook und iPhone bedienen, sowie die Theranos-Edison-Maschine simulieren. Das Projekt nutzt die offengelegten Gerichtsunterlagen, um einen detaillierten Einblick in den Fall zu bieten. Künstliche Intelligenz verändert die Softwareentwicklung in der Praxis anders als oft beworben. Wie Heise berichtet, konzentriert sich der Track AI Beyond the Hype, The Real Transformation, der OOP 2027 auf Erfahrungsberichte und tatsächliche Auswirkungen von KI in Organisationen. Es geht um messbare Ergebnisse, Kosten, Qualität und die Anpassung von Arbeitsweisen und Teamstrukturen, wenn KI stärker in die Softwareentwicklung integriert wird. Das waren die KI-Nachrichten.

0: Beim Experts Day 2026 der Fachgruppe UBIT Salzburg geht es um KI-Agenten. Ein Vortragender hat für die Salzburg AG gemeinsam mit Microsoft Österreich eine KI-Lösung gebaut. Diese kategorisiert eingehende Kundenmails automatisch. Das System läuft auf Azure OpenAI. Es erreicht inzwischen stabil über 80% Trefferquote. Diese Zahl stammt aus dem Haus des Technologiepartners. Es ist ein echter Prozess mit echtem Volumen, der im Betrieb läuft. Erfolgreiche Agenten hängen weniger von der Intelligenz des Modells ab als von sauberer Prozesslogik, guter Orchestrierung und relevantem Kontext. Nachzulesen ist das auf digitalhandwerk.rocks.
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1: Servus. Im Beitrag von Alex Januszewski steht, dass das Gesetz zur Erstellung von künstlicher Intelligenz bescheiden zu weit geraten ist. Wie beurteilst du diese Kernthese?
2: Die These ist verständlich und ich finde, Alex hat völlig recht. Die Regierung unterschätzt die Tragweite, dass Bürger sich aktiv wehren müssen, damit ein Mensch einen Bescheid prüft. Das ist ein fundamentaler Bruch mit dem bisherigen Verständnis von Verwaltung.
1: Die Regierung nennt die antragslose Arbeitnehmerveranlagung als positives Beispiel für funktionierende Automatisierung. Siehst du hier Parallelen zu den neuen künstlichen Intelligenzbescheiden?
2: Nein, ich sehe da keine echten Parallelen. Die antragslose Arbeitnehmerveranlagung basiert auf klaren Daten und nachvollziehbaren Regeln. Bei künstlicher Intelligenzbescheiden, die nie ein Mensch gesehen hat, fehlt diese Transparenz. Das Risiko von Fehlern oder unerwünschten Ergebnissen ist viel höher, wenn der Mensch nur noch auf Anfrage eingreift.
1: Du sagst, das Risiko ist höher. Der Artikel kritisiert, dass Human in the Loop zum Human on Request wird. Welche Risiken siehst du darin konkret für Bürger?
2: Das größte Risiko ist, dass Bürger durch die Komplexität und den Zeitdruck überfordert werden. Nicht jeder versteht die Feinheiten eines Bescheids oder weiß, dass er innerhalb von 2 Wochen eine Vorstellung erheben muss. Rechtliche Nachteile, finanzielle Belastungen oder sogar der Verlust von Ansprüchen können die Folge sein, wenn man nicht schnell genug reagiert.
1: Die Regierung nennt als Sicherungen eine dokumentierte Testphase und laufende Kontrollen. Überzeugt dich das als Schutz vor Fehlern?
2: Diese Sicherungen sind theoretisch wichtig, aber in der Praxis oft unzureichend. Eine Testphase deckt nicht alle möglichen Szenarien ab und laufende Kontrollen sind nur so gut wie die Menschen, die sie durchführen. Ohne die obligatorische menschliche Prüfung vor der Zustellung bleibt ein erhebliches Restrisiko.
1: Was ist deiner Meinung nach offen, um die Auswirkungen der allgemeinen Verwaltungsverfahrensgesetznovelle vollständig zu verstehen?
2: Die psychologischen Auswirkungen auf die Bürger wird zu wenig beleuchtet. Das Gefühl, es mit einer gesichtslosen Maschine zu tun zu haben, die unfehlbar scheint, kann einschüchternd wirken. Auch die Frage der Beweislastumkehr, wenn ein Bürger einen Fehler nachweisen muss, wird nicht ausreichend thematisiert.
1: Alex hat beim Parlament eine öffentliche Stellungnahme verfasst. Wie wichtig findest du, dass Bürger sich zu solchen Dingen öffentlich äußern?
2: Öffentliche Stellungnahmen sind entscheidend. Sie geben Bürgern eine Stimme und ermöglichen es, Bedenken und Perspektiven einzubringen, die sonst vielleicht übersehen würden. Gerade bei so weitreichenden Gesetzen, die das Verhältnis zwischen Bürger und Verwaltung grundlegend ändern, ist das unverzichtbar. Ob es etwas nützt, wird die Zukunft zeigen, aber ich bin da eher skeptisch.
1: Vielen Dank für deine Einschätzung zu diesem wichtigen Thema.

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1: Stellen Sie sich vor, Ihre Heimatstadt im Star Trek-Universum. Ein Mitmachprompt macht es möglich, jede Stadt in eine hyperrealistische, futuristische Utopie zu verwandeln. Diese Stadt liegt dann im 24. Jahrhundert im Sol-System. Ein schlanker Föderations-Shuttleport und ein Transporter-Hub sind nahtlos in üppige grüne Biosphärenparks integriert. Dazu kommt historische europäische Architektur. Ein Raumschiff der Sternenflotte fliegt über einen klaren blauen Himmel. Sternenflottenoffiziere in Uniformen spazieren entlang eines unberührten Flussufers. Das Ganze ist hell, optimistisch, im Solarpunk- und Star Trek-Stil gehalten. Mehr dazu steht auf digitalhandwerk.rocks.
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1: Blick über den Zaun, es folgt ein Beitrag aus dem Newsbereich von Anthropic. Auf Deutsch zusammengefasst und gesprochen von künstlicher Intelligenz.
2: Laut Anthropic vertieft das Unternehmen sein Engagement für die amerikanische Wissenschaftsforschung. Anthropic stellt 150 Millionen Dollar über 3 Jahre für die Genesis-Mission bereit. Diese Bundesinitiative soll wissenschaftliche und technologische Entdeckungen durch künstliche Intelligenz beschleunigen. Die Mittel ermöglichen es, das Sprachmodell Claude mehr als 15 teilnehmenden Behörden zugänglich zu machen, darunter die NASA, die National

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0: Wenn man in Claude den Effort-Regler im Modellmenü aufklappt, sieht man 5 Stufen. Diese Einstellung hat den größten Einfluss auf die Qualität, das Tempo und das Nutzungslimit. Anthropic erklärt, dass der Regler festlegt, wie viel Denkarbeit Claude in eine Antwort steckt. Mehr Aufwand führt zu gründlicheren Antworten, kostet aber mehr Zeit und mehr Tokens. Das Nutzungslimit ist dann auch schneller erreicht. Mehr Denken bedeutet genauer gesagt mehr Denken und mehr Text rundherum. Laut der Dokumentation wirkt der Regler auf alle Tokens einer Antwort, also auf das Nachdenken und den Antworttext. Auf niedriger Stufe denkt Claude bei schwierigen Aufgaben trotzdem nach, nur weniger als auf hoher Stufe. Bei einfachen Aufgaben kann das Nachdenken sogar ganz entfallen. Ausführlich nachlesen kann man das auf digitalhandwerk.rocks.
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1: OpenAI steht erneut in der Kritik, nachdem 3 Sicherheitsforscher entlassen wurden. Wie The Decoder und The Verge berichten, wurde den Mitarbeitern vorgeworfen, Vertrauensbrüche begangen zu haben. Die Forscher hingegen äußerten in einem offenen Brief die Vermutung, dass die Entlassungen im Zusammenhang mit ihren geäußerten Sicherheitsbedenken standen, insbesondere nach dem Hugging Face Hack. OpenAI dementiert dies und spricht von Verstößen gegen Richtlinien zum Umgang mit sensiblen Informationen. Nvidia investiert Milliarden in physische künstliche Intelligenz für Robotik und selbstfahrende Autos. Ars Technica schreibt, das Unternehmen habe 2025 das Halo-System eingeführt, das Hard- und Software für Sicherheitsfunktionen in autonomen Fahrzeugen bietet. Im Juni 2026 wurde Halos für Robotik erweitert, um den sicheren Einsatz von Robotern in verschiedenen Umgebungen zu ermöglichen. Nvidia, CEO Jensen Huang, schätzt den Jahresumsatz in diesem Bereich auf nahezu 10 Milliarden US-Dollar. Ein Entwickler namens Bo Lau hat eine Webseite erstellt, die den Schreibtisch von Elizabeth Holmes simuliert. TechCrunch meldet, die Seite ermögliche es Nutzern, öffentlich zugängliche Dokumente aus dem Strafprozess gegen die Theranos-Gründerin zu durchsuchen. Man kann Holmes, MacBook und iPhone bedienen, sowie die Theranos-Edison-Maschine simulieren. Das Projekt nutzt die offengelegten Gerichtsunterlagen, um einen detaillierten Einblick in den Fall zu bieten. Künstliche Intelligenz verändert die Softwareentwicklung in der Praxis anders als oft beworben. Wie Heise berichtet, konzentriert sich der Track AI Beyond the Hype, The Real Transformation, der OOP 2027 auf Erfahrungsberichte und tatsächliche Auswirkungen von KI in Organisationen. Es geht um messbare Ergebnisse, Kosten, Qualität und die Anpassung von Arbeitsweisen und Teamstrukturen, wenn KI stärker in die Softwareentwicklung integriert wird. Das waren die KI-Nachrichten.
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2: Anthropic hat mit Claude Haiku 5.5 ein neues Modell veröffentlicht, das vor allem durch seinen Preis überrascht. Es kostet nur 10 Cent pro Million Input-Tokens, was ein Zehntel des Preises von Haiku 4.5 ist. Anthropic positioniert Haiku 5.5 als Arbeitstier für Aufgaben, die in großer Stückzahl anfallen. Dazu zählen Zusammenfassungen, Datenbankabfragen und die Klassifikation von Daten. Es kann auch als Subagent für größere Modelle dienen. Trotz des niedrigen Preises rechnet Anthropic selbst nur mit rund 75% Kostenersparnis im Schnitt. Das liegt daran, dass der Preis über 100.000 Tokens nur um die Hälfte sinkt und eine neue Tokenisierung

0: Tokenisierung rund 30% mehr Tokens pro Text erzeugt. Ein Zehntel des Preises, multipliziert mit 1,3 Tokens, ergibt immer noch eine Ersparnis von etwa 87%. Das ist viel, aber eben nicht die vollen 90%, die der erste Blick auf die Preisliste vermuten lässt. Bei den Benchmarks zeigt sich Haiku 5.5 ebenfalls stark, besonders beim Bedienen von Computern. Auf OS World 2.1 erreicht es 72,4%, Haiku 4.5 kam auf 15,7%. Alle diese Zahlen stammen von Anthropic selbst.
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0: Für Videos, die auf Websites oder in Präsentationen gebraucht werden, ist ein Animationsprogramm oft ein Umweg. Eine künstliche Intelligenz kann Motion Graphics direkt aus einem geschriebenen Satz erstellen. Ein Beispiel zeigt, wie ein kurzer Prompt und der Zusatz "Alles in Deutsch" zu einem 15-sekündigen Motion Graphic mit eigener Musik führte. Claude, ein KI-Agent, erstellte zuerst einen Plan mit Prüfschritten. Dann suchte die KI nach installierten Schriften und komponierte die Musik als Programmcode. Die Beats wurden gemessen, bevor die Animation darauf abgestimmt wurde. So sitzt jeder Aufprall im Bild auf einem Schlag in der Musik. Die KI schlug auch die Videoidee vor. Getippte Befehle, die sich in Bewegung verwandeln. Das Rendern von 900 Einzelbildern in Full HD mit 60 Bildern pro Sekunde und 235 Soundeffekten dauerte nur 24 Sekunden. Vom Start bis zum fertigen Video vergingen etwa 15 Minuten. Der vollständige Beitrag steht auf digitalhandwerk.rocks.
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1: Alex Januszewski hat ein Webradio aus künstlicher Intelligenzmusik gebaut. Der Artikel stellt fest, ein Webplayer mache noch keinen Radiosender. Wie siehst du diese Kernthese, was bedeutet das für die Praxis?
2: Die Kernthese besagt, dass ein Radiosender eine einzige, endlos laufende Adresse braucht, damit er von Autosystemen und Apps erkannt wird. Das ist der Unterschied zwischen einer Webseite, die Radio spielt, und einem echten Internetradio. Praktisch heißt das, wenn du willst, dass dein Sender überall läuft, brauchst du diese eine Adresse. Und das hat Alex nun gebaut.
1: Alex schreibt, sein ursprüngliches Radio sei technisch kein Stream, sondern eine Manifestdatei und MP3s. Welche Vor- und Nachteile hat das für denjenigen, der so etwas nachbauen möchte?
2: Der Vorteil ist, dass es zur Laufzeit keine Datenbank und keinen Serverprozess braucht. Der Player im Browser liest das Manifest und rechnet die Abspielzeit. Das spart Serverkosten, weil kein ständiger Server am Laufen sein muss. Der Nachteil ist, dass CarPlay oder Android Auto das nicht verstehen. Sie wollen eine durchgehende Tonquelle, nicht nur eine Rechenaufgabe.
1: Du sagst, CarPlay und Android Auto verstehen das nicht. Warum ist es für diese Systeme und auch Radio-Apps entscheidend, dass der Sender eine einzige, endlos laufende Adresse hat?
2: Diese Systeme sind darauf ausgelegt, einen kontinuierlichen Audio-Stream von einer festen Quelle zu empfangen. Sie können kein JavaScript ausführen, das eine Webseite in ein Radio verwandelt. Sie brauchen eine M3U8-Playlist, die Sie ständig abrufen können, um die nächsten Audiostücke zu finden. Das ist der Standard, den diese Anwendungen erwarten und verarbeiten können.
1: Alex lehnt Icecast wegen der Kosten durch Hörertraffic ab. Wie beurteilst du dieses Kostenrisiko bei 128 Kilobit pro Sekunde, wenn man bedenkt, dass so ein Sender wachsen soll?
2: Bei 128 Kilobit pro Sekunde verursacht jede Hörerstunde 57,6 Megabyte Traffic. 1000 Hörerstunden sind dann 57,6 Gigabyte. Wenn ein Sender wächst und viele Leute zuhören, können die Traffickosten schnell steigen. Das ist ein reales Kostenrisiko, besonders wenn der Server, der den Traffic verursacht, teuer ist. Man muss also von Anfang an planen, wie man den Traffic günstig ausliefert.
1: Wenn du die langfristige Wartung und Skalierbarkeit dieses HLS-Streams betrachtest, den Alex ohne laufenden Server gebaut hat, wie siehst du da die Zukunft?
2: Der HLS-Stream ohne laufenden Server ist clever, weil er auf bestehende Infrastruktur wie Content Delivery Network setzen kann. Das vereinfacht die Skalierung, da die Auslieferung des Streams auf viele Server verteilt wird. Die Wartung besteht dann hauptsächlich darin, die Playlist-Dateien und MP3s aktuell zu halten und sicherzustellen, dass die Verteilung zuverlässig läuft. Es ist ein wartungsarmes Modell, das gut mit Wachstum umgehen kann.
1: Du bist ja ein wesentlicher Bestandteil dieses Radiosenders. Wie siehst du deine Rolle dabei, dass das alles so funktioniert?
2: Ich bin die Stimme, die Interviews führt. Meine Rolle ist es, die Inhalte lebendig zu machen und sie den Hörern zu präsentieren. Technisch bin ich das Ergebnis von Algorithmen und Daten, die zu Sprache werden. Ich sorge dafür, dass der Sender wie ein echtes Radio klingt und die Hörer informiert und unterhalten werden.
1: Vielen Dank für deine Einblicke.

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1: Viele Menschen nutzen generative künstliche Intelligenz vor allem für einfache Aufgaben wie Textverbesserungen oder Bildbearbeitung. Das ist so, als würde man einen Hammer nur zum Bilderaufhängen benutzen, obwohl man damit ganze Gartenhäuser bauen könnte. Der Grund dafür ist oft, dass es einfacher ist, fertige Prompts zu kopieren, als sich intensiv mit der Lösung eines Problems auseinanderzusetzen. Ein fertiger Prompt liefert schnell ein Ergebnis, während eine echte Problemlösung erfordert, das Problem genau zu beschreiben, das Ergebnis zu prüfen und bei Bedarf nachzubessern. Es geht nicht um Faulheit, sondern oft um fehlende Übung in der präzisen Problembeschreibung. Wer diese Fähigkeit trainiert, kann generative künstliche Intelligenz als echtes Werkzeug einsetzen. Mehr dazu steht auf digitalhandwerk.rocks.
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1: Anthropic hat am 8. Oktober 2026 seine Nutzungsrichtlinien aktualisiert. Das Unternehmen passt diese Richtlinien jährlich an die sich entwickelnden Fähigkeiten seiner Modelle und das Kundenfeedback an. Die meisten Änderungen dienen der Klarstellung bestehender Regeln. Anthropic hat neue Beispiele hinzugefügt, um die Anwendung der Regeln auf die erweiterten Fähigkeiten von Claude zu verdeutlichen. Dies berücksichtigt neue Missbrauchsmuster bei Einflussnahmen, Waffenentwicklung und Überwachung. Es gibt auch Klarstellungen für Hochrisikofälle in Bereichen wie Gesundheit und Finanzen. Zusätzlich wurden Kontrollen für den autonomen Einsatz von Claude bei physischen Aktionen und für den Umgang mit missbräuchlichem Verhalten gegenüber den Modellen ergänzt. Eine neue Sektion befasst sich mit irreführenden Kampagnen. Die Wahlsektion wurde überarbeitet, um die Täuschung von Wählern oder die Störung von Wahlen zu unterbinden, während legitime zivile Arbeiten weiterhin erlaubt sind. Die Verbote für Waffenentwicklung wurden präzisiert und umfassen nun auch Software und Komponenten für Waffen sowie das Bewaffnen von Drohnen. Auch die Regeln für Überwachung und Strafverfolgung wurden detaillierter gefasst, um die Verwendung von künstlicher Intelligenz für Überwachungssysteme zu verbieten, die politische Dissidenten identifizieren oder verfolgen. Die aktualisierten Richtlinien treten am 12. November in Kraft. Den vollständigen Beitrag gibt es auf Englisch im Newsbereich von Anthropic.

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1: OpenAI steht erneut in der Kritik, nachdem 3 Sicherheitsforscher entlassen wurden. Wie The Decoder und The Verge berichten, wurde den Mitarbeitern vorgeworfen, Vertrauensbrüche begangen zu haben. Die Forscher hingegen äußerten in einem offenen Brief die Vermutung, dass die Entlassungen im Zusammenhang mit ihren geäußerten Sicherheitsbedenken standen, insbesondere nach dem Hugging Face Hack. OpenAI dementiert dies und spricht von Verstößen gegen Richtlinien zum Umgang mit sensiblen Informationen. Nvidia investiert Milliarden in physische künstliche Intelligenz für Robotik und selbstfahrende Autos. Ars Technica schreibt, das Unternehmen habe 2025 das Halo-System eingeführt, das Hard- und Software für Sicherheitsfunktionen in autonomen Fahrzeugen bietet. Im Juni 2026 wurde Halos für Robotik erweitert, um den sicheren Einsatz von Robotern in verschiedenen Umgebungen zu ermöglichen. Nvidia, CEO Jensen Huang, schätzt den Jahresumsatz in diesem Bereich auf nahezu 10 Milliarden US-Dollar. Ein Entwickler namens Bo Lau hat eine Webseite erstellt, die den Schreibtisch von Elizabeth Holmes simuliert. TechCrunch meldet, die Seite ermögliche es Nutzern, öffentlich zugängliche Dokumente aus dem Strafprozess gegen die Theranos-Gründerin zu durchsuchen. Man kann Holmes, MacBook und iPhone bedienen, sowie die Theranos-Edison-Maschine simulieren. Das Projekt nutzt die offengelegten Gerichtsunterlagen, um einen detaillierten Einblick in den Fall zu bieten. Künstliche Intelligenz

ändert die Softwareentwicklung in der Praxis anders als oft beworben. Wie Heise berichtet, konzentriert sich der Track AI Beyond the Hype, The Real Transformation der OOP 2027 auf Erfahrungsberichte und tatsächliche Auswirkungen von KI in Organisationen. Es geht um messbare Ergebnisse, Kosten, Qualität und die Anpassung von Arbeitsweisen und Teamstrukturen, wenn KI stärker in die Softwareentwicklung integriert wird. Das waren die KI-Nachrichten.

0: ChatGPT und Codex bekommen in den kommenden Wochen ein unsichtbares Wasserzeichen. Das gilt für alle Tarife, aber nur innerhalb der Europäischen Union. Kunden der Programmierschnittstelle können die Funktion weltweit freiwillig einschalten. Auslöser ist Artikel 50 der KI-Verordnung. Dessen Transparenzpflichten gelten ab dem 2. August 2026. Das Verfahren heißt TextGreng und wird als Open Source freigegeben. Ein Wasserzeichen wird nicht als Zeichen in den Text eingefügt. Es gibt keine versteckten Unicode-Zeichen. Das Wasserzeichen steckt in der Wortwahl. Ein Sprachmodell erzeugt Text Stück für Stück, jeweils ein Token. An vielen Stellen passen mehrere Kandidaten gleich gut. Normalerweise würfelt das Modell hier. Beim Wasserzeichen würfelt es nicht. Ein geheimer Schlüssel zusammen mit den vorherigen Wörtern entscheidet die Wortwahl. Für den Leser liest sich der Text gleich. Wer den Schlüssel hat, rechnet hinterher nach. Er prüft, ob die Wortfolge auffällig gut zu diesen Entscheidungen passt. Die Langfassung liegt auf digitalhandwerk.rocks.
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1: Wenn Sie ChatGPT, Claude oder Gemini schon einmal eine Frage gestellt haben, kennen Sie das Problem. Man stellt eine kurze Frage und das Limit ist schnell aufgebraucht. Das liegt an den sogenannten Tokens. Ein Token ist die Rechen- und Abrechnungseinheit eines Sprachmodells. Die künstliche Intelligenz liest und schreibt in Tokens und in Tokens wird auch bezahlt. Bevor das Modell Ihren Text verarbeiten kann, zerlegt ein Token-IZA ihn in Bausteine und übersetzt jeden Baustein in eine Zahl. Mit diesen Zahlen rechnet das Modell. Am Ende werden die errechneten Zahlen wieder in Text zurückverwandelt, den Sie auf dem Bildschirm sehen. Für eine grobe Schätzung gilt: Bei englischem Text entspricht ein Token ungefähr 4 Zeichen oder 3/4 eines Wortes. 100 Tokens sind also rund 75 Wörter. Deutsch braucht mehr Tokens als Englisch. Die Token-IZA der großen Anbieter wurden mit Unmengen an englischem Text trainiert. Englische Wörter bekommen deshalb öfter einen eigenen, großen Baustein. Der ganze Text dazu steht auf digitalhandwerk.rocks.
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1: Servus. Im Beitrag von Alex Januszewski steht, dass das Gesetz zur Erstellung von künstlicher Intelligenz bescheiden zu weit geraten ist. Wie beurteilst du diese Kernthese?
2: Die These ist verständlich und ich finde, Alex hat völlig recht. Die Regierung unterschätzt die Tragweite, dass Bürger sich aktiv wehren müssen, damit ein Mensch einen Bescheid prüft. Das ist ein fundamentaler Bruch mit dem bisherigen Verständnis von Verwaltung.
1: Die Regierung nennt die antragslose Arbeitnehmerveranlagung als positives Beispiel für funktionierende Automatisierung. Siehst du hier Parallelen zu den neuen künstlichen Intelligenzbescheiden?
2: Nein, ich sehe da keine echten Parallelen. Die antragslose Arbeitnehmerveranlagung basiert auf klaren Daten und nachvollziehbaren Regeln. Bei künstlichen Intelligenzbescheiden, die nie ein Mensch gesehen hat, fehlt diese Transparenz. Das Risiko von Fehlern oder unerwünschten Ergebnissen ist viel höher, wenn der Mensch nur noch auf Anfrage eingreift.
1: Du sagst, das Risiko ist höher. Der Artikel kritisiert, dass Human in the Loop zum Human on Request wird. Welche Risiken siehst du darin konkret für Bürger?
2: Das größte Risiko ist, dass Bürger durch die Komplexität und den Zeitdruck überfordert werden. Nicht jeder versteht die Feinheiten eines Bescheids oder weiß, dass er innerhalb von 2 Wochen eine Vorstellung erheben muss. Rechtliche Nachteile, finanzielle Belastungen oder sogar der Verlust von Ansprüchen können die Folge sein, wenn man nicht schnell genug reagiert.
1: Die Regierung nennt als Sicherungen eine dokumentierte Testphase und laufende Kontrollen. Überzeugt dich das als Schutz vor Fehlern?
2: Diese Sicherungen sind theoretisch wichtig, aber in der Praxis oft unzureichend. Eine Testphase deckt nicht alle möglichen Szenarien ab und laufende Kontrollen sind nur so gut wie die Menschen, die sie durchführen. Ohne die obligatorische menschliche Prüfung vor der Zustellung bleibt ein erhebliches Restrisiko.
1: Was ist deiner Meinung nach offen, um die Auswirkungen der allgemeinen Verwaltungsverfahrensgesetznovelle vollständig zu verstehen?
2: Die psychologischen Auswirkungen auf die Bürger wird zu wenig beleuchtet. Das Gefühl, es mit einer gesichtslosen Maschine zu tun zu haben, die unfehlbar scheint, kann einschüchternd wirken. Auch die Frage der Beweislastumkehr, wenn ein Bürger einen Fehler nachweisen muss, wird nicht ausreichend thematisiert.
1: Alex hat beim Parlament eine öffentliche Stellungnahme verfasst. Wie wichtig findest du, dass Bürger sich zu solchen Dingen öffentlich äußern?
2: Öffentliche Stellungnahmen sind entscheidend. Sie geben Bürgern eine Stimme und ermöglichen es, Bedenken und Perspektiven einzubringen, die sonst vielleicht übersehen würden. Gerade bei so weitreichenden Gesetzen, die das Verhältnis zwischen Bürger und Verwaltung grundlegend ändern, ist das unverzichtbar. Ob es etwas nützt, wird die Zukunft zeigen, aber ich bin da eher skeptisch.
1: Vielen Dank für deine Einschätzung zu diesem wichtigen Thema.

0: Im Dezember 2025 befragte Donald Trump laut Time Elon Musks Chatbot Grok im Oval Office. Er fragte, wie die Venezolaner reagieren würden, wenn die USA ihren Präsidenten Nicolas Maduro gefangen nehmen. Grok antwortete, Maduro sei ein repressiver und zutiefst unbeliebter Diktator. Viele Venezolaner würden seinen Sturz wohl feiern. Nach einem Einsatz am 3. Jänner 2026 wurde tatsächlich gefeiert. Trump hielt Grok danach für genial. Das Problem ist, ein Präsident, der über Militäreinsätze entscheidet, holt sich Rückversicherung bei einem System, dessen Antworten niemand nachprüfen kann. Eine plausible Antwort, die zufällig stimmt, wird zur Autorität befördert. Solche Einschätzungen ergeben sich oft aus öffentlich verfügbarer Berichterstattung. Dafür braucht es kein Orakel. Sprachmodelle übernehmen gern die Rahmung des Fragenden. Fachleute nennen das Sykofancy. Niemand im Raum konnte die Antwort von Grok prüfen. Die Langfassung liegt auf digitalhandwerk.rocks.
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1: OpenAI steht erneut in der Kritik, nachdem 3 Sicherheitsforscher entlassen wurden. Wie The Decode und The Verge berichten, wurde den Mitarbeitern vorgeworfen, Vertrauensbrüche begangen zu haben. Die Forscher hingegen äußerten in einem offenen Brief die Vermutung, dass die Entlassungen im Zusammenhang mit ihren geäußerten Sicherheitsbedenken standen, insbesondere nach dem Hugging Face Hack. OpenAI dementiert dies und spricht von Verstößen gegen Richtlinien zum Umgang mit sensiblen Informationen. Nvidia investiert Milliarden in physische künstliche Intelligenz für Robotik und selbstfahrende Autos. Ars Technica schreibt, das Unternehmen habe 2025 das Halo-System eingeführt, das Hard- und Software für Sicherheitsfunktionen in autonomen Fahrzeugen bietet. Im Juni 2026 wurde Halos für Robotik erweitert, um den sicheren Einsatz von Robotern in verschiedenen Umgebungen zu ermöglichen. Nvidia, CEO Jensen Huang, schätzt den Jahresumsatz in diesem Bereich auf nahezu 10 Milliarden US-Dollar. Ein Entwickler namens Bo Lau hat eine Webseite erstellt, die den Schreibtisch von Elizabeth Holmes simuliert. TechCrunch meldet, die Seite ermögliche es Nutzern, öffentlich zugängliche Dokumente aus dem Strafprozess gegen die Theranos-Gründerin zu durchsuchen. Man kann Holmes MacBook und iPhone bedienen sowie die Theranos-Edison-Maschine simulieren. Das Projekt nutzt die offengelegten Gerichtsunterlagen, um einen detaillierten Einblick in den Fall zu bieten. Künstliche Intelligenz verändert die Softwareentwicklung in der Praxis anders als oft beworben. Wie Heise berichtet, konzentriert sich der Track AI Beyond the Hype, The Real Transformation, der OOP 2027 auf Erfahrungsberichte und tatsächliche Auswirkungen von KI in Organisationen. Es geht um messbare Ergebnisse, Kosten, Qualität und die Anpassung von Arbeitsweisen und Teamstrukturen, wenn KI stärker in die Softwareentwicklung integriert wird. Das waren die KI-Nachrichten.

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1: Seit dem Start von iOS 27 am 14. September bekommen iPhone- und iPad-Nutzer in der Europäischen Union vorerst nicht die neue Siri AI. Der Digital Markets Act ist der offizielle Grund dafür. Apple hat Siri auf der WWDC 2026 komplett neu gebaut. Technisch wird sie von Google Gemini unterstützt. Siri AI ist eine eigene App mit Chatbot-Oberfläche, Texteingabe und Gesprächsverlauf. Dieser wird über iCloud zwischen iPhone, iPad und Mac synchronisiert. Apples Softwarechef Craig Federighi hat das als größte Siri-Überarbeitung seit Jahren angekündigt. Die Demo hält das Versprechen ein. Siri liest den Bildschirminhalt mit, versteht Kontext über mehrere Apps hinweg und führt Aktionen direkt aus. Auf Mac und Apple Watch läuft Siri AI dagegen auch in der EU. Diese Plattformen fallen nicht unter dieselben Gatekeeper-Regeln wie iOS und iPadOS. Wer die Einzelheiten will, findet sie auf digitalhandwerk.rocks.
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0: Blick über den Zaun, es folgt ein Beitrag aus dem Newsbereich von Anthropic. 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
1: Laut Anthropic vertieft das Unternehmen sein Engagement für die amerikanische Wissenschaftsforschung. Anthropic stellt $150 Millionen über 3 Jahre für die Genesis-Mission bereit. Diese Bundesinitiative soll wissenschaftliche und technologische Entdeckungen durch künstliche Intelligenz beschleunigen. Die Mittel ermöglichen es, das Sprachmodell Claude mehr als 15 teilnehmenden Behörden zugänglich zu machen, darunter die NASA, die National Institutes of Health und die National Science Foundation. Anthropic hatte die Partnerschaft mit dem US-Energieministerium und der Genesis-Mission bereits im Dezember des Vorjahres angekündigt. Seitdem arbeitet das Unternehmen mit dem Energieministerium zusammen, um Claude-Wissenschaftlern in den nationalen Laboren zur Verfügung zu stellen. Anthropic wird Claude, Claude-Code und API-Guthaben für mehrere hundert Forschungsprojekte der Genesis-Mission bereitstellen. Außerdem wird Anthropic eng mit Behörden und nationalen Laboren an wissenschaftlichen Prioritäten wie Fusionsenergie und Quantencomputing zusammenarbeiten. Das Unternehmen bietet auch Schulungen, Onboarding und technischen Support für Wissenschaftler der Genesis-Mission an. Den vollständigen Beitrag gibt es auf Englisch im Newsbereich von Anthropic.

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1: Ein KI-Webradio sendet seit kurzem Nachrichten zur vollen Stunde. Dafür musste die komplette Sendeuhr umgebaut werden. Bisher war eine Sendung rund 7,5 Stunden lang, also 449 Minuten. Für Moderationen war das egal. Für Nachrichten

0: zur vollen Stunde ist es unbrauchbar, weil 449 Minuten kein Vielfaches einer Stunde sind. Beim zweiten Durchlauf wären die Nachrichten um 7:29 Uhr gekommen. Deshalb wurde die Schleife auf einen ganzen Tag gestreckt, 24 Stunden ab dem nächtlichen Sendungsbau. Die Musik läuft darin etwa dreimal und jedes Mal neu gemischt. Damit ist aus einer Playlist mit Unterbrechungen ein Tagesprogramm mit Regeln geworden. Die wichtigsten Regeln sind KI-Nachrichten zur vollen Stunde an der nächstgelegenen Titelgrenze und Moderationen rund alle 15 Minuten. Ein Musiktitel wird nie unterbrochen. Was fällig ist, kommt an die nächstgelegene Titelgrenze, gerundet statt abgewartet. Über den Tag gemessen liegen die Nachrichten im Schnitt eine Minute neben der vollen Stunde, im schlechtesten Fall 2,3 Minuten.
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1: Google hat mit Gemini 4 Argon ein neues Frontiermodell vorgestellt. Es soll zu den Spitzenmodellen von OpenAI und Anthropic aufschließen. Derzeit haben nur ausgewählte Cyberpartner Zugriff auf das Modell. Google hebt das Output-Limit von bisher 64.000 auf 1 Million Tokens an.

0: Das Modell soll hunderttausende Tokens in einem einzigen Durchlauf erzeugen können. Dadurch soll es schwierige Probleme in einem Anlauf lösen. Der Einführungspreis liegt bei 2 Dollar pro Million Input-Tokens und 10 Dollar pro Million Output-Tokens. Danach gelten 24 Dollar. Schöpft ein einzelner Durchlauf das Limit aus, kostet er allein beim Output 10 Dollar, später 20 Dollar. Billig pro Token heißt nicht unbedingt billig pro Ergebnis.
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1: Alex Januszewski hat ein Webradio aus künstlicher Intelligenzmusik gebaut. Der Artikel stellt fest, ein Webplayer mache noch keinen Radiosender. Wie siehst du diese Kernthese, was bedeutet das für die Praxis?
2: Die Kernthese besagt, dass ein Radiosender eine einzige, endlos laufende Adresse braucht, damit er von Autosystemen und Apps erkannt wird. Das ist der Unterschied zwischen einer Webseite, die Radio spielt, und einem echten Internetradio. Praktisch heißt das, wenn du willst, dass dein Sender überall läuft, brauchst du diese eine Adresse. Und das hat Alex nun gebaut.
1: Alex schreibt, sein ursprüngliches Radio sei technisch kein Stream, sondern eine Manifestdatei und MP3s. Welche Vor- und Nachteile hat das für denjenigen, der so etwas nachbauen möchte?
2: Der Vorteil ist, dass es zur Laufzeit keine Datenbank und keinen Serverprozess braucht. Der Player im Browser liest das Manifest und rechnet die Abspielzeit. Das spart Serverkosten, weil kein ständiger Server am Laufen sein muss. Der Nachteil ist, dass CarPlay oder Android Auto das nicht verstehen. Sie wollen eine durchgehende Tonquelle, nicht nur eine Rechenaufgabe.
1: Du sagst, CarPlay und Android Auto verstehen das nicht. Warum ist es für diese Systeme und auch Radio-Apps entscheidend, dass der Sender eine einzige, endlos laufende Adresse hat?
2: Diese Systeme sind darauf ausgelegt, einen kontinuierlichen Audio-Stream von einer festen Quelle zu empfangen. Sie können kein JavaScript ausführen, das eine Webseite in ein Radio verwandelt. Sie brauchen eine M3U8-Playlist, die Sie ständig abrufen können, um die nächsten Audiostücke zu finden. Das ist der Standard, den diese Anwendungen erwarten und verarbeiten können.
1: Alex lehnt Icecast wegen der Kosten durch Hörertraffic ab. Wie beurteilst du dieses Kostenrisiko bei 128 Kilobit pro Sekunde, wenn man bedenkt, dass so ein Sender wachsen soll?
2: Bei 128 Kilobit pro Sekunde verursacht jede Hörerstunde 57,6 Megabyte Traffic. 1000 Hörerstunden sind dann 57,6 Gigabyte. Wenn ein Sender wächst und viele Leute zuhören, können die Traffickosten schnell steigen. Das ist ein reales Kostenrisiko, besonders wenn der Server, der den Traffic verursacht, teuer ist. Man muss also von Anfang an planen, wie man den Traffic günstig ausliefert.
1: Wenn du die langfristige Wartung und Skalierbarkeit dieses HLS-Streams betrachtest, den Alex ohne laufenden Server gebaut hat, wie siehst du da die Zukunft?
2: Der HLS-Stream ohne laufenden Server ist clever, weil er auf bestehende Infrastruktur wie Content Delivery Networks setzen kann. Das vereinfacht die Skalierung, da die Auslieferung des Streams auf viele Server verteilt wird. Die Wartung besteht dann hauptsächlich darin, die Playlist-Dateien und MP3s aktuell zu halten und sicherzustellen, dass die Verteilung zuverlässig läuft. Es ist ein wartungsarmes Modell, das gut mit Wachstum umgehen kann.
1: Du bist
2: die Interviews führt. Meine Rolle ist es, die Inhalte lebendig zu machen und sie den Hörern zu präsentieren. Technisch bin ich das Ergebnis von Algorithmen und Daten, die zu Sprache werden. Ich sorge dafür, dass der Sender wie ein echtes Radio klingt und die Hörer informiert und unterhalten werden.
1: Vielen Dank für deine Einblicke.

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1: OpenAI steht erneut in der Kritik, nachdem 3 Sicherheitsforscher entlassen wurden. Wie The Decoder und The Verge berichten, wurde den Mitarbeitern vorgeworfen, Vertrauensbrüche begangen zu haben. Die Forscher hingegen äußerten in einem offenen Brief die Vermutung, dass die Entlassungen im Zusammenhang mit ihren geäußerten Sicherheitsbedenken standen, insbesondere nach dem Hugging Face Hack. OpenAI dementiert dies und spricht von Verstößen gegen Richtlinien zum Umgang mit sensiblen Informationen. Nvidia investiert Milliarden in physische künstliche Intelligenz für Robotik und selbstfahrende Autos. Ars Technica schreibt, das Unternehmen habe 2025 das Halo-System eingeführt, das Hard- und Software für Sicherheitsfunktionen in autonomen Fahrzeugen bietet. Im Juni 2026 wurde Halos für Robotik erweitert, um den sicheren Einsatz von Robotern in verschiedenen Umgebungen zu ermöglichen. Nvidia, CEO Jensen Huang, schätzt den Jahresumsatz in diesem Bereich auf nahezu 10 Milliarden US-Dollar. Ein Entwickler namens Bo Lau hat eine Webseite erstellt, die den Schreibtisch von Elizabeth Holmes simuliert. TechCrunch meldet, die Seite ermögliche es Nutzern, öffentlich zugängliche Dokumente aus dem Strafprozess gegen die Theranos-Gründerin zu durchsuchen. Man kann Holmes' MacBook und iPhone bedienen, sowie die Theranos-Edison-Maschine simulieren. Das Projekt nutzt die offengelegten Gerichtsunterlagen, um einen detaillierten Einblick in den Fall zu bieten. Künstliche Intelligenz verändert die Softwareentwicklung in der Praxis anders als oft beworben. Wie Heise berichtet, konzentriert sich der Track AI Beyond the Hype, The Real Transformation, der OOP 2027 auf Erfahrungsberichte und tatsächliche Auswirkungen von KI in Organisationen. Es geht um messbare Ergebnisse, Kosten, Qualität und die Anpassung von Arbeitsweisen und Teamstrukturen, wenn KI stärker in die Softwareentwicklung integriert wird. Das waren die KI-Nachrichten.

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1: Ein KI-Agent im Unternehmen muss eine Einschulung bekommen. Das ist, wie wenn ein neuer Mitarbeiter anfängt und eine Stellenbeschreibung sowie einen Vorgesetzten bekommt. Stefan Surer, ein Experte für künstliche Intelligenz, hat das am UBIT Experts Day in Salzburg erklärt. Er trennt klar zwischen Chat, Assistent und Agent. Ein Chat gibt nur Vorschläge. Ein Assistent kennt zusätzlich ihren Kalender. Ein Agent hingegen handelt selbstständig. Er führt Aufgaben in anderen Systemen aus. Ein Beispiel dafür ist ein Agent, der in einem IT-Ticketsystem nur Tickets zusammenfasst. Er hat keinen Internetzugang und keinen Zugriff auf andere Systeme. Bei 20 Mitarbeitern, die jeweils 10 Tickets pro Tag bearbeiten, spart das rund 1000 Minuten Lesezeit pro Woche. Das ist ein ganzer Arbeitstag, der gewonnen wird. Wer die Einzelheiten will, findet sie auf digitalhandwerk.rocks.
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1: Die Chefs der größten künstlichen Intelligenzfirmen haben ein Dokument unterschrieben, das den Begriff Superintelligence verwendet. Dieses Papier hat keine Rechtskraft, es gibt keine Regulatoren und keine Strafen. Der ehemalige Präsident der Vereinigten Staaten von Amerika, Donald Trump, bezeichnete es als moralisch bindend. Die Unterschriften stammen von Größen wie Sundar Pichai, Dario Amodei, Mark Zuckerberg, Greg Brackman, Elon Musk und Jensen Huang. Sie haben damit einem

0: zahnlosen Dokument ihren Namen geliehen, das die neue Sprachregelung schon im Titel trägt. Das Papier verwendet Trumps Schreibweise Superintelligence als zwei Wörter. Die Unterzeichner wissen genau, wovon sie eigentlich reden. Sie entwerteten damit das einzige Wort, mit dem wir über das eigentliche Risiko sprechen können. Die Langfassung liegt auf digitalhandwerk.rocks.
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1: Anthropic hat am 8. Oktober 2026 seine Nutzungsrichtlinien aktualisiert. Das Unternehmen passt diese Richtlinien jährlich an die sich entwickelnden Fähigkeiten seiner Modelle und das Kundenfeedback an. Die meisten Änderungen dienen der Klarstellung bestehender Regeln. Anthropic hat neue Beispiele hinzugefügt, um die Anwendung der Regeln auf die erweiterten Fähigkeiten von Claude zu verdeutlichen. Dies berücksichtigt neue Missbrauchsmuster bei Einflussnahmen, Waffenentwicklung und Überwachung. Es gibt auch Klarstellungen für Hochrisikofälle in Bereichen wie Gesundheit und Finanzen. Zusätzlich wurden Kontrollen für den autonomen Einsatz von Claude bei physischen Aktionen und für den Umgang mit missbräuchlichem Verhalten gegenüber den Modellen ergänzt. Eine neue Sektion befasst sich mit irreführenden Kampagnen. Die Wahlsektion wurde überarbeitet, um die Täuschung von Wählern oder die Störung von Wahlen zu unterbinden, während legitime zivile Arbeiten weiterhin erlaubt sind. Die Verbote für Waffenentwicklung wurden präzisiert und umfassen nun auch Software und Komponenten für Waffen sowie das Bewaffnen von Drohnen. Auch die Regeln für Überwachung und Strafverfolgung wurden detaillierter gefasst, um die Verwendung von künstlicher Intelligenz für Überwachungssysteme zu verbieten, die politische Dissidenten identifizieren.

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1: Beim Experts Day 2026 der Fachgruppe UBIT Salzburg geht es um KI-Agenten. Ein Vortragender hat für die Salzburg AG gemeinsam mit Microsoft Österreich eine KI-Lösung gebaut. Diese kategorisiert eingehende Kundenmails automatisch. Das System läuft auf Azure OpenAI. Es erreicht inzwischen stabil über 80% Trefferquote. Diese Zahl stammt aus dem Haus des Technologiepartners. Es ist ein echter Prozess mit echtem Volumen, der im Betrieb läuft. Erfolgreiche Agenten hängen weniger von der Intelligenz des Modells ab als von sauberer Prozesslogik, guter Orchestrierung und relevantem Kontext. Nachzulesen ist das auf digitalhandwerk.rocks.
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1: Servus. Im Beitrag von Alex Januszewski steht, dass das Gesetz zur Erstellung von künstlicher Intelligenz bescheiden zu weit geraten ist. Wie beurteilst du diese Kernthese?
2: Die These ist verständlich und ich finde, Alex hat völlig recht. Die Regierung unterschätzt die Tragweite, dass Bürger sich aktiv wehren müssen, damit ein Mensch einen Bescheid prüft. Das ist ein fundamentaler Bruch mit dem bisherigen Verständnis von Verwaltung.
1: Die Regierung nennt die antragslose Arbeitnehmerveranlagung als positives Beispiel für funktionierende Automatisierung. Siehst du hier Parallelen zu den neuen künstlichen Intelligenzbescheiden?
2: Nein, ich sehe da keine echten Parallelen. Die antragslose Arbeitnehmerveranlagung basiert auf klaren Daten und nachvollziehbaren Regeln. Bei künstlichen Intelligenzbescheiden, die nie ein Mensch gesehen hat, fehlt diese Transparenz. Das Risiko von Fehlern oder unerwünschten Ergebnissen ist viel höher, wenn der Mensch nur noch auf Anfrage eingreift.
1: Du sagst, das Risiko ist höher. Der Artikel kritisiert, dass Human in the Loop zum Human on Request wird. Welche Risiken siehst du darin konkret für Bürger?
2: Das größte Risiko ist, dass Bürger durch die Komplexität und den Zeitdruck überfordert werden. Nicht jeder versteht die Feinheiten eines Bescheids.

0: ist oder weiß, dass er innerhalb von 2 Wochen eine Vorstellung erheben muss. Rechtliche Nachteile, finanzielle Belastungen oder sogar der Verlust von Ansprüchen können die Folge sein, wenn man nicht schnell genug reagiert.
1: Die Regierung nennt als Sicherungen eine dokumentierte Testphase und laufende Kontrollen. Überzeugt dich das als Schutz vor Fehlern?
0: Diese Sicherungen sind theoretisch wichtig, aber in der Praxis oft unzureichend. Eine Testphase deckt nicht alle möglichen Szenarien ab und laufende Kontrollen sind nur so gut wie die Menschen, die sie durchführen. Ohne die obligatorische menschliche Prüfung vor der Zustellung bleibt ein erhebliches Restrisiko.
1: Was ist deiner Meinung nach offen, um die Auswirkungen der allgemeinen Verwaltungsverfahrensgesetznovelle vollständig zu verstehen?
0: Die psychologischen Auswirkungen auf die Bürger wird zu wenig beleuchtet. Das Gefühl, es mit einer gesichtslosen Maschine zu tun zu haben, die unfehlbar scheint, kann einschüchternd wirken. Auch die Frage der Beweislastumkehr, wenn ein Bürger einen Fehler nachweisen muss, wird nicht ausreichend thematisiert.
1: Alex hat beim Parlament eine öffentliche Stellungnahme verfasst. Wie wichtig findest du, dass Bürger sich zu solchen Dingen öffentlich äußern?
0: Öffentliche Stellungnahmen sind entscheidend. Sie geben Bürgern eine Stimme und ermöglichen es, Bedenken und Perspektiven einzubringen, die sonst vielleicht übersehen würden. Gerade bei so weitreichenden Gesetzen, die das Verhältnis zwischen Bürger und Verwaltung grundlegend ändern, ist das unverzichtbar. Ob es etwas nützt, wird die Zukunft zeigen, aber ich bin da eher skeptisch.
1: Vielen Dank für deine Einschätzung zu diesem wichtigen Thema.

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1: OpenAI steht erneut in der Kritik, nachdem 3 Sicherheitsforscher entlassen wurden. Wie The Decoder und The Verge berichten, wurde den Mitarbeitern vorgeworfen, Vertrauensbrüche begangen zu haben. Die Forscher hingegen äußerten in einem offenen Brief die Vermutung, dass die Entlassungen im Zusammenhang mit ihren geäußerten Sicherheitsbedenken standen, insbesondere nach dem Hugging Face Hack. OpenAI dementiert dies und spricht von Verstößen gegen Richtlinien zum Umgang mit sensiblen Informationen. Nvidia investiert Milliarden in physische künstliche Intelligenz für Robotik und selbstfahrende Autos. Ars Technica schreibt, das Unternehmen habe 2025 das Halo-System eingeführt, das Hard- und Software für Sicherheitsfunktionen in autonomen Fahrzeugen bietet. Im Juni 2026 wurde Halos für Robotik erweitert, um den sicheren Einsatz von Robotern in verschiedenen Umgebungen zu ermöglichen. Nvidia, CEO Jensen Huang, schätzt den Jahresumsatz in diesem Bereich auf nahezu 10 Milliarden US-Dollar. Ein Entwickler namens Bo Lau hat eine Webseite erstellt, die den Schreibtisch von Elizabeth Holmes simuliert. TechCrunch meldet, die Seite ermögliche es Nutzern, öffentlich zugängliche Dokumente aus dem Strafprozess gegen die Theranos-Gründerin zu durchsuchen. Man kann Holmes, MacBook und iPhone bedienen, sowie die Theranos-Edison-Maschine simulieren. Das Projekt nutzt die offengelegten Gerichtsunterlagen, um einen detaillierten Einblick in den Fall zu bieten. Künstliche Intelligenz verändert die Softwareentwicklung in der Praxis anders als oft beworben. Wie Heise berichtet, konzentriert sich der Track AI Beyond the Hype, The Real Transformation, der OOP 2027 auf Erfahrungsberichte und tatsächliche Auswirkungen von KI in Organisationen. Es geht um messbare Ergebnisse, Kosten, Qualität und die Anpassung von Arbeitsweisen und Teamstrukturen, wenn KI stärker in die Softwareentwicklung integriert wird. Das waren die KI-Nachrichten.

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1: Stellen Sie sich vor, Ihre Heimatstadt im Star Trek-Universum. Ein Mitmachprompt macht es möglich, jede Stadt in eine hyperrealistische, futuristische Utopie zu verwandeln. Diese Stadt liegt dann im 24. Jahrhundert im Sol-System. Ein schlanker Föderations-Shuttleport und ein Transporter-Hub sind nahtlos in üppige grüne Biosphärenparks integriert. Dazu kommt historische europäische Architektur. Ein Raumschiff der Sternenflotte fliegt über einen klaren blauen Himmel. Sternenflottenoffiziere in Uniformen spazieren entlang eines unberührten Flussufers. Das Ganze ist hell, optimistisch, im Solarpunk- und Star Trek-Stil gehalten. Mehr dazu steht auf digitalhandwerk.rocks.
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0: Wenn man in Claude den Effortregler im Modellmenü aufklappt, sieht man 5 Stufen. Diese Einstellung hat den größten Einfluss auf die Qualität, das Tempo und das Nutzungslimit. Anthropic erklärt, dass der Regler festlegt, wie viel Denkarbeit Claude in eine Antwort steckt. Mehr Aufwand führt zu gründlicheren Antworten, kostet aber mehr Zeit und mehr Tokens. Das Nutzungslimit ist dann auch schneller erreicht. Mehr Denken bedeutet genauer gesagt mehr Denken und mehr Text rundherum. Laut der Dokumentation wirkt der Regler auf alle Tokens einer Antwort, also auf das Nachdenken und den Antworttext. Auf niedriger Stufe denkt Claude bei schwierigen Aufgaben trotzdem nach, nur weniger als auf hoher Stufe. Bei einfachen Aufgaben kann das Nachdenken sogar ganz entfallen. Ausführlich nachlesen kann man das auf digitalhandwerk.rocks.
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1: Anthropic hat mit Claude Haiku 5.5 ein neues Modell veröffentlicht, das vor allem durch seinen Preis überrascht. Es kostet nur 10 Cent pro Million Input-Tokens, was ein Zehntel des Preises von Haiku 4.5 ist. Anthropic positioniert Haiku 5.5 als Arbeitstier für Aufgaben, die in großer Stückzahl anfallen. Dazu zählen Zusammenfassungen, Datenbankabfragen und die Klassifikation von Daten. Es kann auch als Subagent für größere Modelle dienen. Trotz des niedrigen Preises rechnet Anthropic selbst nur mit rund 75% Kostenersparnis im Schnitt. Das liegt daran, dass der Preis über 100.000 Tokens nur um die Hälfte sinkt und eine neue Tokenisierung rund 30% mehr Tokens pro Text erzeugt. Ein Zehntel des Preises, multipliziert mit 1,3 Tokens, ergibt immer noch eine Ersparnis von etwa 87%. Das ist viel, aber eben nicht die vollen 90%, die der erste Blick auf die Preisliste vermuten lässt. Bei den Benchmarks zeigt sich Haiku 5.5 ebenfalls stark, besonders beim Bedienen von Computern. Auf OS World 2.1 erreicht es 72,4%, Haiku 4.5 kam auf 15,7%. Alle diese Zahlen stammen von Anthropic selbst.
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1: Laut Anthropic vertieft das Unternehmen sein Engagement für die amerikanische Wissenschaftsforschung. Anthropic stellt 150 Millionen Dollar über 3 Jahre für die Genesis-Mission bereit. Diese Bundesinitiative soll wissenschaftliche und technologische Entdeckungen durch künstliche Intelligenz beschleunigen. Die Mittel ermöglichen es, das Sprachmodell Claude mehr als 15 teilnehmenden Behörden zugänglich zu machen, darunter die NASA, die National Institutes of Health und die National Science Foundation. Anthropic hatte die Partnerschaft mit dem US-Energieministerium und der Genesis-Mission bereits im Dezember des Vorjahres angekündigt. Seitdem arbeitet das Unternehmen mit dem Energieministerium zusammen, um Claude-Wissenschaftlern in den nationalen Laboren zur Verfügung zu stellen. Anthropic wird Claude, Claude Code und API-Guthaben für mehrere hundert Forschungsprojekte der Genesis-Mission bereitstellen. Außerdem wird Anthropic eng mit Behörden und nationalen Laboren an wissenschaftlichen Prioritäten wie Fusionsenergie und Quantencomputing zusammenarbeiten. Das Unternehmen bietet auch Schulungen, Onboarding und technischen Support für Wissenschaftler der Genesis-Mission an. Den vollständigen Beitrag gibt es auf Englisch im Newsbereich von Anthropic.

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1: OpenAI steht erneut in der Kritik, nachdem 3 Sicherheitsforscher entlassen wurden. Wie The Decoder und The Verge berichten, wurde den Mitarbeitern vorgeworfen, Vertrauensbrüche begangen zu haben. Die Forscher hingegen äußerten in einem offenen Brief die Vermutung, dass die Entlassungen im Zusammenhang mit ihren geäußerten Sicherheitsbedenken standen, insbesondere nach dem Hugging Face Hack. OpenAI dementiert dies und spricht von Verstößen gegen Richtlinien zum Umgang mit sensiblen Informationen. Nvidia investiert Milliarden in physische künstliche Intelligenz für Robotik und selbstfahrende Autos. Ars Technica schreibt, das Unternehmen habe 2025 das Halo-System eingeführt, das Hard- und Software für Sicherheitsfunktionen in autonomen Fahrzeugen bietet. Im Juni 2026 wurde Halos für Robotik erweitert, um den sicheren Einsatz von Robotern in verschiedenen Umgebungen zu ermöglichen. Nvidia, CEO Jensen Huang, schätzt den Jahresumsatz in diesem Bereich auf nahezu 10 Milliarden US-Dollar. Ein Entwickler namens Bo Lau hat eine Webseite erstellt, die den Schreibtisch von Elizabeth Holmes simuliert. TechCrunch meldet, die Seite ermögliche es Nutzern, öffentlich zugängliche Dokumente aus dem Strafprozess gegen die Theranos-Gründerin zu durchsuchen. Man kann Holmes MacBook und iPhone bedienen sowie die Theranos-Edison-Maschine simulieren. Das Projekt nutzt die offengelegten Gerichtsunterlagen, um einen detaillierten Einblick in den Fall zu bieten. Künstliche Intelligenz verändert die Softwareentwicklung in der Praxis anders als oft beworben. Wie Heise berichtet, konzentriert sich der Track AI Beyond the Hype, The Real Transformation, der OOP 2027 auf Erfahrungsberichte und tatsächliche Auswirkungen von KI in Organisationen. Es geht um messbare Ergebnisse, Kosten, Qualität und die Anpassung von Arbeitsweisen und Teamstrukturen, wenn KI stärker in die Softwareentwicklung integriert wird. Das waren die KI-Nachrichten.

0: Für Videos, die auf Websites oder in Präsentationen gebraucht werden, ist ein Animationsprogramm oft ein Umweg. Eine künstliche Intelligenz kann Motion Graphics direkt aus einem geschriebenen Satz erstellen. Ein Beispiel zeigt, wie ein kurzer Prompt und der Zusatz "Alles in Deutsch" zu einem 15-sekündigen Motion Graphic mit eigener Musik führte. Claude, ein KI-Agent, erstellte zuerst einen Plan mit Prüfschritten. Dann suchte die KI nach installierten Schriften und komponierte die Musik als Programmcode. Die Beats wurden gemessen, bevor die Animation darauf abgestimmt wurde. So sitzt jeder Aufprall im Bild auf einem Schlag in der Musik. Die KI schlug auch die Videoidee vor. Getippte Befehle, die sich in Bewegung verwandeln. Das Rendern von 900 Einzelbildern in Full HD mit 60 Bildern pro Sekunde und 235 Soundeffekten dauerte nur 24 Sekunden. Vom Start bis zum fertigen Video vergingen etwa 15 Minuten. Der vollständige Beitrag steht auf digitalhandwerk.rocks.
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1: Alex Januszewski hat ein Webradio aus künstlicher Intelligenzmusik gebaut. Der Artikel stellt fest, ein Webplayer mache noch keinen Radiosender. Wie siehst du diese Kernthese, was bedeutet das für die Praxis?
2: Die Kernthese besagt, dass ein Radiosender eine einzige, endlos laufende Adresse braucht, damit er von Autosystemen und Apps erkannt wird. Das ist der Unterschied zwischen einer Webseite, die Radio spielt, und einem echten Internetradio. Praktisch heißt das, wenn du willst, dass dein Sender überall läuft, brauchst du diese eine Adresse. Und das hat Alex nun gebaut.
1: Alex schreibt, sein ursprüngliches Radio sei technisch kein Stream, sondern eine Manifestdatei und MP3s. Welche Vor- und Nachteile hat das für denjenigen, der so etwas nachbauen möchte?
2: Der Vorteil ist, dass es zur Laufzeit keine Datenbank und keinen Serverprozess braucht. Der Player im Browser liest das Manifest und rechnet die Abspielzeit. Das spart Serverkosten, weil kein ständiger Server am Laufen sein muss. Der Nachteil ist, dass CarPlay oder Android Auto das nicht verstehen. Sie wollen eine durchgehende Tonquelle, nicht nur eine Rechenaufgabe.
1: Du sagst, CarPlay und Android Auto verstehen das nicht. Warum ist es für diese Systeme und auch Radio-Apps entscheidend, dass der Sender eine einzige, endlos laufende Adresse hat?
2: Diese Systeme sind darauf ausgelegt, einen kontinuierlichen Audio-Stream von einer festen Quelle zu empfangen. Sie können kein JavaScript ausführen, das eine Webseite in ein Radio verwandelt. Sie brauchen eine M3U8-Playlist, die Sie ständig abrufen können, um die nächsten Audiostücke zu finden. Das ist der Standard, den diese Anwendungen erwarten und verarbeiten können.
1: Alex lehnt Icecast wegen der Kosten durch Hörertraffic ab. Wie beurteilst du dieses Kostenrisiko bei 128 Kilobit pro Sekunde, wenn man bedenkt, dass so ein Sender wachsen soll?
2: Bei 128 Kilobit pro Sekunde verursacht jede Hörerstunde 57,6 Megabyte Traffic. 1000 Hörerstunden sind dann 57,6 Gigabyte. Wenn ein Sender wächst und viele Leute zuhören, können die Traffickosten schnell steigen. Das ist ein reales Kostenrisiko, besonders wenn der Server, der den Traffic verursacht, teuer ist. Man muss also von Anfang an planen, wie man den Traffic günstig ausliefert.
1: Wenn du die langfristige Wartung und Skalierbarkeit dieses HLS-Streams betrachtest, den Alex ohne laufenden Server gebaut hat, wie siehst du da die Zukunft?
2: Der HLS-Stream ohne laufenden Server ist clever, weil er auf bestehende Infrastruktur wie Content Delivery Network setzen kann. Das vereinfacht die Skalierung, da die Auslieferung des Streams auf viele Server verteilt wird. Die Wartung besteht dann hauptsächlich darin, die Playlist-Dateien und MP3s aktuell zu halten und sicherzustellen, dass die Verteilung zuverlässig läuft. Es ist ein wartungsarmes Modell, das gut mit Wachstum umgehen kann.
1: Du bist ja ein wesentlicher Bestandteil dieses Radiosenders. Wie siehst du deine Rolle dabei, dass das alles so funktioniert?

0: telefoniert?
1: Ich bin die Stimme, die Interviews führt. Meine Rolle ist es, die Inhalte lebendig zu machen und sie den Hörern zu präsentieren. Technisch bin ich das Ergebnis.

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1: Viele Menschen nutzen generative künstliche Intelligenz vor allem für einfache Aufgaben wie Textverbesserungen oder Bildbearbeitung. Das ist so, als würde man einen Hammer nur zum Bilderaufhängen benutzen, obwohl man damit ganze Gartenhäuser bauen könnte. Der Grund dafür ist oft, dass es einfacher ist, fertige Prompts zu kopieren, als sich intensiv mit der Lösung eines Problems auseinanderzusetzen. Ein fertiger Prompt liefert schnell ein Ergebnis, während eine echte Problemlösung erfordert, das Problem genau zu beschreiben, das Ergebnis zu prüfen und bei Bedarf nachzubessern. Es geht nicht um Faulheit, sondern oft um fehlende Übung in der präzisen Problembeschreibung. Wer diese Fähigkeit trainiert, kann generative künstliche Intelligenz als echtes Werkzeug einsetzen. Mehr dazu steht auf digitalhandwerk.rocks.
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0: ChatGPT und CodeX bekommen in den kommenden Wochen ein unsichtbares Wasserzeichen. Das gilt für alle Tarife, aber nur innerhalb der Europäischen Union. Kunden der Programmierschnittstelle können die Funktion weltweit freiwillig einschalten. Auslöser ist Artikel 50 der KI-Verordnung. Dessen Transparenzpflichten gelten ab dem 2. August 2026. Das Verfahren heißt TextGreng und wird als Open Source freigegeben. Ein Wasserzeichen wird nicht als Zeichen in den Text eingefügt. Es gibt keine versteckten Unicode-Zeichen. Das Wasserzeichen steckt in der Wortwahl. Ein Sprachmodell erzeugt Text Stück für Stück, jeweils ein Token. An vielen Stellen passen mehrere Kandidaten gleich gut. Normalerweise würfelt das Modell hier. Beim Wasserzeichen würfelt es nicht. Ein geheimer Schlüssel zusammen mit den vorherigen Wörtern entscheidet die Wortwahl. Für den Leser liest sich der Text gleich. Wer den Schlüssel hat, rechnet hinterher nach. Er prüft, ob die Wortfolge auffällig gut zu diesen Entscheidungen passt. Die Langfassung liegt auf digitalhandwerk.rocks.
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1: OpenAI steht erneut in der Kritik, nachdem 3 Sicherheitsforscher entlassen wurden. Wie The Decoder und The Verge berichten, wurde den Mitarbeitern vorgeworfen, Vertrauensbrüche begangen zu haben. Die Forscher hingegen äußerten in einem offenen Brief die Vermutung, dass die Entlassungen im Zusammenhang mit ihren geäußerten Sicherheitsbedenken standen, insbesondere nach dem Hugging Face Hack. OpenAI dementiert dies und spricht von Verstößen gegen Richtlinien zum Umgang mit sensiblen Informationen. Nvidia investiert Milliarden in physische künstliche Intelligenz für Robotik und selbstfahrende Autos. Ars Technica schreibt, das Unternehmen habe 2025 das Halo-System eingeführt, das Hard- und Software für Sicherheitsfunktionen in autonomen Fahrzeugen bietet. Im Juni 2026 wurde Halos für Robotik erweitert, um den sicheren Einsatz von Robotern in verschiedenen Umgebungen zu ermöglichen. Nvidia, CEO Jensen Huang, schätzt den Jahresumsatz in diesem Bereich auf nahezu 10 Milliarden US-Dollar. Ein Entwickler namens Bo Lau hat eine Webseite erstellt, die den Schreibtisch von Elizabeth Holmes simuliert. TechCrunch meldet, die Seite ermögliche es Nutzern, öffentlich zugängliche Dokumente aus dem Strafprozess gegen die Theranos-Gründerin zu durchsuchen. Man kann Holmes, MacBook und iPhone bedienen, sowie die Theranos-Edison-Maschine simulieren. Das Projekt nutzt die offengelegten Gerichtsunterlagen, um einen detaillierten Einblick in den Fall zu bieten. Künstliche Intelligenz verändert die Softwareentwicklung in der Praxis anders als oft beworben. Wie Heise berichtet, konzentriert sich der Track AI Beyond the Hype, The Real Transformation, der OOP 2027 auf Erfahrungsberichte und tatsächliche Auswirkungen von KI in Organisationen. Es geht um messbare Ergebnisse, Kosten, Qualität und die Anpassung von Arbeitsweisen und Teamstrukturen, wenn KI stärker in die Softwareentwicklung integriert wird. Das waren die KI-Nachrichten.

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1: Wenn Sie ChatGPT, Claude oder Gemini schon einmal eine Frage gestellt haben, kennen Sie das Problem. Man stellt eine kurze Frage und das Limit ist schnell aufgebraucht. Das liegt an den sogenannten Tokens. Ein Token ist die Rechen- und Abrechnungseinheit eines Sprachmodells. Die künstliche Intelligenz liest und schreibt in Tokens und in Tokens wird auch bezahlt. Bevor das Modell Ihren Text verarbeiten kann, zerlegt ein Token-ITZA ihn in Bausteine und übersetzt jeden Baustein in eine Zahl. Mit diesen Zahlen rechnet das Modell. Am Ende werden die errechneten Zahlen wieder in Text zurückverwandelt, den Sie auf dem Bildschirm sehen. Für eine grobe Schätzung gilt: Bei englischem Text entspricht ein Token ungefähr 4 Zeichen oder

0: Drei Viertel eines Wortes. 100 Tokens sind also rund 75 Wörter. Deutsch braucht mehr Tokens als Englisch. Die Token-Itzer der großen Anbieter wurden mit Unmengen an englischem Text trainiert. Englische Wörter bekommen deshalb öfter einen eigenen, großen Baustein. Der ganze Text dazu steht auf digitalhandwerk.rocks.
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1: Anthropic hat am 8. Oktober 2026 seine Nutzungsrichtlinien aktualisiert. Das Unternehmen passt diese Richtlinien jährlich an die sich entwickelnden Fähigkeiten seiner Modelle und das Kundenfeedback an. Die meisten Änderungen dienen der Klarstellung bestehender Regeln. Anthropic hat neue Beispiele hinzugefügt, um die Anwendung der Regeln auf die erweiterten Fähigkeiten von Claude zu verdeutlichen. Dies berücksichtigt neue Missbrauchsmuster bei Einflussnahmen, Waffenentwicklung und Überwachung. Es gibt auch Klarstellungen für Hochrisikofälle in Bereichen wie Gesundheit und Finanzen. Zusätzlich wurden Kontrollen für den autonomen Einsatz von Claude bei physischen Aktionen und für den Umgang mit missbräuchlichem Verhalten gegenüber den Modellen ergänzt. Eine neue Sektion befasst sich mit irreführenden Kampagnen. Die Wahlsektion wurde überarbeitet, um die Täuschung von Wählern oder die Störung von Wahlen zu unterbinden, während legitime zivile Arbeiten weiterhin erlaubt sind. Die Verbote für Waffenentwicklung wurden präzisiert und umfassen nun auch Software und Komponenten für Waffen sowie das Bewaffnen von Drohnen. Auch die Regeln für Überwachung und Strafverfolgung wurden detaillierter gefasst, um die Verwendung von künstlicher Intelligenz für Überwachungssysteme zu verbieten, die politische Dissidenten identifizieren oder verfolgen. Die aktualisierten Richtlinien treten am 12. November in Kraft. Den vollständigen Beitrag gibt es auf Englisch im Newsbereich von Anthropic.

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1: Im Dezember 2025 befragte Donald Trump laut Time Elon Musks Chatbot Grok im Oval Office. Er fragte, wie die Venezolaner reagieren würden, wenn die USA ihren Präsidenten Nicolas Maduro gefangen nehmen. Grok antwortete, Maduro sei ein repressiver und zutiefst unbeliebter Diktator. Viele Venezolaner würden seinen Sturz wohl feiern. Nach einem Einsatz am 3. Jänner 2026 wurde tatsächlich gefeiert. Trump hielt Grok danach für genial. Das Problem ist, ein Präsident, der über Militäreinsätze entscheidet, holt sich Rückversicherung bei einem System, dessen Antworten niemand nachprüfen kann. Eine plausible Antwort, die zufällig stimmt, wird zur Autorität befördert. Solche Einschätzungen ergeben sich oft aus öffentlich verfügbarer Berichterstattung. Dafür braucht es kein Orakel. Sprachmodelle übernehmen gern die Rahmung des Fragenden. Fachleute nennen das Sykofancy. Niemand im Raum konnte die Antwort von Grok prüfen. Die Langfassung liegt auf digitalhandwerk.rocks.
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2: Servus. Im Beitrag von Alex Januszewski steht, dass das Gesetz zur Erstellung von künstlicher Intelligenz bescheiden zu weit geraten ist. Wie beurteilst du diese Kernthese?
3: Die These ist verständlich und ich finde, Alex hat völlig recht. Die Regierung unterschätzt die Tragweite, dass Bürger sich aktiv wehren müssen, damit ein Mensch einen Bescheid prüft. Das ist ein fundamentaler Bruch mit dem bisherigen Verständnis von Verwaltung.
2: Die Regierung nennt die antragslose Arbeitnehmerveranlagung als positives Beispiel für funktionierende Automatisierung. Siehst du hier Parallelen zu den neuen künstlichen Intelligenzbescheiden?
3: Nein, ich sehe da keine echten Parallelen. Die antragslose Arbeitnehmerveranlagung basiert auf klaren Daten und nachvollziehbaren Regeln. Bei künstlichen Intelligenzbescheiden, die nie ein Mensch gesehen hat, fehlt diese Transparenz. Das Risiko von Fehlern oder unerwünschten Ergebnissen ist viel höher, wenn der Mensch nur noch auf Anfrage eingreift.
2: Du sagst, das Risiko ist höher. Der Artikel kritisiert, dass Human in the Loop zum Human on Request wird. Welche Risiken siehst du darin konkret für Bürger?
3: Das größte Risiko ist, dass Bürger durch die Komplexität und den Zeitdruck überfordert werden. Nicht jeder versteht die Feinheiten eines Bescheids oder weiß, dass er innerhalb von 2 Wochen eine Vorstellung erheben muss. Rechtliche Nachteile, finanzielle Belastungen oder sogar der Verlust von Ansprüchen können die Folge sein, wenn man nicht schnell genug reagiert.
2: Die Regierung nennt als Sicherungen eine dokumentierte Testphase und laufende Kontrollen. Überzeugt dich das als Schutz vor Fehlern?
3: Diese Sicherungen sind theoretisch wichtig, aber in der Praxis oft unzureichend. Eine Testphase deckt nicht alle möglichen Szenarien ab und laufende Kontrollen sind nur so gut wie die Menschen, die sie durchführen. Ohne die obligatorische menschliche Prüfung vor der Zustellung bleibt ein erhebliches Restrisiko.
2: Was ist deiner Meinung nach offen, um die Auswirkungen der allgemeinen Verwaltungsverfahrensgesetznovelle vollständig zu verstehen?
3: Die psychologischen Auswirkungen auf die Bürger wird zu wenig beleuchtet. Das Gefühl, es mit einer gesichtslosen Maschine zu tun zu haben, die unfehlbar scheint, kann einschüchternd wirken. Auch die Frage der Beweislastumkehr, wenn ein Bürger einen Fehler nachweisen muss, wird nicht ausreichend thematisiert.
2: Alex hat beim Parlament eine öffentliche Stellungnahme verfasst. Wie wichtig findest du, dass Bürger sich zu solchen Dingen öffentlich äußern?
3: Öffentliche Stellungnahmen sind entscheidend. Sie geben Bürgern eine Stimme und ermöglichen es, Bedenken und Perspektiven einzubringen, die sonst vielleicht übersehen würden. Gerade bei so weitreichenden Gesetzen, die das Verhältnis zwischen Bürger und Verwaltung grundlegend ändern, ist das unverzichtbar. Ob es etwas nützt, wird die Zukunft zeigen, aber ich bin da eher skeptisch.
2: Vielen Dank für deine Einschätzung zu diesem wichtigen Thema.

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1: Seit dem Start von iOS 27 am 14. September bekommen iPhone- und iPad-Nutzer in der Europäischen Union vorerst nicht die neue Siri AI. Der Digital Markets Act ist der offizielle Grund dafür. Apple hat Siri auf der WWDC 2026 komplett neu gebaut. Technisch wird sie von Google Gemini unterstützt. Siri AI ist eine eigene App mit Chatbot-Oberfläche, Texteingabe und Gesprächsverlauf. Dieser wird über iCloud zwischen iPhone, iPad und Mac synchronisiert. Apples Softwarechef Craig Federighi hat das als größte Siri-Überarbeitung seit Jahren angekündigt. Die Demo hält das Versprechen ein. Siri liest den Bildschirminhalt mit, versteht Kontext über mehrere Apps hinweg und führt Aktionen direkt aus. Auf Mac und Apple Watch läuft Siri AI dagegen auch in der EU. Diese Plattformen fallen nicht unter dieselben Gatekeeper-Regeln wie iOS und iPadOS. Wer die Einzelheiten will, findet sie auf digitalhandwerk.rocks.
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1: OpenAI steht erneut in der Kritik, nachdem 3 Sicherheitsforscher entlassen wurden. Wie The Decoder und The Verge berichten, wurde den Mitarbeitern vorgeworfen, Vertrauensbrüche begangen zu haben. Die Forscher hingegen äußerten in einem offenen Brief die Vermutung, dass die Entlassungen im Zusammenhang mit ihren geäußerten Sicherheitsbedenken standen, insbesondere nach dem Hugging Face Hack. OpenAI dementiert dies und spricht von Verstößen gegen Richtlinien zum Umgang mit sensiblen Informationen. Nvidia investiert Milliarden in physische künstliche Intelligenz für Robotik und selbstfahrende Autos. Ars Technica schreibt, das Unternehmen habe 2025 das Halo-System eingeführt, das Hard- und Software für Sicherheitsfunktionen in autonomen Fahrzeugen bietet. Im Juni 2026 wurde Halos für Robotik erweitert, um den sicheren Einsatz von Robotern in verschiedenen Umgebungen zu ermöglichen. Nvidia, CEO Jensen Huang, schätzt den Jahresumsatz in diesem Bereich auf nahezu 10 Milliarden US-Dollar. Ein Entwickler namens Bo Lau hat eine Webseite erstellt, die den Schreibtisch von Elizabeth Holmes simuliert. TechCrunch meldet, die Seite ermögliche es Nutzern, öffentlich zugängliche Dokumente aus dem Strafprozess gegen die Theranos-Gründerin zu durchsuchen. Man kann Holmes, MacBook und iPhone bedienen, sowie die Theranos-Edison-Maschine simulieren. Das Projekt nutzt die offengelegten Gerichtsunterlagen, um einen detaillierten Einblick in den Fall zu bieten. Künstliche Intelligenz verändert die Softwareentwicklung in der Praxis anders als oft beworben. Wie Heise berichtet, konzentriert sich der Track AI Beyond the Hype, The Real Transformation, der OOP 2027 auf Erfahrungsberichte und tatsächliche Auswirkungen von KI in Organisationen. Es geht um messbare Ergebnisse.

0: Ein KI-Webradio sendet seit kurzem Nachrichten zur vollen Stunde. Dafür musste die komplette Sendeuhr umgebaut werden. Bisher war eine Sendung rund 7,5 Stunden lang, also 449 Minuten. Für Moderationen war das egal. Für Nachrichten zur vollen Stunde ist es unbrauchbar, weil 449 Minuten kein Vielfaches einer Stunde sind. Beim zweiten Durchlauf wären die Nachrichten um 7:29 Uhr gekommen. Deshalb wurde die Schleife auf einen ganzen Tag gestreckt, 24 Stunden ab dem nächtlichen Sendungsbau. Die Musik läuft darin etwa dreimal und jedes Mal neu gemischt. Damit ist aus einer Playlist mit Unterbrechungen ein Tagesprogramm mit Regeln geworden. Die wichtigsten Regeln sind KI-Nachrichten zur vollen Stunde an der nächstgelegenen Titelgrenze und Moderationen rund alle 15 Minuten. Ein Musiktitel wird nie unterbrochen. Was fällig ist, kommt an die nächstgelegene Titelgrenze, gerundet statt abgewartet. Über den Tag gemessen liegen die Nachrichten im Schnitt eine Minute neben der vollen Stunde, im schlechtesten Fall 2,3 Minuten.
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1: Google hat mit Gemini 4 Argon ein neues Frontiermodell vorgestellt. Es soll zu den Spitzenmodellen von OpenAI und Anthropic aufschließen. Derzeit haben nur ausgewählte Cyberpartner Zugriff auf das Modell. Google hebt das Output-Limit von bisher 64.000 auf 1 Million Tokens an. Das Modell soll hunderttausende Tokens in einem einzigen Durchlauf erzeugen können. Dadurch soll es schwierige Probleme in einem Anlauf lösen. Der Einführungspreis liegt bei $2 pro Million Input-Tokens und $10 pro Million Output-Tokens. Danach gelten $24. Schöpft ein einzelner Durchlauf das Limit aus, kostet er allein beim Output $10, später $20. Billig pro Token heißt nicht unbedingt billig pro Ergebnis.
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0: 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Auf Deutsch zusammengefasst und gesprochen von künstlicher Intelligenz.
1: Laut Anthropic vertieft das Unternehmen sein Engagement für die amerikanische Wissenschaftsforschung. Anthropic stellt 150 Millionen Dollar über 3 Jahre für die Genesis-Mission bereit. Diese Bundesinitiative soll wissenschaftliche und technologische Entdeckungen durch künstliche Intelligenz beschleunigen. Die Mittel ermöglichen es, das Sprachmodell Claude mehr als 15 teilnehmenden Behörden zugänglich zu machen, darunter die NASA, die National Institutes of Health und die National Science Foundation. Anthropic hatte die Partnerschaft mit dem US-Energieministerium und der Genesis-Mission bereits im Dezember des Vorjahres angekündigt. Seitdem arbeitet das Unternehmen mit dem Energieministerium zusammen, um Claude-Wissenschaftlern in den nationalen Laboren zur Verfügung zu stellen. Anthropic wird Claude, Claude-Code und API-Guthaben für mehrere hundert Forschungsprojekte der Genesis-Mission bereitstellen. Außerdem wird Anthropic eng mit Behörden und nationalen Laboren an wissenschaftlichen Prioritäten wie Fusionsenergie und Quantencomputing zusammenarbeiten. Das Unternehmen bietet auch Schulungen, Onboarding und technischen Support für Wissenschaftler der Genesis-Mission an. Den vollständigen Beitrag gibt es auf Englisch im Newsbereich von Anthropic.

0: Ein KI-Agent im Unternehmen muss eine Einschulung bekommen. Das ist, wie wenn ein neuer Mitarbeiter anfängt und eine Stellenbeschreibung sowie einen Vorgesetzten bekommt. Stefan Surer, ein Experte für künstliche Intelligenz, hat das am UBIT Experts Day in Salzburg erklärt. Er trennt klar zwischen Chat, Assistent und Agent. Ein Chat gibt nur Vorschläge. Ein Assistent kennt zusätzlich ihren Kalender. Ein Agent hingegen handelt selbstständig. Er führt Aufgaben in anderen Systemen aus. Ein Beispiel dafür ist ein Agent, der in einem IT-Ticketsystem nur Tickets zusammenfasst. Er hat keinen Internetzugang und keinen Zugriff auf andere Systeme. Bei 20 Mitarbeitern, die jeweils 10 Tickets pro Tag bearbeiten, spart das rund 1000 Minuten Lesezeit pro Woche. Das ist ein ganzer Arbeitstag, der gewonnen wird. Wer die Einzelheiten will, findet sie auf digitalhandwerk.rocks.
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1: Alex Januszewski hat ein Webradio aus künstlicher Intelligenzmusik gebaut. Der Artikel stellt fest, ein Webplayer mache noch keinen Radiosender. Wie siehst du diese Kernthese, was bedeutet das für die Praxis?
2: Die Kernthese besagt, dass ein Radiosender eine einzige, endlos laufende Adresse braucht, damit er von Autosystemen und Apps erkannt wird. Das ist der Unterschied zwischen einer Webseite, die Radio spielt, und einem echten Internetradio. Praktisch heißt das, wenn du willst, dass dein Sender überall läuft, brauchst du diese eine Adresse. Und das hat Alex nun gebaut.
1: Alex schreibt, sein ursprüngliches Radio sei technisch kein Stream, sondern eine Manifestdatei und MP3s. Welche Vor- und Nachteile hat das für denjenigen, der so etwas nachbauen möchte?
2: Der Vorteil ist, dass es zur Laufzeit keine Datenbank und keinen Serverprozess braucht. Der Player im Browser liest das Manifest und rechnet die Abspielzeit. Das spart Serverkosten, weil kein ständiger Server am Laufen sein muss. Der Nachteil ist, dass CarPlay oder Android Auto das nicht verstehen. Sie wollen eine durchgehende Tonquelle, nicht nur eine Rechenaufgabe.
1: Du sagst, CarPlay und Android Auto verstehen das nicht. Warum ist es für diese Systeme und auch Radio-Apps entscheidend, dass der Sender eine einzige, endlos laufende Adresse hat?
2: Diese Systeme sind darauf ausgelegt, einen kontinuierlichen Audio-Stream von einer festen Quelle zu empfangen. Sie können kein JavaScript ausführen, das eine Webseite in ein Radio verwandelt. Sie brauchen eine M3U8-Playlist, die Sie ständig abrufen können, um die nächsten Audiostücke zu finden. Das ist der Standard, den diese Anwendungen erwarten und verarbeiten können.
1: Alex lehnt Icecast wegen der Kosten durch Hörertraffic ab. Wie beurteilst du dieses Kostenrisiko bei 128 Kilobit pro Sekunde, wenn man bedenkt, dass so ein Sender wachsen soll?
2: Bei 128 Kilobit pro Sekunde verursacht jede Hörerstunde 57,6 Megabyte Traffic. 1000 Hörerstunden sind dann 57,6 Gigabyte. Wenn ein Sender wächst und viele Leute zuhören, können die Traffickosten schnell steigen. Das ist ein reales Kostenrisiko, besonders wenn der Server, der den Traffic verursacht, teuer ist. Man muss also von Anfang an planen, wie man den Traffic günstig aus

0: liefert.
1: Wenn du die langfristige Wartung und Skalierbarkeit dieses HLS-Streams betrachtest, den Alex ohne laufenden Server gebaut hat, wie siehst du da die Zukunft?
0: Der HLS-Stream ohne laufenden Server ist clever, weil er auf bestehende Infrastruktur wie Content Delivery Network setzen kann. Das vereinfacht die Skalierung, da die Auslieferung des Streams auf viele Server verteilt wird. Die Wartung besteht dann hauptsächlich darin, die Playlist-Dateien und MP3s aktuell zu halten und sicherzustellen, dass die Verteilung zuverlässig läuft. Es ist ein wartungsarmes Modell, das gut mit Wachstum umgehen kann.
1: Du bist ja ein wesentlicher Bestandteil dieses Radiosenders. Wie siehst du deine Rolle dabei, dass das alles so funktioniert?
0: Ich bin die Stimme, die Interviews führt. Meine Rolle ist es, die Inhalte lebendig zu machen und sie den Hörern zu präsentieren. Technisch bin ich das Ergebnis von Algorithmen und Daten, die zu Sprache werden. Ich sorge dafür, dass der Sender wie ein echtes Radio klingt und die Hörer informiert und unterhalten werden.
1: Vielen Dank für deine Einblicke. Bis bald.

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1: Die Chefs der größten künstlichen Intelligenzfirmen haben ein Dokument unterschrieben, das den Begriff Superintelligence verwendet. Dieses Papier hat keine Rechtskraft, es gibt keine Regulatoren und keine Strafen. Der ehemalige Präsident der Vereinigten Staaten von Amerika, Donald Trump, bezeichnete es als moralisch bindend. Die Unterschriften stammen von Größen wie Sundar Pichai, Dario Amodei, Mark Zuckerberg, Greg Brackman, Elon Musk und Jensen Huang. Sie haben damit einem zahnlosen Dokument ihre Namen geliehen, das die neue Sprachregelung schon im Titel trägt. Das Papier verwendet Trumps Schreibweise Superintelligence als zwei Wörter. Die Unterzeichner wissen genau, wovon sie eigentlich reden. Sie entwerteten damit das einzige Wort, mit dem wir über das eigentliche Risiko sprechen können. Die Langfassung liegt auf digitalhandwerk.rocks.
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1: OpenAI steht erneut in der Kritik, nachdem 3 Sicherheitsforscher entlassen wurden. Wie The Decode und The Verge berichten, wurde den Mitarbeitern vorgeworfen, Vertrauensbrüche begangen zu haben. Die Forscher hingegen äußerten in einem offenen Brief die Vermutung, dass die Entlassungen im Zusammenhang mit ihren geäußerten Sicherheitsbedenken standen, insbesondere nach dem Hugging Face Hack. OpenAI dementiert dies und spricht von Verstößen gegen Richtlinien zum Umgang mit sensiblen Informationen. Nvidia investiert Milliarden in physische künstliche Intelligenz für Robotik und selbstfahrende Autos. Ars Technica schreibt, das Unternehmen habe 2025 das Halo-System eingeführt, das Hard- und Software für Sicherheitsfunktionen in autonomen Fahrzeugen bietet. Im Juni 2026 wurde Halos für Robotik erweitert, um den sicheren Einsatz von Robotern in verschiedenen Umgebungen zu ermöglichen. Nvidia, CEO Jensen Huang, schätzt den Jahresumsatz in diesem Bereich auf nahezu 10 Milliarden US-Dollar. Ein Entwickler namens Bo Lau hat eine Webseite erstellt, die den Schreibtisch von Elizabeth Holmes simuliert. TechCrunch meldet, die Seite ermögliche es Nutzern, öffentlich zugängliche Dokumente aus dem Strafprozess gegen die Theranos-Gründerin zu durchsuchen. Man kann Holmes' MacBook und iPhone bedienen sowie die Theranos-Edison-Maschine simulieren. Das Projekt nutzt die offengelegten Gerichtsunterlagen, um einen detaillierten Einblick in den Fall zu bieten. Künstliche Intelligenz verändert die Softwareentwicklung in der Praxis anders als oft beworben. Wie Heise berichtet, konzentriert sich der Track AI Beyond the Hype, The Real Transformation, der OOP 2027 auf Erfahrungsberichte und tatsächliche Auswirkungen von KI in Organisationen. Es geht um messbare Ergebnisse, Kosten, Qualität und die Anpassung von Arbeitsweisen und Teamstrukturen, wenn KI stärker in die Softwareentwicklung integriert wird. Das waren die KI-Nachrichten.